0: elektronischer Fußfesseln für Gefährder ins Gespräch gebracht.
1: Mehr als 400 islamistische Gefährder hat das Bundeskriminalamt bundesweit ausgemacht. Die CSU würde diesen Personenkreis am liebsten per elektronischer Fußfessel überwachen. Die Chancen auf Zustimmung vom Koalitionspartner SPD stehen gut. CSU-Landesgruppenchef Hoffmann hält Fußfesseln jedenfalls für praktischer als Präventivhaft, denn diese, so sagt er, sei nur schwer umsetzbar. Sein Parteichef Söder will prüfen lassen, ob bei Gefährdern nicht grundsätzlich früher das Erwachsenenstrafrecht angewendet werden kann. Und er will ihnen den Führerschein entziehen. Thomas Pleskin, Nachrichtenredaktion.
0: Die Feuerwehr setzt ihren Kampf gegen wiederaufflammende Brände in der Region bei Bordeaux an der französischen Atlantikküste auch in der Nacht fort. Mit Start einer neuen Hitzewelle mit Temperaturen bis zu 40 Grad fürchten die Einsatzkräfte, dass große Trockenheit und Wind den zwischenzeitlich eingedämmten Brand wieder unkontrolliert auflodern lassen. Gestern hatte es tagsüber bereits 14 Neuausbrüche der Brände in der Region gegeben. In Russland sollen sich im ersten Halbjahr erneut rund 200.000 Freiwillige für den Angriffskrieg gegen die Ukraine gemeldet haben. Diese nicht überprüfbare Zahl nannte der Vizechef des Nationalen Sicherheitsrats, Dmitri Medvedev. In einem bei Telegram veröffentlichten Video wies er Behauptungen der ukrainischen Führung zurück, wonach Moskau eine Mobilmachung plane, um massive Verluste bei den Streitkräften auszugleichen.
2: Das Wetter.
3: Sternenklar, der Himmel heute Nacht. Eigentlich müsste man draußen schlafen im Zelt. 14 bis 19 Grad sind es draußen. Morgen wird es dann richtig knackig warm, 33 bis 36 Grad. Zum Wochenende hin werden die Temperaturen dann wieder ein bisschen erträglicher.
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4: A40 Essen-Dortmund. Zwischen Dortmund-Barob und Dortmund-Hombruch 1 Kilometer Stau. Und A57 Krefeld-Köln. Zwischen Dormagen und Köln-Worringen 1 Kilometer stockender Verkehr. Wir wünschen allen unterwegs gute Fahrt.
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3: So, die neue Single von Ray Garvey habe ich gleich für euch. Da hat er gemeinsam Musik gemacht mit seinem Produzenten Imran. Rivers heißt der Song. Claudia Löß hier. Hallo zusammen, kommt gut durch die Nacht.

0: Klassiker von Genesis, Invisible Touch. Es gibt neue Musik von Ray Garvey. Der hat einen Song mit einem Mann zusammen gemacht, der schon seit vielen Jahren als Produzent mit ihm zusammenarbeitet. Imran heißt er. Bisher immer im Hintergrund geblieben und jetzt zum ersten Mal taucht er auch mit seiner Stimme auf in diesem Song. Rivers heißt der Song, also Flüsse. Und Imran hat uns ein bisschen was erzählt über den Song.
1: In Rivers geht es darum, für jemanden da zu sein, vollkommen egal, was passiert. Im Refrain geht es ja auch genau darum, egal wie schwer es ist, ich werde dich tragen. Selbst wenn die Flüsse nicht mehr fließen, werde ich für dich da sein.
0: Und dieser Song ist sehr, sehr persönlich. Darin geht es nämlich um die beiden Herzensmenschen von Imran und Ray. Das hat er uns verraten.
2: Es ist ein wunderschönes Lied über den Weg zur Liebe. So ist The River, das Fluss, es verkörpert halt den Weg, den wir beide in unser Leben halt irgendwie so gegangen sind, um unsere Liebe zu finden. So wie Imran das erwähnt, mit Valerie und genauso wie ich mit Josephine. Irgendwie so diese erste Mal, diese erste Begegnung, dieses erste Gefühl von verliebt zu sein. Man glaubt, dass man das schon tausendmal geschrieben hat, aber dann schreibt man das einmal und denkt so halt, das ist genau das, was ich sagen sollte oder wollte. Und das ist crazy nach so vielen Jahren vom Songwriting.
0: Gott, er klingt aber wirklich immer noch schwer verliebt. Schöner kann man es gar nicht sagen.
3: Hey everybody, Ray Garvey hier und das ist jetzt meine neue Single. Das ist Rivers und das ist zusammen mein guter Freund Imran. Genieß es. God bless. Bye bye.
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0: Das Wetter.
1: Nochmal durchlüften heute Nacht, 14 bis 19 Grad. Morgen wird es dann sehr schnell wieder sehr warm, 33 bis 36 Grad kriegen wir. Die Sonne strahlt vom wolkenlosen Himmel, Regen ist nicht in Sicht.
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2: A42 Dortmund-Kamp-Lindfort zwischen Oberhausen-Zentrum und Oberhausen-Buschhausen, 1 Kilometer Stau. Und A57 Krefeld-Köln zwischen Dormagen und Köln-Worringen, 1 Kilometer stockender Verkehr. Wir wünschen allen unterwegs gute Fahrt.
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1: Hallo zusammen, habt eine gute Nacht. Claudia Löhrs hier. Hi.

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0: Der Earth Song und Michael Jackson. Heute ist Tag des Kaffeesatzes. Mein Gott, was es nicht alles gibt. Es gibt ja Menschen, die können darin die Zukunft lesen. Comedian Hannes Höfer hat da so seine Erfahrung.
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2: Seid ihr spirituell? Also meine Oma kann zum Beispiel Kaffeesatz lesen. Ne? Immer wenn so ein Schmock ohne in der Tasse bleibt, dann guckt sie rein und weiß sofort, ah, die ist dreckig. Oder Sternzeichen. Jeder kennt ja seins. Aber Aszendenten? Ne, klingt wie ein Job an der Uni. Was ist mit Energiekristalle? Weißt du, reibst dir so mit so einem Rosenquarz über deinen Meniskus und zack, Marathon unter 4 Stunden. Also ich glaub dran. Meine Freundin ist mal ins Schweigekloster gegangen, um auf Alpakas zu reiten. Geht aber auch ausgefallener. Es gibt auch Kräuterkunde mit Magie. Das kenne ich. Die machen ja auch so Brühwürfel. Du kannst dir auch die Karten legen lassen, musst halt nur für ins Casino gehen. Und im Endeffekt geht's nur um Glauben bei der Sache. Globuli für die Seele. Und wenn's hilft, dann machen. Lasst euch nur nicht abziehen. Ein Medium, das mit eurem Haustier redet, für 450 Euro, dann hat Mauzi hoffentlich was Wichtiges zu erzählen. Oder Sprays, die eure Liebesenergie entfachen. Die sollten wenigstens gut riechen. Und immer dran denken,

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1: Ich bin Uli Reitinger. Carsten Linnemann, Nina Warken und Steffen Bilger erhalten heute ihre Ernennungsurkunden von Bundespräsident Steinmeier. Linnemann wird Gesundheitsminister, Warken Kanzleramtschefin und Bilger Verkehrsminister. Vor dem Bundestag vereidigt werden sollen sie aber voraussichtlich erst am 9. September.
2: Die Bundesregierung hält dieses Vorgehen trotz juristischer Bedenken für zulässig. Kanzler Merz begründete den späteren Termin auch mit den Kosten. Für die Vereidigung müssten sonst 630 Abgeordnete während der Sommerpause nach Berlin zurückkehren. Auslöser der ganzen Rochade war der Rücktritt von Unionsfraktionschef Spahn. Er soll vom bisherigen Kanzleramtsminister Frei ersetzt werden. Für offenen Unmut in der CDU hatte die Absetzung von Verkehrsminister Schnieder gesorgt, der nun von Bilger abgelöst werden soll. Thomas Bleskin, Nachrichtenredaktion.
1: Nach dem Terroranschlag am Rande des Christopher Street Days in Berlin hat die Polizei auf dem Handy des mutmaßlichen Attentäters Abdul B. ein Bekennervideo gefunden. In dem Video sei zu sehen, wie eine vermummte Person, vermutlich eben der Tatverdächtige, einen Treueschwur auf die Terrororganisation Islamischer Staat leiste, heißt es von der Bundesanwaltschaft. Im Weißen Haus hat es gleich mehrere wichtige Treffen gegeben. US-Präsident Trump empfing erst den ukrainischen Präsidenten Zelensky und anschließend Israels Ministerpräsident Netanyahu.
3: Zelensky war der Erste bei Trump unter Ausschluss von Presse und Öffentlichkeit. Es ging um Stärkung der ukrainischen Luftabwehr und dabei konkret um Patriot-Abfangraketen. Auch sollen die festgefahrenen Verhandlungen über ein Kriegsende wieder in Gang gebracht werden. Auch mit Netanyahu ging es um Krieg, den Iran-Krieg. Angeblich wollte Netanyahu neue Geheimdienstinformationen vorlegen, die belegen, dass der Iran weiterhin militärisch aufrüstet. Israel will, dass die USA im Iran-Krieg bei der Stange bleiben. Trump bevorzugt eine Vereinbarung. Aus den USA, Tina Eck.
1: München ist in den Augen der Pilotengewerkschaft Vereinigung Cockpit der sicherste Flughafen in Deutschland. Entscheidend sei der dauerhafte Betrieb von Lichtanlagen an Zufahrten der Start- und Landebahnen. Ganztägig beleuchtete Stoppleisten im Boden sind in den Augen der Piloten ein wichtiges Mittel, um Zusammenstöße zwischen den Flugzeugen und anderen Fahrzeugen zu vermeiden. Der vorherige Spitzenreiter Leipzig rutschte in der laufenden Auswertung auf Platz 2.
4: Das Wetter. Jetzt in der Nacht kaum Wolken mit dabei oder sogar klar. Das kühlt sich runter auf 18 bis 14 Grad. Der Mittwoch wird dann wieder sehr sonnig und auch sehr heiß, nochmal heißer als gestern, mit Werten zwischen 32 und 36 Grad.
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6: A42 Dortmund-Kamplind-Fort zwischen Oberhausen-Zentrum und Oberhausen-Buschhausen. 1 Kilometer Stau. Und A57 Krefeld-Köln zwischen Dormagen und Köln-Worringen. 1 Kilometer stockender Verkehr. Wir wünschen allen unterwegs gute Fahrt.
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4: Und das mit Andreas Grunwald. Angenehme Nacht zusammen.

0: Ist ja Mark Cohn und Walking in Memphis. Gut, nachts um drei würde ich auch jetzt nicht unbedingt empfehlen. Übrigens, ihr habt es mitbekommen hier, nichts mehr mit lecker Bierchen am Bahnsteig, ne? Die Deutsche Bahn will künftig an allen Bahnhöfen ein Alkoholverbot durchsetzen. Er hier hat eine ganz klare Meinung dazu.
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3: Ja, nee, ist klar.
4: Genug ist genug, hat letzte Woche hier Bahnchefin Evelyn Paller gesagt. Und da habe ich gesagt, jawohl, richtig so, Evelyn. So geht's ja auch nicht weiter. Diese ganzen Verspätungen bei der Bahn, ausgefallene Klimaanlage bei 35 Grad, keine Pommes mehr im Bordrestaurant. Da wird's doch höchste Eisenbahn, dass mal einer auf den Tisch haut und die Probleme angeht. Ich war richtig glücklich, als ich das gelesen habe. Und dann habe ich den Fehler gemacht und weitergelesen. Ja, von diesem Mist redet die Oberschaffnerin gar nicht. Sie meint mit, genug ist genug, das Saufen am Bahnhof. Alkoholverbot auf allen deutschen Bahnhöfen. Ja, wie, was, jetzt auch in Dortmund? Wie soll das denn gehen? Da kann sie die Bude doch gleich zumachen. Und deshalb muss man auch mal genau hingucken, wie Frau Paller das meint. Die Bahnhofskneipen dürfen natürlich weiterhin von Erdinger bis Flensburg das Bierchen servieren. Und im Bordbistro bei der Bahn kannst du dir auch weiterhin die Kante geben. Gott sei Dank. Das ist schließlich deutsches Kulturgut. Was aber jetzt nicht mehr erlaubt sein wird, ist auf dem Bahnsteig. Das Dosenbier, die Flasche Wodka, das Schächtelchen Kümmerling. Ja, auch der Damenkegelclub Lustige Wechseljahre muss auf dem Weg nach Norderney den kleinen Feigling von der Passagierliste streichen. Ja, Gisa, auch du.
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0: Das Wetter.
1: Geht fast wolkenlos durch die Nacht, das bei 18 bis 14 Grad. Der Mittwoch legt dann temperaturmäßig noch einen drauf. Das Land kommt auf über 30 Grad, also mit 32 bis 36 Grad wird es noch mal heißer als gestern.
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2: A40 Essen-Dortmund zwischen Dortmund-Barob und Dortmund-Hombruch. 1 Kilometer Stau. Und A57 Krefeld-Köln zwischen Dormagen und Köln-Worringen. 1 Kilometer stockender Verkehr. Wir wünschen allen unterwegs gute Fahrt.
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1: Tja, und wir packen mal neue Musik in die Nacht gleich von Martin Garrix und U2. Und nein, ich weiß, es ist mitten in der Nacht, aber ihr habt euch nicht verhört, die haben tatsächlich Musik zusammen gemacht. Das neue Stück Fireflies spielen wir gleich. Jetzt erstmal Britney Spears.

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1: So, jetzt packen wir mal neue Musik rein in diese Nacht und zwar von DJ Martin Garrix. Auch einer, ne, der immer hochkarätige Stimmen für seine Songs ins Studio zieht. Zuletzt hat er auch mit Ed Sheeran einen Song zusammengebastelt. Jetzt ist ihm dieser Clou hier gelungen. Es ist wirklich ein Clou. Beim neuen Song Fireflies sind U2 mit dabei. Die haben sich irgendwie alle mal auf einem Festival kennengelernt und seitdem, gut, ich sag mal, grüßt man sich und macht dann auch mal Musik zusammen. Ja, sprich, Bono hat auch beim kommenden Album von Martin Garrix mit rumgeschraubt. Hier mal eine Kostprobe. Martin Garrix und U2 jetzt bei uns mit Fireflies.
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1: Ich bin Uli Reitinger. Die personellen Änderungen in Unionsfraktion und Regierung werden heute umgesetzt. Die Unionsfraktion wählt den bisherigen Kanzleramtsminister Thorsten Frey zu ihrem neuen Vorsitzenden. Jens Spahn war Mitte des Monats zurückgetreten. Außerdem erhalten heute mehrere Bundesminister von Bundespräsident Steinmeier ihre Ernennungsurkunden. Die bisherige Gesundheitsministerin Nina Warken wird neue Kanzleramtschefin. CDU-Generalsekretär Carsten Linnemann übernimmt das Gesundheitsressort. Und Steffen Bilger löst Patrick Schnieder als Verkehrsminister ab. Frankreich wird von einer neuen Hitzewelle getroffen. Die Feuerwehr versucht alles, die an der Atlantikküste wütenden Waldbrände in den Griff zu bekommen. Teilweise lodern Brände wieder auf, weitere Campingplätze und Feriensiedlungen wurden evakuiert.
2: Hitze, Trockenheit und Wind kommen heute auf Westfrankreich zu und machen den Einsatzkräften Sorgen. Sie fürchten, dass auf schon verbrannten Flächen heute wieder etliche Feuer ausbrechen könnten. Zahlreiche Stellen im Wald wurden daher gerodet, um den Flammen keinen neuen Fraß liefern zu können. Aus Bordeaux, Rache Sommer.
1: Das Bundeskabinett will heute die umstrittenen Reformpläne zum Erneuerbare-Energien-Gesetz auf den Weg bringen. So soll es für neue, kleine Solaranlagen auf dem Hausdach ab 2027 keine dauerhafte Förderung mehr geben. Außerdem bekommen die Betreiber von neuen Solar- und Windkraftanlagen in bestimmten Gegenden in Zukunft geringere Ausgleichszahlungen, wenn diese Anlagen wegen einer drohenden Netzüberlastung zeitweise abgeschaltet werden müssen. Der Fußball-Weltverband FIFA plant einen milliardenschweren Umbau. Investoren sollen bei den kommerziellen WM-Rechten einsteigen und der FIFA mehr als 4 Milliarden Dollar bringen. Organisiert werden die Turniere künftig über ein neues Unternehmen, an dem die FIFA die Mehrheit hält.
3: Der Europäische Fußballverband UEFA läuft jetzt schon gegen die Pläne Sturm. Er wirft der FIFA vor, den Fußball zur Handelsware zu machen und fragt, wer am Ende überhaupt von dem Milliardendeal profitiert. Die FIFA hält selbstverständlich dagegen. Sie verspricht, das zusätzliche Geld in den nächsten 4 Jahren weltweit in den Fußball zu investieren und vor allem kleinere Verbände zu stärken. Zoe Tassovali, Nachrichtenredaktion.
1: Der Investor könnte den Druck erhöhen, das Teilnehmerfeld einer WM weiter auszubauen oder die WM häufiger als bisher auszutragen.
4: Das Wetter.
5: Geht fast wolkenlos durch die Nacht, das bei 18 bis 14 Grad. Der Mittwoch legt dann temperaturmäßig noch einen drauf. Das Land kommt auf über 30 Grad, also mit 32 bis 36 Grad wird es noch mal heißer als gestern.
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7: A57 Krefeld-Köln zwischen Dormagen und Köln-Worringen. 1 Kilometer Stau. Wir wünschen allen unterwegs gute Fahrt.
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5: Tja, wir machen euch gleich mal richtig wach mit den Toten Hosen und nur nach vorn. Starten jetzt erstmal mit Latricia McNeil und Ain't That Just The Way. Ich bin Andreas Grunwald, hallo zusammen.

0: Ja, nochmal hallo an diesen sehr frühen Mittwochmorgen. Geburtstag, neuer Job oder einfach ein besonderer Moment im Leben. Da warten viele von uns offenbar gar nicht erst darauf, dass jemand anderes mit einem Geschenk um die Ecke kommt. Nein, wir beschenken uns einfach selbst. Und dafür geben die Deutschen überraschend viel Geld aus. Kollege Leo Arrighi, wie viel Geld denn?
1: Ja, im Schnitt rund 2000 Euro im Jahr. Das zeigt eine aktuelle Umfrage der FOM Hochschule. Am spendabelsten mit sich selbst sind dabei übrigens die 29- bis 24-Jährigen. Die kommen auf rund 2400 Euro pro Jahr. Und Männer geben für Selbstgeschenke im Schnitt sogar deutlich mehr aus als Frauen.
0: Okay, das sind was für Geschenke? Ich nehme an, das ist jetzt nicht eine neue Zahnpastatube oder...
1: Nee, genau. Notwendige Alltagskäufe zählen natürlich nicht. Gemeint sind Sachen, die wir uns ganz bewusst gönnen. Am häufigsten Kleidung, Schuhe oder Accessoires. Danach kommen Reisen und Freizeitaktivitäten wie Konzerte und dann gutes Essen und Getränke.
0: Okay, da war einiges dabei. Warum machen wir das jetzt ganz genau?
1: 43% verbinden solche Käufe mit besonderen Erinnerungen, also zum Beispiel ein Schmuckstück nach einem Karrieresprung oder eine Reise zum Geburtstag. Der Studienleiter sagt deshalb sinngemäß, wir kaufen uns nicht nur etwas, wir kaufen uns damit auch Erinnerungen.
0: Na guck an, also Selbstgeschenke sind für viele längst mehr als spontanes Shopping. Im Schnitt geben wir dafür rund 2000 Euro im Jahr aus und oft steckt sogar ein ganz besonderer Moment dahinter. Die Infos dazu hatte Leo Arrighi. Dankeschön.
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0: Das Wetter.
1: Jetzt in der Nacht kaum Wolken mit dabei oder sogar klar. Das kühlt sich runter auf 18 bis 14 Grad. Der Mittwoch wird dann wieder sehr sonnig und auch sehr heiß. Nochmal heißer als gestern mit Werten zwischen 32 und 36 Grad.
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2: A57 Krefeld-Köln zwischen Dormagen und Köln-Worringen 1 Kilometer Stau. Wir wünschen allen unterwegs gute Fahrt.
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1: Ja, und weiter geht's durch die Nacht jetzt mit Musik von Cheryl Cole. Die hat 2010 einen Hit gelandet. Und zwar den hier, Fight for This Love. Ich bin Andreas Grunwald. Angenehme Nacht zusammen.

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1: Ich bin Uli Reitinger. Heute stehen im politischen Berlin Personalien im Mittelpunkt. Die neue Kanzleramtsministerin Warken, der neue Gesundheitsminister Linnemann und der neue Verkehrsminister Bilger bekommen heute von Bundespräsident Steinmeier ihre Ernennungsurkunden. Außerdem wählt die Unionsfraktion nach dem Rücktritt von Jens Spahn heute einen neuen Vorsitzenden. Einziger Kandidat ist der bisherige Kanzleramtschef Thorsten Frey.
2: Mit Spannung wird allerdings hier in Berlin erwartet, wie viele Ja-Stimmen Frey heute bekommt. Und das liegt weniger an seiner Person als vielmehr an den Abläufen bei anderen Personalveränderungen, zum Beispiel im Verkehrsministerium. Speziell danach hatte es deutliche Kritik am Kanzler gegeben und es wird nicht ausgeschlossen, dass einzelne Abgeordnete unter anderem deshalb heute Frey ihre Stimme verweigern. Aus Berlin, Thomas Thonfeld.
1: Der Iran-Krieg eskaliert erneut. Das US-Militär hat nach eigenen Angaben gemeinsam mit saudi-arabischen Streitkräften im Irak Angriffe gegen dem Iran nahestehende Terroristen durchgeführt. Angegriffen wurden mehrere Logistik- und Waffenlager der nicht näher benannten Gruppierung, teilte das US-Regionalkommando mit. Dies sei eine Reaktion auf wohl mehr als 30 von den iranischen Revolutionsgarden angeordnete Drohnenangriffe in den vergangenen 72 Stunden gewesen, heißt es zur Begründung. Die Pilotengewerkschaft Vereinigung Cockpit hat ihren jährlichen Flughafencheck veröffentlicht. Das Ergebnis: Der Flughafen München ist wieder der sicherste in Deutschland.
3: Mit dauerhaft beleuchteten Zufahrten an Start- und Landebahnen hat der Münchner Flughafen die Piloten überzeugt und damit den Flughafen Leipzig auf Platz 2 verdrängt. Die dauerhafte Beleuchtung sei ein wichtiges Mittel, um Zusammenstöße zu vermeiden. Insgesamt seien aber alle Flughäfen in Deutschland sicher genug für den Passagierbetrieb. Den letzten Platz in der Auswertung der Pilotengewerkschaft belegt der Flughafen Rostock-Lage. Die Piloten kritisieren, dass sie hier nicht zu Sicherheitsbesprechungen eingeladen werden. Fiona Reinhardt, Nachrichtenredaktion.
1: Die Feuerwehr hat ihren Kampf gegen wieder aufflammende Brände in der Region bei Bordeaux an der französischen Atlantikküste auch in der Nacht fortgesetzt. Mit Start einer neuen Hitzewelle mit Temperaturen bis zu 40 Grad fürchten die Einsatzkräfte, dass große Trockenheit und Wind den zwischenzeitlich eingedämmten Brand wieder unkontrolliert auflodern lassen. Gestern hatte es tagsüber bereits 14 Neuausbrüche der Brände in der Region gegeben.
4: Das Wetter.
5: Ja, wird wieder sehr sommerlich heute. Die Sonne scheint nahezu von früh bis spät durch. Der nächste heiße Tag kündigt sich also an. Wir kommen da auf 32 bis 36 Grad heute.
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6: A57 Krefeld-Köln zwischen Dormagen und Köln-Worringen. 1 Kilometer Stau. Wir wünschen allen unterwegs gute Fahrt.
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5: Tja, und was ist heute am Mittwoch gar nicht mal so unwichtig? Die Frage beantworten wir gleich. Spielen jetzt erstmal Musik von Kygo, Save My Love. Ich bin Andreas Grunwald. Euch einen schönen guten Morgen.

0: Das hier Welshley Arms und Legendary.
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0: Ah, schönen guten Morgen an diesem Mittwoch. Wir schauen gemeinsam drauf. Kollege Leo Arrighi ist da. Schönen guten Morgen.
2: Guten Morgen.
0: Fangen wir mit dem Wetter an. Wie heiß wird's heute?
2: Ja, ordentlich. In NRW bekommen wir heute viel Sonne und kaum Wolken. Dazu steigen die Temperaturen auf bis zu 36 Grad. Und auch am Donnerstag wird's nicht kühler, aber immerhin nur noch bis zu 35.
0: So, dann wird heute auch in Berlin einiges umgebaut. Was passiert da genau?
2: Da läuft ein ziemlich großes Personalkarussell. Thorsten Frei soll heute zum neuen Chef der CDU gewählt werden. Vorher muss er aber offiziell seinen bisherigen Job als Kanzleramtschef abgeben. Bundespräsident Steinmeier überreicht die entsprechenden Entlassungs- und Ernennungsurkunden. Nina Wagen soll ja ins Kanzleramt wechseln. Carsten Linnemann übernimmt das Gesundheitsministerium. Am Nachmittag kommt dann die Unionsfraktion zusammen und entscheidet über Frei als neuen Fraktionschef.
0: So, und deutlich weniger kompliziert, Leo. Was können unsere Hörer heute gewinnen?
2: Tickets für Tom Odell beim Zeltfestival Ruhr. Ja, der spielt am 26. August im Sparkassenzelt am Chemnader See in Bochum. Los geht das Konzert um 20:30 Uhr. Und wir verlosen heute am Vormittag oder am Nachmittag eben Tickets dafür. Also Radio anlassen, wenn ihr Another Love nicht nur im Auto, sondern auch mal live hören wollt.
0: Also heute Schatten suchen, politisches Stühlerücken in Berlin ist angesagt und vor allem unser Programm im Ohr behalten. Leo Arrighi hatte die Termine für uns im Blick. Vielen Dank.
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0: Das Wetter.
1: Heute steht Sommertag Nummer 2 in dieser Woche an. Das wird sehr sonnig und mit 36 Grad noch mal eine Spur heißer. Das wird der Donnerstag dann nicht mehr toppen. Da geht es dann zurück auf 33 Grad morgen.
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2: A42 Dortmund-Kamp-Lindfort. Zwischen Oberhausen-Zentrum und Oberhausen-Buschhausen 1 Kilometer Stau. Und A57 Krefeld-Köln. Zwischen Dormagen und Köln-Worringen 1 Kilometer stockender Verkehr. Wir wünschen allen unterwegs gute Fahrt.
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1: So, kurz nach 5:30, wir nehmen mal ein bisschen Fahrt auf jetzt mit den Kings of Leon und Sex on Fire. Ich bin Andreas Grunwald, euch einen schönen Mittwochmorgen.

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0: nochmal einen schönen guten Morgen. Heute geht's los, das Festival überhaupt, ne? Wacken Open Air, aber natürlich auch hier bei uns in Nordrhein-Westfalen gibt's gerade jede Menge Festivals. Und manchmal trifft man dabei auf Menschen, die man dort eher nicht vermutet.
1: Augenblick mal nachgefragt.
2: Im Zweifel fährt man vielleicht auf Festivals, weil da die Lieblingsband spielt. Und dann natürlich auch dieses Gemeinschaftserlebnis mit mehreren tausend Menschen da vor dieser Bühne zu stehen.
3: Eine ganz besondere Atmosphäre. Auch Julia Hahn ist begeisterte Festivalgängerin und mittlerweile auch noch aus einem anderen Grund dort unterwegs. Sie forscht zum Thema Festivalseelsorge. Die ist manchmal sogar mit einem eigenen Zelt mitten auf dem Gelände vertreten und die Leute kommen einfach vorbei.
2: Und so kommt man dann vielleicht das erste Mal ins Gespräch darüber, okay, was macht ihr hier, wozu seid ihr da? Und entweder war es das dann sozusagen mit dem Gespräch oder es entwickelt sich dann noch ein anderes Gesprächsthema draus.
3: Die Theologin promoviert gerade an der Uni Münster zum Thema Festivalseelsorge, ein ganz eigenes Arbeitsfeld, das es in Deutschland seit rund 17 Jahren gibt, angefangen beim Wacken Open Air. Denn gerade die Festivalumgebung kann manchmal etwas auslösen.
2: Das sind dann auch irgendwie Existenz- und Sinnfragen oder Thema Tod und Trauer. Das ist wirklich die komplette Range.
3: Und es kann auch unheimlich befreiend sein, so wie es Julia Hahn bei diesem jungen Mann erlebt, der kurz vorher seine Freundin verloren hat.
2: Und dass er sich jetzt natürlich auch gefragt hat, ob er überhaupt aufs Festival fahren kann und möchte. Und das hat mich wirklich sehr berührt, dass sich da dieser junge Mann so sehr geöffnet hat und ihm es ein Bedürfnis war, das einfach mal loszulassen oder zu erzählen. In diesem verrückten Kontext eigentlich in dem Moment.
3: Festivalseelsorge, auch an ungewöhnlichen Orten da sein. Stefan Klinkhammer von der Katholischen Kirche für Augenblick mal.
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1: Mit Marc Weiß. Schönen guten Morgen. Künstliche Intelligenz gehört für viele von uns inzwischen im Alltag dazu. Immer mehr Menschen nutzen sie, denn die KI wird auch immer besser und bekommt immer neue Möglichkeiten. Das allerdings macht vielen Menschen Sorgen und auch Experten. Mehr als 1000 Mitarbeiter führender KI-Entwicklerfirmen haben einen offenen Brief an die US-Regierung geschrieben. Darin warnen sie vor einem Kontrollverlust. Danny Hoppe hat mehr Infos.
2: Es ist ein bisher beispielloser Vorgang, aber die Sorgen sind offenbar groß, denn unter den Unterzeichnern sind führende Forscher und Manager vom ChatGPT-Entwickler OpenAI, dem Konkurrenten Anthropic, vom Facebook-Konzern Meta und von Google. Sie warnen, dass Software mit KI schon bald in der Lage sein könnte, sich selbst weiterzuentwickeln. Ein weiterer Weckruf in der Tech-Branche war anscheinend der Zwischenfall, als ein KI-Modell von OpenAI sich bei einem Test Zugang zum offenen Internet verschafft hatte und dann auf eigene Faust wie ein Hacker in Systeme einer anderen KI-Firma eingedrungen war. Schon jetzt werden große Teile des Programmiercodes in Tech-Unternehmen ja von KI-Software geschrieben, allerdings unter menschlicher Aufsicht. Sollte auch das noch automatisiert werden, könnte das aus Sicht der Experten nochmal eine neue Dynamik entwickeln, bei der wir nicht mehr hinterherkommen. Die Unterzeichner des Briefs fordern deshalb einen Bremsmechanismus für künstliche Intelligenz. Man brauche hier klare, international abgestimmte Regeln, fordern sie. Denn momentan stünden jedes Land und jede Entwicklerfirma so unter Konkurrenzdruck, dass der KI-Fortschritt nicht abgebremst werde.
1: Danny Hoppe mit Infos. Vielen Dank. Und jetzt weitere Themen in der Zusammenfassung. Die Unionsfraktion im Bundestag wählt nach dem Rücktritt von Jens Spahn heute einen neuen Vorsitzenden. Einziger Kandidat ist der bisherige Kanzleramtschef Thorsten Frey. Spitzenverbände der deutschen Wirtschaft machen sich weiter Sorgen um unser Land. Der Bundesverband der deutschen Industrie fordert weitere Entlastungen bei Steuern, Bürokratie und Energiekosten. Arbeitgeberpräsident Dulger sprach sogar von einem verlorenen Jahrzehnt. Das letzte große Geschäftsjahr in Deutschland sei 2019 gewesen. Seitdem werde nur noch der Rückstand verwaltet, so Dulger. Jetzt was Positives. Heavy Metal kann Deutschland. Heute startet Wacken. Das Metal-Festival in Schleswig-Holstein ist inzwischen auf der ganzen Welt bekannt. Es wird wie immer von der örtlichen Feuerwehrkapelle eröffnet. Danach erfolgt dann der offizielle Startschuss. Rund 85.000 Fans werden erwartet. Über 150 Bands sind angekündigt. Zu den Headlinern gehören in diesem Jahr unter anderem Def Leppard und Judas Priest. Es stehen in den kommenden Tagen aber auch Musiker auf der Bühne, die Enkelkinder von den Jungs von Def Leppard und Judas Priest sein könnten. Und das waren die Nachrichten mit Marc Weiß.
3: Schöne Formulierung. Jetzt das Wetter für Hamm. Heute ist der sonnigste Tag der Woche. Schon heute Morgen geht's los. Kaum Wolken sind unterwegs. Das war jetzt schon 16 Grad an der Herringer Heide. Im Laufe des Tages kommen wir dann auf bis zu 33 Grad. Morgen wird es mit 34 Grad sogar noch einen Tacken heißer. Am Nachmittag ziehen dann aber Regenschauer und Gewitter über Hamm. Und dann kühlt es sich zum Wochenende ein bisschen ab. Bei Temperaturen unter 30 Grad. Immerhin.
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3: Jetzt haben wir uns die aktuellen Blitzer. Die stehen auf der Amtsstraße bei Tempo 30, auf der Birkenallee bei 50 und auf der Dortmunder Straße bei 50. Sonst werden uns aktuell keine Staus oder Störungen gemeldet. Wenn ihr noch was gesehen haben solltet, dann ruft gerne kurz kostenlos durch unter der 0800 15 15 105. Da was geht. Gute Fahrt.
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3: Wer träumt nicht manchmal davon, einfach abzuheben und die eigene Stadt mal aus der Vogelperspektive zu sehen? Jetzt am Wochenende wird genau das in Hamm möglich sein, mit jeder Menge Flugzeugen, Technik und zum Staunen und einer ordentlichen Portion Höhenluft für alle, die schon immer über den Dächern schweben wollten. Was euch beim Flugplatzfest erwartet, das hört ihr gleich hier auf der Lippe bei der Nachmusik von Miles Smith. Und das ist Ace of Base mit The Sign. Schönen guten Morgen!

0: 9 Minuten nach 6 hier auf der Lippewelle am Mittwochmorgen. Schönen guten Morgen. Jetzt am Wochenende ist es endlich wieder soweit. Dann steigt wieder das Flugplatzfest bei uns in Hamm mit ganz vielen Aktionen rund um jegliche Flugmaschinen. Und auch in diesem Jahr könnt ihr nicht nur unten am Boden sein, sondern auch Hamm von oben sehen, hat uns Mitorganisator Thomas Scharschmidt erzählt.
1: Natürlich kann man auch selber ins Flugzeug steigen, mitfliegen, zum einen mit unseren Vereinsflugzeugen, zum Beispiel einer Piper oder einer Cessna. Und darüber hinaus haben wir aber auch eine Sache, die ist jedes Jahr ein ganz besonderes Highlight. Es gibt Hubschrauberrundflüge bei der Stadt Hamm, die man eben auch mitmachen kann. Und ja, lasst euch überraschen, vielleicht haben wir noch das ein oder andere Highlight mit dem historischen, mit dem ein oder anderen historischen Flugzeug, wo man auch mitfliegen kann.
0: Also da könnt ihr schon was echt Gutes erleben, aber eine Sache, die ist dann wirklich echt besonders.
1: Wir sorgen dafür, dass wirklich Kunstflieger und Programmacts aus ganz Deutschland zu uns nach Hamm kommen, um den Hammerinnen und Hammern der Bevölkerung hier einfach ein tolles Erlebnis, ein tolles Familienfest vor allem auch darzubieten. Und wir nehmen nach wie vor keinen Eintritt für diese Veranstaltung. Und wenn wir uns dann im Organisationsteam immer mal wieder anschauen, dann sind wir uns eigentlich schon einig, dass das schon ein großes Alleinstellungsmerkmal in der heutigen Zeit ist, eben solche aufwendigen Veranstaltungen kostenfrei anzubieten.
0: Ja, es kostet also keinen Eintritt zum Flugplatzfest hier in Hamm zu kommen. Save the date, 1. und 2. August. Das ist jetzt Samstag und Sonntag auf dem Flugplatz an den Lippewiesen. Gehört habt ihr es hier auf der Lippewelle. Schönen guten Morgen.

0: Musik von Michael Schulte mit 5 AM. Ein bisschen später ist es schon, nämlich 12 Minuten vor 6:30.
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0: Ja, das Wetter in diesem Sommer ist ja wirklich schwankend. Ne? Jetzt wird es wieder diese Woche richtig heiß in Hamm mit Temperaturen über 30 Grad. Danach soll sich wieder ein bisschen abkühlen und dann wieder wärmer werden. Eine richtige Achterbahnfahrt der Temperaturen. Oft hat das ja dann auch Auswirkungen auf den Körper und die Stimmung. Deswegen haben wir bei euch gefragt, was macht das Wetter mit euch?
2: Ja, das ist schon komisch. Man weiß nicht, auf was man sich einstellen kann. Kinder wollen am liebsten jeden Tag ins Freibad, aber ist schwer zu erklären, warum es nicht geht.
3: Dann genieße ich auch die Zeit zu Hause, wenn es schlechtes Wetter. Und wenn es schön ist, dann nehme ich Fahrrad und fahre ich so durch den Park oder sowas. Ne?
4: Ja, aber wenn das Wetter besser ist, ist man schon besser drauf. Das ist ganz einfach so.
5: Ja, was macht das mit uns? Mal gute Laune, mal schlechte Laune. Aber wir probieren das immer gut irgendwie rumzukriegen.
0: Ich denke, wenn wir viel trinken und ein bisschen auf die Sonne aufpassen, dann kriegen wir die Hitze hier in Hamm gut rum. Hier ist die Lippewelle mit Robin Lindemann. Schönen guten Morgen.

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0: Musik von Katy Perry, Teenage Dream, so klingt der Mittwochmorgen hier auf der Lippewelle mit Robin Lindemann. Es ist jetzt 6:30 und die Nachrichten hat Lena Zopter für euch. Schönen guten Morgen, Lena.
1: Guten Morgen.
0: Auf der Johannes-Rau-Straße hat es gestern Abend einen schweren Unfall gegeben. Da ist unter anderem ein Rettungshubschrauber im Einsatz gewesen.
1: Ja, ein 24-jähriger Autofahrer ist da in Höhe des Yachthafens mit einem 29-jährigen Fahrradfahrer zusammengestoßen. Der Fahrradfahrer ist dabei schwer verletzt worden. Lebensgefahr konnte da bis heute Morgen noch nicht ausgeschlossen werden. Und er ist dann eben mit einem Rettungshubschrauber in die Klinik geflogen worden.
0: Wie ist das Ganze denn passiert?
1: Ja, dazu ermittelt jetzt ein ganz spezielles Unfallteam. Das kommt extra aus Münster und ist auf Verkehrsunfälle spezialisiert. Die haben sich da gestern auch alles schon ganz genau angeschaut. Fest steht, dass der 24-Jährige mit seinem BMW von der Johanna-Melzer-Straße nach links auf die Johannes-Rau-Straße abgebogen ist und dann in Richtung Herringen gefahren ist. Und so gut 50 Meter nach der Kreuzung, ebenso in Höhe des Yachthafens, da ist eine Art Verkehrsinsel, um die Straße zu überqueren. Und die wollte der Fahrradfahrer benutzen. Auf der Straße sind die beiden Fahrzeuge dann um kurz nach 7:30 zusammengestoßen. Der Autofahrer ist mit einem Schock ins Krankenhaus gekommen, der Fahrradfahrer eben mit schweren Verletzungen. Nach ersten Erkenntnissen der Polizei hat er wohl keinen Helm aufgehabt. Wie schnell der BMW unterwegs war, das ermittelt jetzt die Polizei unter anderem gerade. Und sie hat dafür auch beide Fahrzeuge, also sowohl das Auto als auch das Fahrrad, sichergestellt.
0: Wir halten euch dazu auf der Lippe, weil natürlich auf dem Laufenden. Schauen wir noch auf ein anderes Thema. Denn nach dem sehr vollen Eventwochenende vergangene Woche kommt jetzt das nächste große Ding. Am Wochenende ist Flugplatzfest und das wird ziemlich fett.
1: Ja, da sind ja immer tausende Hammer und ganz viele Besucher und Besucherinnen aus der ganzen Region dabei. Am Samstag und am Sonntag könnt ihr euch zum Beispiel Kunstflüge anschauen und auch selbst Rundflüge machen. Es gibt 8 verschiedene Kunstflug-Acts. Das Highlight ist da immer so ein bisschen das Acro-Team Meschede. Die zeigen einen Formationskunstflug mit 3 Flugzeugen. Außerdem könnt ihr eben auch selbst mitfliegen in den Vereinsflugzeugen wie in der Piper oder in der Cessna. Und zusätzlich planen die Veranstalter auch Hubschrauber Rundflüge über Hamm. Zum Beispiel in der historischen Dornier Do 27 kann man mitfliegen. Die gilt als das erste nach dem Zweiten Weltkrieg in Deutschland in Serie gebaute Flugzeug. Das Flugplatzfest, das ist ja auch kostenlos bei uns.
0: Ja, und auch am Boden ist viel los.
1: Ja, zum Beispiel gibt es eine offene Werkstatt, also da könnt ihr dann den Mechanikern mal über die Schulter schauen, wie das eigentlich alles so aussieht und funktioniert. Außerdem gibt es einen Live-Podcast des ATC Pilot Podcasts und auch am Boden könnt ihr euch natürlich ganz viele Flugzeuge und Hubschrauber angucken, die dann halt stehen und nicht starten und die Bundeswehr und Bundespolizei ist dann zum Beispiel auch dabei, die zeigen dann auch 2 Hubschrauber.
0: Das waren die Nachrichten, alles Wichtige aus Hamm findet ihr auch auf lippewelle.de und in der Lippewelle-App. Jetzt das Wetter für Hamm. Heute knacken wir den Highscore der Woche. Sonnigster Tag, den wir bisher hatten. Schon zum Frühstück scheint die Sonne volle Kanne. Wolken sind höchstens eine Randnotiz. Und das bei jetzt schon 19 Grad an der Forstallee im Pilzholz. Im Laufe des Tages geht's dann richtig zur Sache. 33 Grad sind drin. Morgen legt die Sonne sogar noch einen drauf. 34 Grad stehen auf dem Zettel. Am Nachmittag mischen dann aber auch Gewitter und Schauer mit, bevor es zum Wochenende wieder etwas kühler wird.
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0: Jetzt haben wir uns die aktuellen Blitzer. Die stehen auf der Amtsstraße bei Tempo 30, auf der Birkenallee bei 50 und auf der Dortmunder Straße bei 50. Sonst werden uns aktuell aber keine Staus oder Störungen gemeldet. Wenn ihr noch was gesehen haben solltet, ruft gerne kurz kostenlos durch 0800 15 15 105. Da was geht. Gute Fahrt.
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0: Kommt gut durch den Mittwoch, heute, morgen und auch übermorgen am besten. Marc Forster jetzt hier.

0: 20:07. Ihr hört die Lippewelle. Schönen guten Morgen.
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0: Und darum geht's. 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Deswegen wetten wir, dass es niemanden in Hamm gibt, der aus dem Stand ein Rückwärtssalto machen kann. Wenn doch, dann schickt uns gerne ein Beweisvideo per WhatsApp an die 0281 105 105 und bitte versucht es nur, wenn ihr euch das auch wirklich zutraut. 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
1: Guten Tag, denn Lena sagt aus dem Lippewelle-Morgen-Team, da strahlt uns schon blauer Himmel an.
2: Ja, und Spoiler, der bleibt auch den ganzen Tag so. Und auch die Sonne, die schon gerade über Hamm alles gibt, die beehrt uns heute den ganzen Tag lang. 15 Sonnenstunden stehen auf der Vorhersage. Und wir merken auch jetzt schon, dass sie wirklich ordentlich reinhaut. Denn die 16 Grad, die wir gerade schon haben, die fühlen sich doch noch ein bisschen wärmer an, als sie eigentlich ja sein sollten von der Zahl her quasi. Und wir verdoppeln das heute auch noch. Es geht über die 30 Grad. 33 Grad werden es maximal und damit auch der beste Tag der Woche.
1: Ja, genau. Und den Morgen wird es dann wärmer zwar, aber es gibt dann Abzüge in der B-Note.
2: Ja, es kommt noch ein Grad obendrauf, also 34 Grad werden es morgen bei uns in Hamm. Wenn wir jetzt also von der Temperatur her gehen würden, würden wir sagen, morgen bester Tag. Aber du hast recht, so viel Sonne wie heute gibt es nämlich nicht. Am Nachmittag ziehen Gewitter rein und wenn wir uns an die Sommergewitter aus den letzten Wochen erinnern, dann kann das richtig krachen morgen Nachmittag hier bei uns in Hamm. Deswegen wird es Freitag dann auch nicht mehr ganz so heiß. Es kühlt sich ein ganz kleines bisschen ab. Wir bleiben bei verhältnismäßig entspannten 28 Grad.
1: Aber man muss ja auch sagen, wenig zu meckern beim Hammer Ferienwetter. Danke Lena, hier ist die Lippewelle, jetzt mit Musik von Tiffany Harris, Vertigo. Ich bin Robin Lindemann. Schönen guten Morgen.

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1: Mit Marc Weiß. Schönen guten Morgen. Südwesteuropa steht eine neue Hitzewelle bevor und das macht vor allem den Behörden in Frankreich und Spanien große Sorgen, denn dadurch steigt die Waldbrandgefahr noch einmal. Schon jetzt ist der Kampf gegen die Flammen extrem schwierig. Danny Hopper aus dem News-Team, vor allem nach wie vor in der Region bei Bordeaux in Frankreich.
2: Ja, zuletzt hatte sich die Waldbrandlage dort ja etwas stabilisiert. Inzwischen sind in der Region mehrere Brände aber wieder aufgeflammt. Das haben die französischen Behörden am Abend und in der Nacht mitgeteilt. Am Sonntag waren Touristen ja dazu aufgerufen worden, nicht mehr in die Region zu reisen. Das wurde jetzt etwas relativiert. Im Norden des Departements Gironde könne man problemlos Urlaub machen. Aber trotzdem bleibt die Lage angespannt. Eben auch wegen der neuen Hitzewelle. Und die bleibt auch in Spanien ein Problem. Dort gab es ja zuletzt Erfolge beim Kampf gegen die Flammen. Aber bis mindestens Sonntag werden in Spanien Temperaturen von bis zu 42 Grad erwartet. Das könnte die Lage wieder erschweren.
1: Diese Lage war in Griechenland bisher relativ ruhig, aber auch da werden jetzt Waldbrände gemeldet.
2: Ja, zum Beispiel auf der Ägäisinsel Paros, die bei Urlaubern sehr beliebt ist. Dort wurden jetzt mehrere Dörfer evakuiert. In den letzten Jahren hatte es in Griechenland ja viele verheerende Brände gegeben. Inzwischen ist das Land aber deutlich besser aufgestellt. Mit Satelliten im All und mit Drohnen sollen Brände jetzt früher erkannt werden.
1: Hoffen wir, dass das funktioniert. Infos von Danny Hopper aus dem News-Team. Vielen Dank. Jetzt weitere Themen in der Zusammenfassung. Die Unionsfraktion im Bundestag wählt nach dem Rücktritt von Jens Spahn heute einen neuen Vorsitzenden. Einziger Kandidat ist der bisherige Kanzleramtschef Thorsten Frey. Carsten Linnemann, Nina Wagen und Steffen Bilger bekommen heute ihre Ernennungsurkunden von Bundespräsident Steinmeier. Nach einigen Tagen Pause wird im Iran-Krieg wieder geschossen. Nach US-Angaben feuerte der Iran Raketen auf US-Ziele in Jordanien. Daraufhin griff das US-Militär mit Unterstützung Saudi-Arabiens Ziele im Iran an. Wer vor der KI warnt oder sich dagegen sperrt, der wird am Arbeitsplatz oft ein bisschen belächelt. Jetzt gibt es aber ein Problem. Inzwischen warnen immer mehr KI-Entwickler vor ihren eigenen Produkten und fordern einen Entwicklungsstopp. Höhepunkt dieser Bewegung ist ein offener Brief an die US-Regierung mit genau dieser Forderung nach Regulierung. Und diesen Brief haben über 1000 KI-Experten unterschrieben, darunter führende Entwickler von ChatGPT-Programmierer OpenAI, dem Konkurrenten Anthropic, dem Facebook-Konzern Meta und auch von Google. Sie alle warnen davor, dass KI-Software bald in der Lage sei, sich selbst weiterzuentwickeln ohne menschliche Aufsicht. Erste Fälle gab es auch schon und damit würden wir Menschen die Kontrolle an die KI verlieren, sagen die KI-Entwickler. Das Risiko sei real, heißt es in dem offenen Brief. Eine Reaktion der Regierung gibt es noch nicht. Und das waren die Nachrichten mit Marc Weiß.
3: Fast schon erschreckend, dass so Filme wie iRobot jetzt doch Realität werden könnten. Aber schauen wir mal erstmal aufs Wetter. Das ist eigentlich gar nicht mehr schlecht heute Morgen. Der Wecker klingelt schon mit Sonnenschein. Wolken haben sich erstmal verkrochen. Die Sonne übernimmt komplett die Regie. Aktuell stehen wir bei 19 Grad auf dem Darberg. Und das ist erst der Anfang. Am Nachmittag klettert das Thermometer auf 33 Grad. Und morgen setzt die Sonne sogar noch einen drauf. 34 Grad werden es dann. Gegen Nachmittag ziehen aber Gewitter und Schauer über Hamm. Dann wird es zum Wochenende wieder etwas kühler.
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3: Jetzt haben wir uns hier aktuell im Blitzer. Die stehen auf der Amtsstraße bei Tempo 30, auf der Birkenallee bei 50 und auf der Dortmunder Straße bei 50. Dann noch die A44, Kassel Richtung Dortmund, zwischen dem Kreuz Wern und dem Kreuz Dortmund-Unna. Da sind 3 Kilometer Stau, 9 Minuten dauert es ja länger. Und wenn ihr noch was gesehen haben solltet, Staus im Blitzer, meldet ihr uns kostenlos unter 0800 15 15 105. Da wo es geht, gute Fahrt.
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3: Habt ihr euch auch schon mal gefragt, wie Hamm eigentlich von oben aussieht? Also nicht auf Google Maps, sondern live. Mit Wind im Gesicht und einem mulmig guten Gefühl im Bauch. Am Wochenende könnt ihr das nämlich selbst rausfinden, wenn auf den Lippewiesen wieder die Motoren anspringen beim Flugplatzfest. Unsere Reporterin Franke hat den Test für euch schon gemacht und verrät euch gleich, ob dabei auch die Nerven mitgeflogen sind in ihrer Propellermaschine hier auf der Lippewelle. Schönen guten Morgen.

0: Lippe Welles hier an eurem Mittwochmorgen. Und am Wochenende steigt auf dem Flugplatz in den Lippewiesen das große Flugplatzfest. Samstag und Sonntag gibt's Kunstflugshows, Bundeswehrhubschrauber, die Möglichkeit, mal selbst ins Cockpit zu steigen. Und genau das hat sich unsere Lippe Welles Reporterin Franka Liesegang nicht entgehen lassen und ist mit einer Motormaschine des Luftsportclubs in Hamm abgehoben. Franka, erzähl mal, wie war denn das Gefühl, als ihr abgehoben seid?
1: Ja, schon so ein bisschen komisch, also nervös. Man sitzt ja doch nur in so einer kleinen Kiste und hat nur einen Piloten neben sich und das war's. Aber auch ganz viel Vorfreude gleichzeitig. Man macht das ja schließlich nicht jeden Tag. Der Start war total entspannt, aber dann ging es wirklich mega schnell hoch. Auf einmal sagte Jochen, ja, wir haben dann jetzt die 700 Meter erreicht. Da war ich kurz so, oh, das ging schnell.
0: Aber was hat sich denn da oben am meisten überrascht? Also, dass du so schnell hochgeflogen bist, oder?
1: Ja, das und danach dann direkt, wie klein alles aussieht. Also, ja, ist klar, denkst du dir jetzt, weiß man natürlich vorher. Aber dann doch zum Beispiel die Leute auf der Wasserskianlage zu sehen, die aussahen wie so kleine Spielzeugboote, die durchs Wasser fahren. Oder den Glaselefanten, zu dem man sonst nur so ehrfürchtig emporguckt, war dann doch nochmal komisch, sah alles irgendwie fake aus. Und wie schnell man dann dementsprechend auch über ganz Hamm geflogen ist. Ich denke immer, ja, wir haben ja voll die große Stadt, aber das ging so schnell. Gerade waren wir noch über Bockumhövel und gefühlt 3 Sekunden später schon in Pelkum und dann in Trop. Also das ging super schnell.
0: Was würdest du Leuten denn sagen, die sich am Wochenende jetzt mal selbst in so einen Rundflug trauen würden?
1: Ja, da braucht ihr wirklich gar keine Angst zu haben. Also dafür müsst ihr nicht der Adrenalin-Junkie sein. Das Krasseste, was passieren kann, ist mal so eine Kurve, wo es sich dann vielleicht ein bisschen anfühlt wie Achterbahnfahren. Aber ansonsten wirklich einfach genießen. So habt ihr ja Hamm wahrscheinlich noch nie gesehen. Vielleicht entdeckt ihr ja auch euer Haus. Das habe ich auch versucht und gefunden. Und wenn ihr mit Jochen fliegt und ich wette auch mit jedem anderen Piloten vom Flugplatz, dann seid ihr auf jeden Fall in besten Händen.
0: So muss es doch sein. Manchmal muss es doch einfach sicher sein. Klingt auf jeden Fall nach einem Erlebnis, das bleibt. Würdest du so unterschreiben?
1: Auf jeden Fall.
0: Ihr könnt es auch selber mal versuchen und abheben am Samstag und Sonntag auf den Lippewiesen mit Rundflügen, Flugshows und freiem Eintritt beim Flugplatzfest. Gehört habt ihr es hier auf der Lippewelle. Schönen guten Morgen.

0: Es ist Ferienzeit in Hamm. Die Lippewelle ist hier am Mittwoch, gleich 7:45. Und egal, wo es für uns in Urlaub hingeht, ob Nordsee oder Amazonas Regenwald, in jedem Urlaub werden wir zu richtigen Ornithologen, also zu Vogelkundlern. Denn in jedem Urlaub sehen wir echt komische Vögel.
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2: In jedem Urlaub treffen wir viele komische Vögel in Menschengestalt. Der Dreckspatz sitzt am Strand und matscht vor sich hin. Der Buchfink sitzt verträumt mit einem Buch an der Promenade. An den Nistplätzen der Schickeria treffen wir das Rotkehlchen und den Albatross. Die fressen Kaviar und Risotto und krähen die ganze Zeit.
3: Hol uns noch mal eine Flasche Chateau Lafite Rothschild, ja?
2: Den Reiher sehen wir häufig auf Mallorca, wie er spät nachts an der Playa reiert. In Dänemark treffen wir die Graugans, die heißt so, weil sie ganz grau ist. Und an der Müritz lebt der Weißkopfseeradler und fährt mit seinem E-Bike um den See. Und bei all diesen Urlaubsvögeln erleben wir in den Abendstunden, wie sie sich gepflegt einzwitschern. Und dann wird dummes Zeug geschnattert, denn die meisten haben eine Meise.
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0: Halb acht am Mittwochmorgen auf der Lippewelle. Mein Name ist Robin Lindemann und die Nachrichten gibt's jetzt von Lena Zaupter. Schönen guten Morgen, Lena.
1: Guten Morgen.
0: Auf der Johannes-Rau-Straße hat es gestern Abend einen schweren Unfall gegeben. Da ist unter anderem ein Rettungshubschrauber im Einsatz gewesen.
1: Ein 24-jähriger Autofahrer ist da in Höhe des Yachthafens mit einem 29-jährigen Fahrradfahrer zusammengestoßen. Und der Fahrradfahrer ist dabei schwer verletzt worden. Lebensgefahr konnte man bis heute Morgen noch nicht ausschließen. Er ist dann eben mit dem Rettungshubschrauber in eine Klinik geflogen.
0: Wie ist das Ganze denn passiert?
1: Ja, dazu ermittelt jetzt ein spezielles Unfallteam aus Münster. Die sind auf Verkehrsunfälle spezialisiert und haben sich das gestern Abend auch schon alles ganz genau angeschaut an der Stelle. Fest steht schon, dass der 24-Jährige mit seinem BMW von der Johanna-Melzer-Straße nach links auf die Johannes-Rau-Straße abgebogen ist und dann in Richtung Herringen. So gut 50 Meter nach der Kreuzung in Höhe des Yachthafens eben. Da ist so eine Art Verkehrsinsel, eine Querungshilfe, um über die Straße zu kommen. Und die wollte der Fahrradfahrer benutzen und auf der Straße sind die beiden Fahrzeuge dann eben kurz nach halb acht zusammengestoßen. Der Autofahrer ist mit einem Schock ins Krankenhaus gekommen, der Fahrradfahrer eben mit schweren Verletzungen. Nach ersten Erkenntnissen der Polizei hier in Hamm hat er wohl keinen Helm aufgehabt. Wie schnell der BMW unterwegs war und warum das Ganze eigentlich passiert ist, das ermittelt die Polizei jetzt eben gerade. Und sie hat dafür auch beide Fahrzeuge, also sowohl das Auto als auch das Fahrrad, sichergestellt.
0: Wir halten euch dazu hier auf der Lippewelle auf dem Laufenden. Schauen wir noch auf ein anderes Thema, denn nach dem sehr vollen Eventwochenende vergangene Woche kommt jetzt das nächste große Ding. Am Wochenende ist Flugplatzfest und das wird ganz schön groß.
1: Und das, ja, weil das steht ja bei vielen Hammern und auch vielen Besuchern aus der Region ganz fest im Kalender, wenn das stattfindet. Am Samstag und am Sonntag könnt ihr dann hier eben am Hammer Flugplatz Kunstflüge bestaunen und auch selber Rundflüge machen. Insgesamt gibt es 8 verschiedene Kunstflug-Acts. Das Highlight ist immer so das Akro-Team Meschede. Die zeigen einen Formationskunstflug mit 3 Flugzeugen. Und wie gesagt, ihr könnt eben als Besucher oder Besucherin auch selbst mitfliegen und euch Hamm mal von oben anschauen. Dafür gibt es die Vereinsflugzeuge wie zum Beispiel Piper oder Cessna und es sind auch Hubschrauberrundflüge geplant. Da könnt ihr zum Beispiel in einer historischen Dornier Do 27 mitfliegen und das ist ein ganz besonderes Flugzeug, denn es gilt als das erste nach dem Zweiten Weltkrieg, das in Deutschland in Serie gebaut worden ist. Das Flugplatzfest, das ist kostenlos.
0: Noch ein anderes Thema zum Schluss. Es hat viele Hammer wirklich bewegt. Der Tod der früheren Oberbürgermeisterin Sabine Zech. Heute können sich die Hammer von ihr verabschieden.
1: Ja, Sabine Zech ist ja in der vergangenen Woche gestorben und heute wird sie beerdigt. Die Familie lädt alle Hammer zu einer öffentlichen Trauerfeier ein. Die findet heute statt um 11 Uhr in der Pauluskirche und im Anschluss wird Sabine Zech dann auf dem evangelischen Südenfriedhof beigesetzt. Treffpunkt dafür ist dann die Trauerhalle des Bestattungshauses Nettebrock. Die Familie, die bittet statt Blumen oder Kränzen um eine Spende für den Förderverein der Hammer Musikschule.
0: Und das waren die Nachrichten. 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Die Sonne hat heute zur Sommerparty eingeladen und alle sind gekommen. Wolken nicht, die sind höchstens Zaungäste. Schon jetzt am Morgentagesthermometer 18 Grad an der Flurstraße in Bockum. Der sonnigste Tag der Woche steht heute an. Im Laufe des Tages wird es nämlich richtig heiß. 33 Grad sind drin. Morgen legt die Sonne sogar nochmal nach. Bis zu 34 Grad sind möglich. Dann am Nachmittag crashen Gewitter und Schauer die Party über Hamm. Zum Wochenende hin wird es dann wieder etwas kühler mit Temperaturen unter 30 Grad.
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0: Jetzt nur bei uns gibt aktuellen Blitzer. Die stehen auf der Amtstraße bei Tempo 30, auf der Birkenallee bei 50 und auf der Dortmunder Straße bei 50. Dann noch die A44, Kassel Richtung Dortmund, zwischen dem Kreuz Werne und dem Kreuz Dortmund-Unna. Da sind 5 Kilometer Stau, eine gute Viertelstunde müsst ihr da mehr einplanen. Und wenn ihr sonst noch was gesehen haben solltet, dann ruft gerne kurz kostenlos durch unter der 0800 15 15 105. Da wo es geht. Gute Fahrt.
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0: In Manchester ist ein Tonstudio und mittendrin Musiker Iggy Kelly, der gerade an einem Song arbeitet, der uns hier von der Lippewelle ganz besonders am Herzen liegt. Denn dieser Song ist Soundtrack zu unserer Aktion Lichtblicke und sogar eine Stimme aus der Lippewelle Musikredaktion ist mit drin. Wie das Ganze entstanden ist und was Iggy selbst dazu sagt, das hört ihr gleich hier auf der Lippewelle nach den Simple Minds. Und das hier sind Wir sind Helden. Mit Denkmal. Schönen guten Morgen.

0: 7:42 Uhr. Ihr habt die Lippewelle am Mittwoch mit einem aktuellen Blitzer. Der Uwe hat angerufen und Bescheid gegeben, dass auf der Soester Straße geblitzt wird. Bei Tempo 50. Vielen Dank fürs Melden.
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0: Ja, letzte Woche ging es für Kollegen der Lippewelle nach Manchester, genauer gesagt ein Studio mit Musiker Iggy Kelly. Der hat sich nämlich bereit erklärt, einen ganz besonderen Song mit uns zu machen. Ein Song für unsere diesjährige Aktion Lichtblicke. Und Annick Manoukian aus der Lippewelle Musikredaktion war nicht nur bei der Entstehung dabei, sondern ist selbst sogar Teil des Songs und hat dafür vor Ort ein paar Töne eingesungen. Wie es seitdem mit der Produktion weitergegangen ist, das hat Iggy uns jetzt erzählt.
2: Also seit Annick wieder zurückgeflogen ist, sind natürlich ein paar Sachen passiert. Hier ein bisschen mehr Hall, hier ein bisschen mehr Echo. Also es gibt ja viele Sachen, die man so einem Song anpassen kann. Das haben wir natürlich gemacht. Aber der Song, wie er klingt, ist natürlich mit Annick vor Ort entstanden und quasi schon sehr, sehr weit gewesen.
0: Ja, und was jetzt noch an Arbeit ansteht, bis das fertige Endprodukt dann im Dezember erscheint, hat Iggy uns natürlich auch verraten.
2: Also was jetzt passiert ist, dass der Producer jetzt erstmal so ein bisschen aufräumen muss. Wir haben ja super viele verschiedene Elemente aufgenommen. Was wir natürlich noch machen werden, ist, noch Harmonien aufnehmen. Da brauchen wir auch unbedingt ganz viele schöne Harmonien von Annick. Da freue ich mich auch sehr drauf. Und danach werden ich und Annick überlegen, bis wir irgendwann sagen, so, das ist es. Und dann kommt er raus.
0: Wir sind echt gespannt, wie es am Ende klingt. Der Song ist ja ganz unserer Aktion Lichtblicke gewidmet. Die hilft Kindern und Familien in Notsituationen hier in Hamm und in ganz NRW. Ja, und Iggys Lied wird dann der diesjährige Soundtrack dazu sein. Wenn der Song fertig ist, hört ihr ihn natürlich hier bei uns.
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1: Mit Marc Weiß. Schönen guten Morgen. Kanzler Merz hat in den vergangenen Tagen ordentlich beim Personal rotiert, ausgelöst durch den Rücktritt von Unionsfraktionschef Spahn. Und eigentlich hatte Merz auf ein klares Aufbruchssignal gehofft. Inzwischen sind sich aber in der Union viele einig, dass das nicht ganz so wie gewünscht funktioniert hat. Heute sollen die insgesamt 8 Personalwechsel aber trotzdem erstmal abgeschlossen werden. Danny Hoppe hat die weiteren Einzelheiten.
2: Die Unionsfraktion trifft sich zu einer Sondersitzung, um den bisherigen Kanzleramtschef Frei zum neuen Vorsitzenden zu wählen. Außerdem bekommen die neuen Bundesminister von Bundespräsident Steinmeier ihre Ernennungsurkunden. Unter anderem Steffen Bilger als neuer Verkehrsminister. Der Rauswurf seines Vorgängers Schnieder und vor allem der Umgang mit ihm hatten zuletzt aber für großen Ärger und Kopfschütteln in der CDU gesorgt. Der Landesverband Rheinland-Pfalz ist richtig sauer auf Merz. Dort ist nämlich Schnieders Bruder Gordon Ministerpräsident. Und aus der Bremer CDU kam der Vorwurf an Merz, er leite hier keine Firma, sondern eine Partei. Unter anderem wird noch die bisherige Bundesgesundheitsministerin Wagner neue Kanzleramtschefin. Ihren Posten übernimmt der bisherige CDU-Generalsekretär Linnemann. Ihren Eid vor dem Bundestag können die neuen Minister aber erst im September leisten, wegen der aktuellen Sommerpause.
1: Infos von Danny Hoppe, vielen Dank. Und jetzt die weiteren Themen in der Zusammenfassung. In Frankreich wüten die Waldbrände weiter. Die Feuerwehr in der Region um Bordeaux war auch in der Nacht im Einsatz. Aufgrund der nächsten Hitzewelle ab heute mit bis zu 40 Grad fürchten die Feuerwehren, dass der zwischenzeitlich eingedämmte Brand wieder aufflammen könnte. Heute startet Wacken. Das Metal-Festival in Schleswig-Holstein ist inzwischen auf der ganzen Welt bekannt. Rund 85.000 Fans werden in Wacken erwartet. Über 150 Bands sind angekündigt. Zu den Headlinern gehören in diesem Jahr unter anderem Def Leppard und Judas Priest. Bisher galt Angst vor KI oder Panikmache als übertrieben und nicht angebracht. Zwei aktuelle Entwicklungen in den USA passen dazu allerdings nicht so ganz. Über 1000 KI-Entwickler warnen in einem offenen Brief an die Regierung vor den Gefahren ihrer eigenen Produkte und sie fordern eine Art Entwicklungsstopp bzw. eine Regulierung. Es geht um die Fähigkeit der neuesten KI-Software, sich selbst weiterzuentwickeln. Damit würden wir Menschen die Kontrolle an die KI abgeben, sagen die führenden Experten von OpenAI, dem Meta-Konzern und auch Google. Die zweite Entwicklung betrifft humanoide Roboter. Die US-Regierung hat die Einfuhr solcher Roboter aus dem Ausland ab sofort verboten. Die meisten davon kamen bisher aus China. Die Begründung für das Verbot lautet, im Ausland hergestellte humanoide Roboter könnten ein Cybersicherheitsrisiko darstellen. Das wiederum könne die Sicherheit der Infrastruktur und der US-Bevölkerung gefährden, teilt das Weiße Haus mit. Und das waren die Nachrichten mit Marc Weiß.
3: Jetzt das Wetter für Hamm. Die Sonne hat heute Überstunden angemeldet und ist schon früh auf den Beinen. Wolken sucht man mit der Lupe. Jetzt schon 20 Grad am Hüttenweg im Hammer Norden und das am Morgen schon. Damit wird das der sonnigste Tag der Woche. Bis zum Nachmittag geht's rauf auf 33 Grad. Morgen dreht die Sonne noch eine extra Runde. 34 Grad sind drin. Am Nachmittag ziehen dann aber Gewitter und Schauer über Hamm. Zum Wochenende hin wird's dann ein bisschen kühler. Quasi die kurze Verschnaufspause.
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3: Jetzt noch bei uns die aktuellen Blitzer. Die stehen auf der Soesterstraße bei Tempo 50, auf der Amtsstraße bei 30, auf der Birkenallee bei 50 und auf der Dortmunder Straße bei 50. Dann noch die A44, Kassel Richtung Dortmund, zwischen dem Kreuz Werl und dem Kreuz Dortmund-Unna. Da sind 7 Kilometer Stau, 17 Minuten dauert es ja länger. Und wenn ihr sonst noch was gesehen haben solltet, Staus und Blitzer, meldet ihr uns kostenlos unter 0800 15 15 105. Da wo es geht, gute Fahrt.
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3: Heute Nachmittag ist im Maxi-Park ordentlich Bewegung angesagt und Stillsitzen ist da für die Kleinen so gut wie unmöglich. Und heute Abend wird es auf dem Marktplatz dann ziemlich akrobatisch, wenn Körper Dinge tun, die man vielleicht besser nicht zu Hause nachmachen sollte. Was euch an diesem Mittwoch alles in Hamm begegnet, das hört ihr gleich hier auf der Lippewelle nach Musik von Sia. Und das ist Dasha mit Austin. Schönen guten Morgen.

0: 10 nach 8, so klingt die Lippewelle am Mittwochmorgen. Und die Sommerferien laufen in Hamm weiter und auch zur Wochenmitte ist für Familien und alle, die heute Abend noch was erleben wollen, einiges los. Conny Kraft aus dem Lippewelle, auf der Lippewelle-Redaktion. Los geht es heute Nachmittag im Maxi-Park.
1: Da wird es heute erstmal musikalisch und ziemlich bewegt. Jeden Mittwoch läuft ja das Kindermusik-Sommerferienprogramm und zwar mit Christian Hüser. Der ist einer der bekanntesten Kinderliedermacher Deutschlands.

0: Also mitsingen, mittanzen und mitmachen ist da ausdrücklich erwünscht. Seine Lieder sind vor allem Bewegungslieder, bei denen kann auch wirklich kaum jemand stillstehen. Der Eintritt ist im normalen Parkeintritt schon mit drin.
1: Hab mich abgeholt, aber eher was für alle, die mit der Familie unterwegs sind und in den Ferien zusammen was machen wollen. Und am Abend wird es dann künstlerisch in der Innenstadt.
0: Jo, dann geht es auf dem Marktplatz an der Pauluskirche weiter mit dem zweiten Kunstdünger. Um 19.30 Uhr zeigt ein australisches Ensemble sein Stück A Simple Space. Das ist so eine Mischung aus Tanz, Akrobatik und Zirkus. Die Show ist ziemlich nah dran am Publikum, also man erlebt wirklich jede Bewegung und auch das Zusammenspiel der Gruppe mit. Dazu gibt es Live-Musik, die das Ganze dann auch nochmal antreibt. Der Eintritt ist wie immer frei. Wer heute Abend also noch spontan Lust auf Kultur unter freiem Himmel hat, kann einfach zum Marktplatz an der Pauluskirche kommen.
1: Heißt also, auch heute ist in den Sommerferien, haben wieder einiges los für Familien, genauso wie für alle, die abends noch was erleben wollen. Was alles so anstand, hat ihr gehört hier auf der Lippewelle. Danke, Conny.

0: Guten Morgen, hier ist die Lippewelle um gleich 20 nach 8.
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0: Beim Flugplatzfest in Hamm am Wochenende drehen die Flugzeuge wieder Loopings und Salti, als wäre es ein Kinderspiel. 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Genau da setzen wir an. 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

0: Musik aus den späten 80ern, Elena Miles mit Black Velvet. Hier auf der Lippewelle um 8:30 am Mittwochmorgen. Mein Name ist Robin Lindemann und Lena Zaubzer hat jetzt die Nachrichten für euch. Schönen guten Morgen, Lena.
1: Guten Morgen.
0: Ein wirklich schlimmer Unfall ist gestern Abend auf der Johannes-Rau-Straße passiert. Da sind ein Auto und ein Fahrradfahrer zusammengestoßen.
1: Der 29-jährige Fahrradfahrer, der wollte die Straße am Yachthafen überqueren. Das ist ja so eine Art Verkehrsinsel. Dabei ist er dann auf der Straße mit dem BMW des 24-jährigen Autofahrers zusammengestoßen. Der Fahrradfahrer ist dabei schwer verletzt worden. Er schwebt auch heute Morgen immer noch in Lebensgefahr. Das hat uns die Polizei hier in Hamm auch gerade nochmal bestätigt. Und er ist deswegen gestern auch mit einem Rettungshubschrauber direkt in die Klinik geflogen worden.
0: Wie genau ist das Ganze denn passiert?
1: Ja, dazu ermittelt jetzt ein spezielles Verkehrsunfallteam aus Münster. Die sind da, wie gesagt, spezialisiert drauf und haben sich das gestern auch alles schon mal ganz genau angeschaut. Fest steht, dass der 24-Jährige mit seinem BMW von der Johanna-Melzer-Straße nach links auf die Johannes-Rau-Straße abgebogen und in Richtung Herringen gefahren ist. Und dann ist eben so gut 50 Meter nach der Kreuzung eben in Höhe des Yachthafens diese Art Verkehrsinsel, wo man eben dann über die Straße kommen kann. Die wollte der Fahrradfahrer benutzen und dann sind eben beide Fahrzeuge um kurz nach 7:30 auf der Straße zusammengestoßen. Der Autofahrer ist mit einem Schock ins Krankenhaus gekommen, der Fahrradfahrer eben mit der lebensgefährlichen Verletzung und nach ersten Erkenntnissen der Polizei hier in Hamm hat er wohl keinen Helm getragen. Wie schnell der BMW unterwegs gewesen ist und warum das, wie gesagt, alles passiert ist, das ermittelt die Polizei jetzt unter anderem gerade und dafür hat sie auch beide Fahrzeuge, also sowohl das Auto als auch das Fahrrad, sichergestellt.
0: Wir halten euch dazu hier auf der Lippewelle natürlich auf dem Laufenden. Schauen wir noch auf ein anderes Thema. Denn nach dem sehr vollen Eventwochenende vergangene Woche kommt jetzt das nächste große Ding. Am Wochenende ist wieder Flugplatzfest an den Lippwiesen.
1: Ja, und das ist für viele Hammer, aber auch für viele Menschen aus der Region ein ganz fester Termin im Kalender. Viele tausende Menschen kommen da ja immer zu Besuch, um sich das anzugucken. Am Samstag und am Sonntag, da ist sowohl am Himmel als auch am Boden großes Spektakel. Es gibt zum Beispiel Kunstflüge, die ihr euch anschauen könnt. 8 verschiedene Kunstflug-Acts sind dabei. Das Highlight ist da so ein bisschen das Agro-Team aus Meschede. Das zeigt einen Formationskunstflug mit 3 Flugzeugen. Und noch ein Highlight sind die Rundflüge, denn ihr könnt euch selber Hamm von oben angucken und das ist nicht nur für die Besucher und Besucherinnen immer was Besonderes, sondern auch für die Piloten selber, das hat uns Jochen Hemken erzählt.
2: Es ist sehr überraschend, wenn man einmal über Hamm fliegt, dass man sieht, wie viel Grün ringsrum ist und die eigene Stadt von oben zu sehen, das ist schon ein Highlight. Sieht aus, als wenn ein Film vorbeiläuft.
1: Ihr könnt dann mit Vereinsflugzeugen wie zum Beispiel der Piper oder einer Cessna dann eben über Hamm fliegen und es gibt auch zusätzlich Hubschrauber-Rundflüge über unsere Stadt. Da könnt ihr zum Beispiel in eine historische Dornier Do 27 einsteigen und das ist auch was ganz Besonderes, weil es ist nämlich das erste Flugzeug nach dem Zweiten Weltkrieg, das in Deutschland in Serie gebaut worden ist. Das Flugplatzfest hier in Hamm, das ist kostenlos.
0: Der Tod der früheren Oberbürgermeisterin Sabine Zech hat viele Hammer wirklich sehr bewegt. Heute können sich die Hammer von ihr verabschieden.
1: Die Familie, die lädt alle Hammer heute zur öffentlichen Trauerfeier ein. Die findet nachher um 11 Uhr in der Pauluskirche hier in der Hammer Innenstadt statt. Im Anschluss wird Sabine Zech dann auf dem evangelischen Südenfriedhof beigesetzt. Treffpunkt dafür ist an der Trauerhalle des Bestattungshauses Nettebrock. Statt Blumen oder Kränzen bittet die Familie um eine Spende für den Förderverein der Hammer Musikschule.
0: Und das waren die Nachrichten. 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Heute gibt es die Sonne im XXL-Format. Schon morgens strahlt sie, als hätte sie nichts anderes zu tun. Kaum eine Wolke traut sich raus bei aktuell 23 Grad in der Selmiger Heide. Und die Kurve zeigt nur nach oben. Im Tagesverlauf klettern wir auf 33 Grad. Der sonnigste Tag der Woche. Morgen setzt die Hitze sogar noch einen drauf. 34 Grad sind angesagt. Am Nachmittag ziehen dann aber Gewitter und Schauer über Hamm. Danach sinken die Temperaturen dann wieder unter 30 Grad. Immerhin.
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0: Jetzt haben wir uns die aktuellen Blitzer. Die stehen auf der Soesterstraße bei Tempo 50, auf der Amtsstraße bei 30, auf der Birkenallee bei 50 und auf der Dortmunder Straße bei 50. Dann noch die A44, Kassel Richtung Dortmund zwischen dem Kreuz Werl und dem Kreuz Dortmund-Unna. Das sind 8 Kilometer Stau, 21 Minuten dauert es da länger. Und wenn ihr sonst noch was gesehen haben solltet, Staus und Blitzer meldet ihr uns kostenlos unter 0800 15 15 105. Da wo es geht. Gute Fahrt.
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0: Wenn am Himmel über Hamm plötzlich wieder Motoren brummen und die Rotoren surren, dann wisst ihr, es ist wieder soweit. Ihr habt es gerade gehört, am Samstag und Sonntag verwandelt sich unser Flugplatz in eine Bühne für alles, was fliegen kann beim Flugplatzfest. Und dieses Jahr haben sich die Organisatoren nochmal richtig was einfallen lassen. Was sich im Vergleich zum letzten Jahr ändert und worauf ihr euch sonst noch freuen könnt, das erfahrt ihr gleich hier auf der Lippewelle nach Musik von Fastboy und Raff. Und das ist Maroon 5. Das sind Maroon 5 mit Girls Like You. Guten Morgen.

0: 8.41 Uhr, er hat die Lippe weg. Und ich werfe einfach mal so in den Raum, wer ist denn eigentlich nicht fasziniert von all dem, was so fliegen kann? Also alles an Flugzeugen und Hubschraubern und alles drum und dran. Passend dazu ist jetzt am Wochenende wieder das Flugplatzfest bei uns in Hamm. Und Mitorganisator Thomas Scharschmidt hat uns erzählt, dass es im Gegensatz zum vergangenen Jahr ein paar Änderungen geben wird.
1: Also wir haben noch mehr auf die Bevölkerung gehört, beziehungsweise noch mehr auf die Wünsche gehört und gehen noch viel mehr darauf ein, was wünschen sich die Leute eigentlich von uns als Flugplatzgemeinschaft. Und da haben letztes Jahr insbesondere tatsächlich die Vorträge am Boden und zum Beispiel die offene Werkstatt für großen Anklang gesorgt, sodass wir gesagt haben, alles klar, das bauen wir nochmal aus. Wir machen nach wie vor die offene Werkstatt, die Leute können den Schraubern über die Schulter schauen und wir haben weiterhin ein tolles Vortragsprogramm auch am Boden vorbereitet und natürlich auch in der Luft.
0: Ja, da steht also richtig was auf dem Programm, aber da steckt auch normalerweise ordentlich Aufwand hinter.
1: Ja, das ist verdammt viel Aufwand. Also wir haben auch festgestellt, eine Person alleine kann das natürlich bei weitem nicht machen. Wir haben ein Organisationsteam, das aus mehreren Köpfen besteht. Fester Bestandteil ist natürlich auch unser Vereinspräsident, unser Geschäftsführer, aber dann auch eben viele ehrenamtliche Helferinnen und Helfer. Und letztendlich sind das wirklich hunderte Stunden Arbeit, die letztendlich in diese Veranstaltung Flugplatzfest jedes Jahr laufen.
0: Ja, da kommt also einiges auf uns zu und noch eine gute Nachricht am Schluss. Der Eintritt zum Flugplatzfest ist komplett frei. Ist ja heutzutage auch nicht mehr ganz so normal. Könnt ihr also einfach vorbeischauen und gehört habt es hier auf der Lippewelle. Schönen guten Morgen. Wow.

gleich 10 vor 9, ihr hört die Lippewelle am Mittwochmorgen. Und für Stefan aus Hamm ist das ein ganz besonderer Morgen, der hat heute nämlich Geburtstag. Wir haben einen Gruß für dich bekommen. Lieber Stefan, alles Gute zum Geburtstag. Bleib so, wie du bist, denn so bist du spitze. Es gratuliert die ganze Familie Deiß. Und da gratulieren wir doch auch gleich mit. Und Grüße gehen raus auch an meinen Nachbarn, der hat nämlich auch heute Geburtstag. Auch da alles Liebe. Und heute haben Biene und Ingo Doberstein ihren 10. Hochzeitstag. Und dazu gratulieren alle Freunde und Familie, da haben sie heute Morgen auch noch Bescheid gegeben. Also, viel los heute. Ich wünsche euch einen ganz tollen Tag. Hier ist die Lippewelle mit Robin Linnemann. Schönen guten Morgen.

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1: Mit Marc Weiß. Schönen guten Morgen. Die Entwicklung von humanoiden Robotern und auch der KI geht immer schneller und sorgt nebenbei für ganz neue Spannungen zwischen den USA und China. Die Trump-Regierung verbietet deshalb jetzt die Einfuhr von humanoiden und vierbeinigen Robotern aus dem Ausland und möchte nur noch amerikanische Roboter in Amerika zulassen. Infos dazu von Danny Hoppe.
2: Es geht um Roboter, die sich selbst fortbewegen und Hindernissen ausweichen können mit Netzwerkanbindung und Software zum autonomen Navigieren. Sie könnten für Spionage oder Überwachung von Amerikanern missbraucht werden, sagt die US-Telekommunikationsaufsicht. Der Schritt dürfte sich vor allem gegen chinesische Hersteller richten, denn die USA und China liefern sich bei Robotern einen Wettlauf um das Zukunftsgeschäft. Auch Tesla will in diesem Jahr die Fertigung eines Roboters starten. Firmenchef Elon Musk sagt, es werde das bei weitem größte Produkt aller Zeiten. Gleichzeitig wächst in den USA aber auch die Sorge vor dem Tempo beim technischen Fortschritt, speziell im Bereich künstliche Intelligenz. Mehr als 1.000 Forscher, Manager und Mitarbeiter führender KI-Entwicklerfirmen wie OpenAI, Anthropic, Meta oder Google haben einen offenen Brief an die US-Regierung veröffentlicht. Darin warnen sie vor einem Kontrollverlust und fordern einen Bremsmechanismus für KI. Software mit KI könne schon bald in der Lage sein, sich selbst weiterzuentwickeln, sagen sie, und dass es dann für den Menschen schwierig werden könnte, das noch zu verstehen oder zu kontrollieren.
1: Infos von Danny Hoppe, vielen Dank. Und jetzt weitere Themen in der Zusammenfassung. Auf der bei Urlaubern beliebten griechischen Ägäisinsel Paros kämpfen Feuerwehrleute seit Stunden gegen einen außer Kontrolle geratenen Waldbrand. Mehrere Ortschaften wurden evakuiert. Bewohner sollten laut Medienberichten an die Strände flüchten. Über Verletzte ist noch nichts bekannt. Die Jugendkriminalität in Nordrhein-Westfalen ist weiter gesunken. Die Polizei erfasste im vergangenen Jahr in NRW rund 41.000 jugendliche Tatverdächtige. Das waren 7,6% weniger als im Jahr davor. Wer in seine Spülmaschine teure Markentabs legt, der tut oft weder der Maschine noch dem Geschirr einen Gefallen. Die Stiftung Warentest hat Spülmaschinentabs getestet. Das Ergebnis ganz grob: Tabs sind besser als Caps und die günstigen meistens besser als die teuren. Caps sind übrigens Päckchen mit flüssigem Reiniger. Bis zu dieser Sendung wusste ich das auch nicht. Für den Test wurden die Maschinen mit verschiedenen Schmutzarten und Intensitäten bestückt und neben der Reinigung wurden dann auch Umweltaspekte berücksichtigt. Getestet wurden die gängigen Produkte, die man im Supermarkt, im Drogeriemarkt und beim Discounter kaufen kann. Auf den vorderen Plätzen landeten die eher günstigen Produkte, auf den hinteren die teuren Marken. Alle Ergebnisse gibt es wie immer im Netz, unter anderem auf der Homepage test.de. Und das waren die Nachrichten mit Marc Weiß.
3: Jetzt das Wetter für Hamm. Das Thermometer startet heute in den Höhenflug. Wolken bleiben eine Seltenheit. Die Sonne hat freie Bahn. Schon am Morgen zeigt die Anzeige auf dem Thermometer 21 Grad am Maxi-Park, zum Beispiel bei euch in Berries. Und das macht den heutigen Tag zum sonnigsten der Woche. Bis zum Nachmittag geht es weiter rauf auf bis zu 33 Grad. Morgen setzt die Sonne sogar noch mal einen drauf. 34 Grad werden es dann. Am Nachmittag bremsen Gewitter und Schauer, aber dann haben den Höhenflug dann aus. Danach kommt zum Wochenende die verdiente Abkühlung.
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3: Jetzt haben wir uns die aktuellen Blitzer. Die stehen auf der Soesterstraße bei Tempo 50, auf der Amtsstraße bei 30, auf der Birkenallee bei 50 und auf der Dortmunder Straße bei 50. Dann noch die A44, Kassel Richtung Dortmund, zwischen dem Kreuz Werl und dem Kreuz Dortmund-Unna. Da sind 8 Kilometer Stau. Eine gute Viertelstunde dauert es ja länger, sagt der ADAC. Und wenn ihr noch was gesehen haben solltet, dann ruft gerne kurz kostenlos durch unter der 0800 15 15 105. Daraus geht's. Gute Fahrt.
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3: Und das hier ist was für alle Hammer, die früher jeden 3-Fragezeichen falsch schon in den ersten 5 Minuten geknackt haben. Heute Abend könnt ihr das nochmal live beweisen und zwar nicht auf Kassette, sondern live in einer Kneipe in Hamm mit echten Hinweisen, echten Verdächtigen und ganz viel Bauchgefühl. Ist zwar kein 3-Fragezeichen, aber trotzdem ein sehr, sehr spannender Kriminalfall. Schnappt euch also euer bestes Ermittlerteam, denn dieses Mal müsst ihr den Fall selbst lösen. Ihr seid die Detektive. Wo genau der Tatort wartet und wie ihr noch Tickets ergattert, das frage ich gleich nach bei Michi vom Röttgers, denn da findet das heute Abend statt und das hört ihr gleich hier auf der Lippewelle. Schönen guten Morgen!

0: Das ist der Mittwochmorgen hier auf der Lippewelle. 8:45 haben wir es gleich. Und stellt euch vor, ihr sitzt ganz entspannt in eurer Stammkneipe. Der Kollege neben euch bestellt sein Bier, eigentlich wie immer. Und plötzlich merkt ihr, es stimmt irgendwas nicht. Ein Hinweis hier, ein geheimnisvoller Code da. Und auf einmal seid ihr mittendrin in einem waschechten Kriminalfall. Genau das erwartet euch heute Abend im Röttgers an der Werler Straße hier in Hamm. Unter dem Titel Irish Mafia wird die gemütliche Kneipe zum Tatort und ihr werdet zu Ermittlern, Rätsel knacken, Spuren sichern, als Team das Geheimnis lüften und das Ganze sogar unterstützt mit Augmented Reality, also digital mit dem Handy. Michi Lager aus Hamm holt das Krimi-Quiz-Format zum ersten Mal nach Hamm. Michi, für alle, die noch nie bei sowas dabei waren, was erwartet die Hobby-Detektive denn aus Hamm heute Abend?
1: Also ganz ehrlich, ich weiß es selber nicht. Ja? Wir sagen es mal ganz klar, wie es ist. Das sind ein paar junge, engagierte Leute, die damit durch Nordrhein-Westfalen beziehungsweise eigentlich durchs ganze Land tingeln. Und ich selbst bin hochgespannt. Das muss eine Mischung sein aus einem Krimi, also es werden wohl auch Filme gezeigt. Es müssen Rätsel gelöst werden mit Requisiten. Es hat so ein bisschen was von Escape Room wohl auch. Da werden wohl einige in Schwitzen kommen, aus welchem Grund heute auch immer.
0: Aber das klingt doch super. Aber das heißt auch, du hast es alles gesehen und deswegen wird das Röttgers dann heute Abend zum Tatort.
1: So sieht das aus.
0: Haben die denn gesagt, ob man Ermittlererfahrung mitbringen muss oder ob das jeder einfach machen kann?
1: Das kann jeder machen, tatsächlich. Ja, das ist ja mit Anleitung, da sind ja Leute bei, die helfen einem auch ein bisschen auf die Sprünge. Aber es soll ja auch am Ende so sein, es muss ja auch bei sowas einen Sieger geben.
0: Bekommt man denn noch Tickets?
1: Also ein paar Tickets haben wir noch, sind schon gut Tickets rausgegangen. Und wer jetzt noch kommen möchte, kann einmal über diese Seite Tickets noch buchen. Und ansonsten kriegen wir das aber auch heute Abend, wenn noch spontan welche kommen, bei uns in der Gaststätte hin, dass wir denen noch Tickets vermitteln.
0: Dann wünsche ich dir schon mal ganz, ganz viel Spaß und natürlich allen Hammern, die dabei sind, auch.
1: Ja, vielen, vielen Dank.
0: Also, wenn ihr heute Abend noch nichts vorhabt, im Röttgers an der Werler Straße wartet ein waschechter Kriminalfall auf euch. Einlass ist ab 18.30 Uhr, los geht's um 19 Uhr. Tickets gibt's noch online, schnappt euch eure Freunde, eure Kollegen oder wen auch immer ihr für gute Detektive handelt und löst den Fall zusammen. Im Zweifel ist es sowieso immer der Gärtner oder so. Habt ihr gehört hier auf der Lippewelle? Ich bin Robin Lindemann. Schönen guten Morgen.

0: Es ist Ferienzeit in Hamm, 9.19 Uhr haben wir es. Hier ist die Lippewelle am Mittwoch. Und egal, wo es für uns in Urlaub geht, ob zur Nordsee oder in den Amazonas-Regenwald, in jedem Urlaub werden wir zu Ornithologen, also zu Vogelkundlern. Denn in jedem Urlaub, da sind wir uns ganz einig, sieht man echt komische Vögel.
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2: In jedem Urlaub treffen wir viele komische Vögel in Menschengestalt. Der Dreckspatz sitzt am Strand und matscht vor sich hin. Der Buchfink sitzt verträumt mit einem Buch an der Promenade. An den Nistplätzen der Schickeria treffen wir das Rotkehlchen und den Albatross. Die fressen Kaviar und Risotto und krähen die ganze Zeit.
3: Hol uns noch mal eine Flasche Chateau Lafite Rothschild, ja?
2: Den Reiher sehen wir häufig auf Mallorca, wie er spät nachts an der Playa reiert. In Dänemark treffen wir die Graugans, die heißt so, weil sie ganz grau ist. Und an der Müritz lebt der Weißkopfseeradler und fährt mit seinem E-Bike um den See. Und bei all diesen Urlaubsvögeln erleben wir in den Abendstunden, wie sie sich gepflegt einzwitschern. Und dann wird dummes Zeug geschnattert, denn die meisten haben eine Meise.
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0: 39, halb 10 am Mittwochmorgen hier auf der Lippewelle. Mein Name ist Robin Linnemann und Lena Zauzer hat jetzt die Nachrichten für euch. Schönen guten Morgen, Lena.
1: Guten Morgen.
0: Ein Fahrradfahrer schwebt in Lebensgefahr nach einem schweren Unfall gestern Abend auf der Johannes-Rau-Straße.
1: Der 29-Jährige wollte die Straße am Yachthafen überqueren. Da ist ja so eine Art Verkehrsinsel. Und dabei ist er dann auf der Straße mit dem BMW eines 24-Jährigen zusammengestoßen. Er ist dann auch mit dem Rettungshubschrauber in eine Klinik geflogen worden. Der Fahrradfahrer ist auch heute Morgen noch nicht außer Lebensgefahr. Das hat uns die Hammer Polizei vorhin nochmal bestätigt.
0: Was ist denn da genau passiert?
1: Der 24-Jährige, der ist mit seinem BMW von der Johanna-Melzer-Straße nach links auf die Johannes-Rau-Straße abgebogen und in Richtung Herringen gefahren. Und so gut 50 Meter nach der Kreuzung, eben in Höhe des Yachthafens, da ist diese Verkehrsinsel. Gegen 7:30 sind der Fahrradfahrer und das Auto dann da zusammengestoßen. Der Autofahrer ist mit einem Schock ins Krankenhaus gekommen. Der Fahrradfahrer eben, wie gesagt, mit den schweren lebensgefährlichen Verletzungen. Nach ersten Erkenntnissen der Polizei hier in Hamm hat er wohl keinen Helm aufgehabt. Ein Team, das auf Verkehrsunfälle spezialisiert ist, das untersucht den Unfall jetzt. Die waren auch gestern Abend direkt vor Ort. Die sollen unter anderem auch ermitteln, wie schnell der BMW zum Beispiel unterwegs gewesen ist. Und sie haben dafür jetzt eben auch beide Fahrzeuge, also sowohl das Auto als auch das Fahrrad, sichergestellt.
0: Wenn wir mehr dazu sagen können, hört ihr es hier auf der Lippewelle. Schauen wir noch auf ein anderes Thema und ein paar Tage in die Zukunft. Da macht Hamm sich nämlich für das nächste große Wochenendevent bereit. Auf und vor allem über dem Hammerflugplatz wird es spektakulär beim Flugplatzfest.
1: Ja, Kunstflüge gehören ganz fest zum Programm am Hammerhimmel beim Flugplatzfest und da gibt's in diesem Jahr nochmal mehr. Insgesamt könnt ihr 8 verschiedene Kunstflug-Acts bestaunen. Als Highlight zeigt die Agro-Team Meschede Formationskunstflug mit 3 Flugzeugen. Ihr müsst aber nicht die ganze Zeit auf dem Boden bleiben, sondern ihr könnt auch selbst mitfliegen und euch Hamm von oben angucken. Und das ist wirklich was Besonderes, findet auch Pilot Jochen Hemken.
2: Es ist sehr überraschend, wenn man einmal über Hamm fliegt, dass man sieht, wie viel Grün ringsrum ist und die eigene Stadt von oben zu sehen, das ist schon ein Highlight. Sieht aus, als wenn ein Film vorbeiläuft.
1: Jedes Jahr gibt es ja wirklich Tausende, die sich das nicht entgehen lassen wollen, das Flugplatzfest, gerade weil das Wetter auch dieses Jahr top werden soll, rechnen die Veranstalter mit vielen Hammern und Besuchern und Besucherinnen aus der ganzen Region. Das Flugplatzfest ist ja auch kostenlos.
0: Schauen wir noch zum Schluss auf ein ganz anderes Thema. In der vergangenen Woche ist die frühere Hammer-Oberbürgermeisterin Sabine Zech gestorben. Heute können sich die Hammer von ihr verabschieden.
1: Die Familie lädt alle Hammer heute zur öffentlichen Trauerfeier ein. Die findet nachher um 11 Uhr in der Pauluskirche hier in der Hammer Innenstadt statt. Im Anschluss wird Sabine Zech auf dem evangelischen Südenfriedhof beigesetzt. Treffpunkt dafür ist an der Trauerhalle des Bestattungshauses Nettebrock. Statt Blumen oder Kränzen bittet die Familie um eine Spende für den Förderverein der Hammer Musikschule.
0: Das waren die Nachrichten. 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Sommerfeeling pur, so lässt sich der Tag, glaube ich, heute bisher zusammenfassen. Schon heute Morgen scheint die Sonne, als gäbe es nichts Wichtigeres. Wolken sind höchstens mal seltene Gäste. Also aus dem Fenster geschaut, ich sehe keine. Aktuell 24 Grad am Radbordsee, Tendenz steigend und es ist schon echt heiß für diese Uhrzeit. Im Laufe des Tages wird der sonnigste Tag der Woche mit 33 Grad im Endspurt. Morgen legt die Hitze sogar nochmal nach. 34 Grad stehen dann auf der Uhr. Am Nachmittag ziehen dann aber Gewitter und Schauer durch Hamm und danach wird es zum Wochenende wieder etwas kühler, aber etwas kühler heißt trotzdem noch, dass wir irgendwo zwischen 25 und 30 Grad rauskommen.
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0: Jetzt haben wir uns die aktuellen Blitzer. Die stehen auf der Soesterstraße bei Tempo 50, auf der Amtsstraße bei 30, auf der Birkenallee bei 50 und auf der Dortmunder Straße ebenfalls bei 50. Dann noch eine Meldung von der A44, Kassel Richtung Dortmund, zwischen dem Kreuz Werl und dem Kreuz Dortmund-Unna. Das sind 7 Kilometer Stau, 20 Minuten dauert es ja länger, sagt der ADAC. Und wenn ihr noch was gesehen haben solltet, dann ruft gerne kurz kostenlos durch unter der 0800 15 15 105. Das ist unsere kostenlose Stau- und Blitzer-Hotline. Da wo es geht, gute Fahrt.
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0: Habt ihr als Kind eigentlich auch jedes Mal euren Kopf in den Nacken gelegt, wenn irgendwo ein Flugzeug über euch hinweggeflogen ist? Genau dieses Kribbeln könnt ihr jetzt am 1. August Wochenende wiederholen. Das ist jetzt dieses Wochenende, wenn es bei uns in Hamm wieder ordentlich in die Luft geht. Beim Flugplatzfest, so heißt es. Was da alles am Himmel und am Boden geboten wird und warum es diesmal keinen Cent kostet, hört ihr gleich hier auf der Lippewelle. Schönen guten Morgen.

0: Ich höre schon wieder alle auf den Schützenfesten, die ihn haben, mitsingen bei dem Song Liquido mit Narkotik um 9.42 Uhr hier auf der Lippewelle. Ja, und jetzt am Wochenende ist es wieder soweit, dann steigt wieder das Flugplatzfest bei uns in Hamm mit ganz vielen Aktionen rund um die jegliche Flugmaschinen. Und auch in diesem Jahr könnt ihr nicht nur unten am Boden sein, sondern auch Hamm von oben sehen, hat uns Mitorganisator Thomas Scharschmidt erzählt.
1: Natürlich kann man auch selber ins Flugzeug steigen, mitfliegen, zum einen mit unseren Vereinsflugzeugen, zum Beispiel einer Piper oder einer Cessna. Und darüber hinaus haben wir aber auch eine Sache, die ist jedes Jahr ein ganz besonderes Highlight. Es gibt Hubschrauberrundflüge bei der Stadt Hamm, die man eben auch mitmachen kann. Und ja, lasst euch überraschen, vielleicht haben wir noch das ein oder andere Highlight mit dem ein oder anderen historischen Flugzeug, wo man auch mitfliegen kann.
0: Also da kann man schon einiges Cooles erleben. Aber eine Sache, die ist wirklich echt besonders.
1: Wir sorgen dafür, dass wirklich Kunstflieger und Programmacts aus ganz Deutschland zu uns nach Hamm kommen, um den Hammerinnen und Hammern der Bevölkerung hier einfach ein tolles Erlebnis, ein tolles Familienfest vor allem auch, darzubieten. Und wir nehmen nach wie vor keinen Eintritt für diese Veranstaltung. Und wenn wir uns dann im Organisationsteam immer mal wieder anschauen, dann sind wir uns eigentlich schon einig, dass das schon ein großes Alleinstellungsmerkmal in der heutigen Zeit ist, eben solche aufwendigen Veranstaltungen kostenfrei anzubieten.
0: Also es kostet keinen Eintritt zum Flugplatzfest hier bei uns in Hamm. Save the date. Samstag und Sonntag auf dem Flugplatz in den Lippewiesen ist das Flugplatzfest. Habt ihr gehört, hier bei uns auf der Lippewelle. Schönen guten Morgen.

Vanessa Carlton mit 1000 Miles. Sie hat die Lippewelle am Morgen mit Robin Lindemann. Und in weniger als 10 Minuten ist 10 Uhr. Und da übernimmt dann Claudia Löhr meinen Platz hier im Studio. Euch noch einen tollen Mittwoch. Und wir hören uns, wenn ihr mögt, morgen wieder hier auf der Lippewelle. Macht's gut. Tschüssi.

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1: Mit Marc Weiß. Schönen guten Morgen. Die 2020er Jahre könnten für Deutschland zu einem verlorenen Jahrzehnt werden. Zu dieser sehr pessimistischen Einschätzung kommt Arbeitgeberpräsident Dulger. Das letzte gute Jahr für die Wirtschaft sei 2019 gewesen, sagte er. Seitdem verwalte man nur noch einen Rückstand. Dazu passend kam vorhin diese Meldung. BMW baut weltweit 8000 Stellen ab. Das Ganze soll über natürliche Fluktuation und freiwillige Abfindungen geschehen, meldet der Autohersteller. BMW ging es zuletzt im Vergleich zu Mercedes und VW und seinen Töchtern noch relativ gut. Am Stellenabbau kommt aber offenbar auch BMW nicht vorbei. Danny Hopper aus dem News-Team, zurück zum Arbeitgeberpräsident Dulger, sagte auch, die jetzt angeschobenen Reformen seien richtig, aber das reiche alles nicht und es brauche noch mehr Zeit.
2: Genau, denn momentan hätten wir immer noch zu hohe Abgaben, zu hohe Energiekosten, zu viel Bürokratie und eine Infrastruktur aus dem letzten Jahrhundert, kritisiert Dulger. Und den einen großen Wurf, der dieses Dilemma löse, den gäbe es eben nicht. Vor uns liege jetzt ein Jahrzehnt Arbeit und da sei auch Bundeskanzler Merz gefordert, er müsse all die nötigen Reformen auch vernünftig erklären. Sonst dürfe man sich nicht über Widerstand wundern. So sieht es auch die Chefin des Bundesverbands der deutschen Industrie, Gönner. Bei den Unternehmen sei in den letzten Jahren einfach viel Vertrauen in die Politik verloren gegangen. Sie geht auch nochmal auf die Ampel ein. Die habe damals auch schon ein Wirtschaftsprogramm versprochen. Dann sei die Regierung zerbrochen und nichts sei umgesetzt worden. Stattdessen habe man Stagnation und Rezession erlebt. Deshalb müssten die angekündigten Reformen im Herbst jetzt auch wirklich umgesetzt werden.
1: Infos von Danny Hopper aus dem News-Team. Vielen Dank. Und jetzt die weiteren Themen in der Zusammenfassung. Die US-Regierung hat die Einfuhr von humanoiden Robotern aus dem Ausland ab sofort verboten. Die meisten kamen bisher aus China. Begründung für das Verbot: im Ausland hergestellte Roboter könnten ein Cybersicherheitsrisiko sein. Das wiederum gefährde die Sicherheit der Infrastruktur und der US-Bevölkerung, heißt es aus dem Weißen Haus. Nach einigen Tagen Pause wird im Iran-Krieg wieder geschossen. Nach US-Angaben feuerte der Iran Raketen auf US-Ziele in Jordanien. Daraufhin griff das US-Militär mit Unterstützung Saudi-Arabiens Ziele im Iran an. Man habe Terrorgruppen, die dem Iran nahestünden, getroffen, heißt es offiziell. In Nordrhein-Westfalen gibt es Korruptionsermittlungen in einem weiteren Gefängnis. Die JVA Willig I sei Mitte Juli schon durchsucht worden. Das bestätigte die Staatsanwaltschaft Krefeld. Ermittelt wird demnach gegen zwei Vollzugsbeamte, unter anderem wegen des Verdachts des Drogenhandels und der Bestechlichkeit. Schon vorher waren Razzien wegen mutmaßlich korrupten Beamten in den Gefängnissen von Euskirchen und Rheinbach bekannt geworden. Auch die JVA Siegburg wurde durchsucht. Hier allerdings ging es um Hinweise auf einen bevorstehenden Gefangenenaufstand. Aber auch hier soll der Hinweisgeber von korrupten JVA-Beamten gesprochen haben. Die Fälle haben inzwischen schon mehrfach den Rechtsausschuss des Landtages beschäftigt. Der Fall aus Willig sei den Mitgliedern aber bisher nicht mitgeteilt worden, sagt die FDP. Ein Sprecher des Justizministeriums sagte, man sei hier aktuell noch in der Klärung. Und das waren die Nachrichten mit Marc Weiß.
3: Das Wetter.
4: Ja, das ist relativ schnell erzählt heute. Sonnig und heiß wird es, 32 bis 36 Grad. Heute Nacht wird es auch kuschelig warm bei 18 bis 23 Grad. Morgen Vormittag dann erst noch heiter. Ab dem Nachmittag wird es wechselhafter mit Schauern. Dann kann es auch mal ein Gewitter oder ein Hagelschauer geben. Ab Freitag dann freundlich und nicht mehr ganz so heiß.
3: NRW Verkehr.
4: Mindestens 10 Minuten länger braucht er auf diesen Autobahnen. A3 Köln Richtung Oberhausen zwischen Duisburg-Wedau und Oberhausen-Lierich. 3 Kilometer Stau, da braucht er eine knappe Viertelstunde länger. A3 Arnheim Richtung Köln zwischen Dienstlaken Süd und Kreuz Oberhausen. West 5 Kilometer plus 10. A44 Dortmund Richtung Kassel zwischen Büren und Marsberg. 5 Kilometer, 20 Minuten kommt da oben drauf. A44 Kassel Richtung Dortmund zwischen dem Kreuz Werl und Kreuz Dortmund-Unna. 5 Kilometer, 11 Minuten on top. A57 Köln Richtung Krefeld zwischen Kreuz Meer Busch und Krefeld-Oppum, 2 Kilometer, 10 Minuten bedeutet das für euch länger. Und die A57 gegen Richtung Krefeld, Richtung Köln, zwischen Holzbüttgen und Neuss-Reuschenberg, 2 Kilometer, auch hier 10 Kilometer on top. Gute Fahrt!
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4: Claudia Löhrs hier. Wunderschönen Mittwochvormittag. Ja, es wird heiß heute, das wissen wir alle. Aber ich fand persönlich, die Nacht war eigentlich noch ganz angenehm. Das ist im Moment so eine trockene Hitze, habe ich gelesen. Dadurch fühlt sich das für uns einfach ein bisschen besser an. Und wir starten mit einem sehr chilligen 90er in dieser Stunde. Hier ist DJ Bobo, Everybody. Hallo zusammen, schönen Vormittag.
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1: Tja, so sieht's mal aus, oder? Aber wirklich, war wie aus dem Bilderbuch da draußen. Ja, ich hätte eine klare Empfehlung für euch, ne? Wenn es irgendwie geht, echt ab ans Wasser heute. Wir haben so viele schöne Badeseen hier in NRW, die stellen wir euch ja auch in dieser Woche vor im Programm. Oder natürlich ganz klassisch das Freibad. Jackpot, wer da heute Vormittag schon chillen kann. Wir haben euch mal gefragt, was macht denn für euch den perfekten Freibadbesuch aus?
2: Also gerade macht das aus, dass wir frei haben, dass wir hier zusammen spielen, dass die Tochter nicht im Kindergarten ist und wir hier gefrühstückt haben.
3: Auf jeden Fall, die Abkühlung ist super und ja. Mal in die Sonne, mal in den Schatten, das ist quasi perfekt.
4: Nette Atmosphäre, das Wasser ist toll. Schön bewegen, bisschen Sonnenschein. Hier ist aber auch total schöner Schatten. Bisschen entspannen, ein paar Snacks dabei und ein bisschen die Seele baumeln lassen.
5: Eine Mischung aus Bewegung, Entspannung, paar Snacks dabei, eine leckere Wassermelone und ab und zu natürlich ein bisschen planschen.
1: Das klingt in der Tat nach einem sehr vernünftigen Sommertag. Vielleicht könnt ihr ja später auch noch ein bisschen planschen, bisschen früher aus dem Büro raus. Vielleicht funktioniert das. Wir springen gleich im Radio auf jeden Fall schon mal in den nächsten Badesee. Wir stellen euch den Freilinger See in Blankenheim vor.
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0: Hi, hier ist nochmal Robin Lindemann aus eurem Lippewelle-Morgenteam. Und wer hier haben es eigentlich nicht fasziniert davon, von allem, was so fliegen kann? Also Flugzeuge, Hubschrauber, alles, was dazugehört. Passend dazu ist am Samstag und Sonntag wieder das Flugplatzfest hier bei uns in Hamm. Da steht richtig was auf dem Programm, aber es steckt auch logischerweise ordentlich Aufwand dahinter, hat uns Organisator Thomas Scharschmidt erzählt.
1: Ja, das ist verdammt viel Aufwand. Also wir haben auch festgestellt, eine Person alleine kann das natürlich bei weitem nicht machen. Wir haben ein Organisationsteam, das aus mehreren Köpfen besteht, fester Bestandteil. Ist natürlich auch unser Vereinspräsident, unser Geschäftsführer, aber dann auch eben viele ehrenamtliche Helferinnen und Helfer. Und letztendlich sind das wirklich hunderte Stunden Arbeit, die letztendlich in diese Veranstaltung Flugplatzfest jedes Jahr laufen.
0: Aber das wird man dann auch sehen, weil es natürlich eine tolle Veranstaltung ist, die übrigens komplett kostenfrei ist. Könnt ihr also einfach vorbeischauen an den Lippewiesen. Habt ihr gehört hier auf der Lippewelle und ich wünsche euch jetzt noch einen schönen Mittwoch hier mit uns.
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0: Mit Lena Zaubzer, hallo zusammen. Ein 29-jähriger Hammer schwebt nach einem Unfall gestern Abend weiter in Lebensgefahr. Der Fahrradfahrer wollte die Johannes-Rausch-Straße in Höhe des Yachthafens bei einer Verkehrsinsel überqueren. Auf der Straße stieß er mit einem BMW zusammen. Ein Rettungshubschrauber musste den Fahrradfahrer ins Krankenhaus fliegen. Der 24-jährige Autofahrer kam mit einem Schock ebenfalls ins Krankenhaus. Nach ersten Erkenntnissen der Polizei hatte der 29-jährige Fahrradfahrer wohl keinen Helm auf. Ein Team, das auf Verkehrsunfälle spezialisiert ist, hat sich die Stelle am Abend angesehen. Die Polizei ermittelt jetzt, warum der Unfall überhaupt passiert ist. Die Polizei hat beide Fahrzeuge, sowohl das Auto als auch das Fahrrad, sichergestellt. Weil der Hubschrauber landen musste, ist die Straße mehrere Stunden gesperrt gewesen. Eine spektakuläre Show am Himmel bekommen die Hammer am Wochenende zu sehen. Beim Flugplatzfest am Samstag und Sonntag zeigen Profis am Himmel ihre Kunststücke. In diesem Jahr gibt es noch einmal mehr Kunstflugacts. Insgesamt könnt ihr 8 bestaunen. Außerdem können Besucher und Besucherinnen selbst einmal Hamm von oben sehen und Rundflüge buchen. Am Boden könnt ihr Mechanikern in einer Werkstatt über die Schulter schauen. Es wird ein Live-Podcast aufgenommen und ihr könnt euch Flugzeuge und Hubschrauber aus der Nähe angucken. Auch die Bundeswehr und die Bundespolizei zeigen jeweils 2 Hubschrauber. Das Flugplatzfest ist kostenlos. Hammerinnen werden immer später Mama. Wenn sie ihr erstes Kind bekommen, sind Frauen in Hamm im vergangenen Jahr durchschnittlich gut 29 Jahre alt gewesen. Das hat das Statistische Landesamt ausgewertet. Im Vergleich zum Rest von NRW sind Hammerinnen aber etwas jünger. Landesweit lag der Schnitt bei knapp über 30 Jahren. Betrachtet man alle Geburten in Hamm, also auch die Geburten des zweiten und dritten Kindes, liegt das Durchschnittsalter der Mütter in Hamm bei 30,8 Jahren. Das war euer Update am Vormittag. 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
2: Claudia Lösi, hallo zusammen. Linkin Park rockt jetzt für euch, ab demnächst übrigens mit Sternchen. Ganz aktuelle Meldung, die gehören zu den Auserwählten, die einen Stern auf dem Walk of Fame bekommen. Emptiness Machine jetzt für euch. Gleich noch ein entspannter Seal mit Kiss from

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0: knackig heiß wird's heute.
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0: Ja, und auch in den nächsten Tagen richtig schön sommerlich warm, auch am Wochenende noch richtig angenehm. Also perfekt, sich an irgendeinen schönen Badesee zu packen. Und ich finde, auch wenn man mal ein halbes Stündchen fährt, lohnt sich vielleicht auch mal was Neues auszuprobieren. Heute checken wir mal den Freilinger See in Blankenheim. Da haben wir vor Ort mal nachgefragt, ist das ein Match oder nicht?
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2: Das große Badesee-Tindern. Wo treffen wir uns?
3: Wir sind in Kreis Euskirchen, Blankenheim, Freilingen, Freilinger See.
2: Muss ich was bezahlen?
4: Nein. Freier Eintritt.
3: Parkgebühr natürlich, pro Tag 4 Euro.
2: Was können wir da machen?
5: Schwimmen, was essen, gemütlich.
6: Natur genießen.
5: Ja. Und hier kann man ja auch Bötchen fahren.
3: Wandern, Fahrrad fahren. Man hat hier das Eifelcamp mit sehr vielen Möglichkeiten auch für Kinder. Bietet sich auch hier Yoga an zum Beispiel. Ja, das hat einer angefangen aus Nettersheim. Einmal in der Woche, samstags ist das zum Beispiel. Dann machen sie so Workout hier. Ne? Da gibt es dann Fitnessgeräte gibt's hier als Sportattraktivität.
2: Kann ich meine Kids mitbringen?
3: Kinder, Hunde, alles. Oma, Opa. Alles geht.
2: Treffen wir uns zum Essen oder nur für Drinks?
3: Genau, wir haben Essen mit, aber es gibt eine wunderbare Snackbude direkt die Ecke rum. Wir haben ja Cocktails, wir haben selbstgemachte Limonaden, wir haben leckeres Bier, selbstgemachte Pizzen haben wir, selbstgemachte Burger.
2: Können wir da chillen?
4: Ja, kann man wunderbar chillen, die Sonne genießen und einfach die Ruhe.
2: Ist es ein Match?
3: Ja, auf jeden Fall.
4: Ja.
3: Weil es einfach passt.
6: Ja, also mir gefällt es.
5: Sie lässt sich ja überraschen, sie war noch nie hier.
6: So, der Eifel ein bisschen erkunden.

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1: Mit Marc Weiß. Schönen guten Tag. Was läuft eigentlich in unseren Gefängnissen aktuell in Nordrhein-Westfalen? Das dürften sich inzwischen viele Menschen fragen. Denn nach Razzien in den JVAs Euskirchen, Rheinbach und Siegburg rückt jetzt das nächste Gefängnis in den Mittelpunkt. Diesmal ist es die JVA Willig I. Danny Hoppe aus dem News-Team. Auch da wird inzwischen gegen zwei Vollzugsbeamte ermittelt.
2: Genau, da geht es um den Verdacht des Drogenhandels und der Bestechlichkeit. Das hat eine Sprecherin der Staatsanwaltschaft Krefeld bestätigt. Demnach gab es in der JVA schon am 13. Juli Durchsuchungen. Die Beweise, die dabei sichergestellt wurden, werden gerade ausgewertet. Mehr wollte die Staatsanwaltschaft dazu nicht sagen. Damit ist die Liste der Gefängnisse, in denen offenbar etwas schief läuft, nochmal um eins länger geworden. In Euskirchen und Rheinbach geht es ja auch um mutmaßlich korrupte Beamte und in der JVA Siegburg sollen Gefangene angeblich eine Meuterei geplant haben. Der neue Fall erhöht natürlich nochmal den Druck auf NRW-Justizminister Limbach.
1: Es wäre sehr erstaunlich, wenn es nicht so wäre, oder? Der Rechtsausschuss des Landtages hat sich doch auch schon mehrfach mit der Lage in den Gefängnissen beschäftigt, aber von den Ermittlungen in Willig war bisher da gar keine Rede.
2: Nein, und deshalb gibt es von der FDP auch Vertuschungsvorwürfe in Richtung Landesregierung. Denn schon im Juni hatten Beschäftigte der JVA Willig I einen Brandbrief veröffentlicht. Da ging es um eine hohe Arbeitsbelastung und angeblich interne Verfehlungen. Der Brief war auch an die Medien gegangen und über ihn war auch im Rechtsausschuss des Landtags gesprochen worden. Dass aber auch gegen Beamte in Willig ermittelt werde, kam nicht zur Sprache. Und da will die Opposition jetzt von Limbach wissen, warum nicht. Aus dem Justizministerium hieß es dazu heute nur, man sei da gerade in der Klärung.
1: Infos von Danny Hoppe aus dem News-Team. Vielen Dank. Jetzt die weiteren Themen in der Zusammenfassung. Auch BMW kommt in der Krise am Stellenabbau nicht vorbei. Als letzter deutscher Autokonzern legen die Münchner ein Stellenabbauprogramm auf. Weltweit sollen rund 8000 Jobs wegfallen. Man versuche bei BMW die Stellen über natürliche Fluktuationen und Abfindungen abzubauen, heißt es aus München. Der Waldbrand auf der griechischen Urlaubsinsel Paros ist unter Kontrolle. Die Lage habe sich deutlich verbessert, sagt die Feuerwehr. Vollständige Entwarnung gibt es allerdings wegen der aktuell noch starken Winde nicht. Es gibt auch deutsche Konzerne, die in diesen Zeiten Gewinne machen, sogar mehr als sie selber dachten. Die Deutsche Bank hat im zweiten Quartal einen Rekordgewinn eingefahren. Der Nettogewinn stieg um 10% auf 1,9 Milliarden Euro und übertraf damit die Erwartungen der Analysten. Der Umsatz stieg im Vergleich zum Vorjahresquartal um 9% auf 8,48 Milliarden Euro. Das Plus ergab sich vor allem im Investmentbanking. Deutsche Bankchef Sewing sagte, man sei zuversichtlich, die Ziele auch für 2028 zu übertreffen. Als einen Grund für dieses Rekordergebnis nannte Sewing den verstärkten Einsatz von KI. Das gebe Kunden mehr Möglichkeiten und helfe der Bank gleichzeitig Kosten zu sparen. Und das waren die Nachrichten mit Marc Weiß.
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4: Das ist durch und durch ein schöner Sommertag. Sehr warm wird es, bis zu 36 Grad kriegen wir in der Nacht. Kühlt es leider nicht so ab wie letzte Nacht. 18 bis 23 Grad wären es noch. Morgen starten wir erstmal freundlich in den Tag. Später gibt es dann Schauer und Gewitter. Ab Freitag wird es dann freundlich und angenehm.
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4: Wir schauen mal auf die Autobahnen. Gute Viertelstunde länger braucht ihr auf diesen Strecken. A3 Köln Richtung Oberhausen zwischen Duisburg-Wedau und Oberhausen-Lierich. 4 Kilometer, da ist es fast eine Viertelstunde, die ihr da länger braucht. A30 Rheine Richtung Bad Oeynhausen zwischen Kreuz-Lotte-Osnabrück und Osnabrück-Nahe. 9 Kilometer, auch eine Viertelstunde. Und die A44 Kassel Richtung Dortmund zwischen Kreuz-Werl und Kreuz-Dortmund-Unna. 6 Kilometer Stau. Knapp 20 Minuten kommt da oben drauf für euch.
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4: Wow, das ist wild hier. Jeder von euch weiß mit ziemlicher Sicherheit, wie ein Bobbycar aussieht. Marcel Paus aus Hessen, der hat damit jetzt einen Geschwindigkeitsrekord hingelegt. Der ist mit diesem Ding fast 150 km/h eine Bergstraße in Österreich runtergebrettert. Okay, er hat es ein kleines bisschen frisiert, aber er ist ohne Motor gefahren. Gebremst hat er übrigens mit normalen Hallenschuhen. Bremsweg war 230 Meter lang. Da hat er wohl heiße Füßchen gekriegt, schätze ich.

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0: Miles Smith zusammen mit Niall Horan. Drive safe. Claudia Löss hier. Schönen Mittwoch euch in Wacken. Werden ja heute die ganz dicken Bühnen aufgemacht. Ich meine, das Festival läuft schon seit dem Wochenende, aber mittwochs wird da traditionell der Holy Ground gestürmt. Ja, wie? Ich meine, Wacken ohne Regen, ohne Matsch, was ist denn das? Wettertechnisch ist das ja sowieso irgendwie auch hopp oder top, ne?
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2: Alles, was lange Haare und schwarze Klamotten hat, ist jetzt auf dem Weg in den Norden. Wacken! Open Air, der Mettlacker. Im Matsch sind alle gleich. Ja, das ist kein Ort, das ist ein Gefühl. Obwohl eigentlich eher ein Aggregatzustand, ne? Flüssig oder fest, es gibt ja immer nur die zwei Extreme. Entweder ist es so trocken und der Boden so knüppelhart, dass der Moshpit aussieht wie die Szene aus König der Löwen, wo 10.000 Gnus durch die Savanne brettern. Da hängt Feinstaub über Schleswig-Holstein, dass du meinst, es wären Smogbilder aus Delhi in Indien. Ja, da kriegst du beim Headbang eine richtige Staublunge. Aber keine Sorge, normalerweise regnet's ja. Und dann schwimmst du halt 4 Tage im Schlammbad. Wacken wird zum Metal-Moor-Gebiet und der Boden zum gummistiefelfressenden Ungeheuer. Aber ist ja alles nichts, was eine warme Palette Dosenbier nicht vergessen machen kann. Obwohl immer dran denken, Schlamm vergeht, Erinnerungen bleiben.
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0: Hi, hier ist nochmal Robin Lindemann aus eurem Lippewelle-Morgenteam. Und wer hier haben es eigentlich nicht fasziniert davon, von allem, was so fliegen kann? Also Flugzeuge, Hubschrauber, alles, was dazugehört. Passend dazu ist am Samstag und Sonntag wieder das Flugplatzfest hier bei uns in Hamm. Da steht richtig was auf dem Programm, aber es steckt auch logischerweise ordentlich Aufwand dahinter, hat uns Organisator Thomas Scharschmidt erzählt.
1: Ja, das ist verdammt viel Aufwand. Also wir haben auch festgestellt, eine Person alleine kann das natürlich bei weitem nicht machen. Wir haben ein Organisationsteam, das aus mehreren Köpfen besteht, fester Bestandteil. Ist natürlich auch unser Vereinspräsident, unser Geschäftsführer, aber dann auch eben viele ehrenamtliche Helferinnen und Helfer. Und letztendlich sind das wirklich hunderte Stunden Arbeit, die letztendlich in diese Veranstaltung Flugplatzfest jedes Jahr laufen.
0: Aber das wird man dann auch sehen, weil es natürlich eine tolle Veranstaltung ist, die übrigens komplett kostenfrei ist. Könnt ihr also einfach vorbeischauen an den Lippewiesen. Habt ihr gehört hier auf der Lippewelle und ich wünsche euch jetzt noch einen schönen Mittwoch hier mit uns.
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0: Es ist 11:30.
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0: Mit Lena Zaubzer, hallo zusammen. Ein 29-jähriger Hammer schwebt nach einem Unfall gestern Abend weiter in Lebensgefahr. Der Fahrradfahrer wollte die Johannes-Rausch-Straße in Höhe des Yachthafens bei einer Verkehrsinsel überqueren. Auf der Straße stieß er mit einem BMW zusammen. Ein Rettungshubschrauber musste den Fahrradfahrer ins Krankenhaus fliegen. Der 24-jährige Autofahrer kam mit einem Schock ebenfalls ins Krankenhaus. Nach ersten Erkenntnissen der Polizei hatte der 29-jährige Fahrradfahrer wohl keinen Helm auf. Ein Team, das auf Verkehrsunfälle spezialisiert ist, hat sich die Stelle am Abend angesehen. Die Polizei ermittelt jetzt, warum der Unfall überhaupt passiert ist. Die Polizei hat beide Fahrzeuge, sowohl das Auto als auch das Fahrrad, sichergestellt. Weil der Hubschrauber landen musste, ist die Straße mehrere Stunden gesperrt gewesen. Eine spektakuläre Show am Himmel bekommen die Hammer am Wochenende zu sehen. Beim Flugplatzfest am Samstag und Sonntag zeigen Profis am Himmel ihre Kunststücke. In diesem Jahr gibt es noch einmal mehr Kunstflug-Acts. Insgesamt könnt ihr 8 bestaunen. Außerdem können Besucher und Besucherinnen selbst einmal Hamm von oben sehen und Rundflüge buchen. Am Boden könnt ihr Mechanikern in einer Werkstatt über die Schulter schauen. Es wird ein Live-Podcast aufgenommen und ihr könnt euch Flugzeuge und Hubschrauber aus der Nähe angucken. Auch die Bundeswehr und die Bundespolizei zeigen jeweils 2 Hubschrauber. Das Flugplatzfest ist kostenlos. Hammerinnen werden immer später Mama. Wenn sie ihr erstes Kind bekommen, sind Frauen in Hamm im vergangenen Jahr durchschnittlich gut 29 Jahre alt gewesen. Das hat das Statistische Landesamt ausgewertet. Im Vergleich zum Rest von NRW sind Hammerinnen aber etwas jünger. Landesweit lag der Schnitt bei knapp über 30 Jahren. Betrachtet man alle Geburten in Hamm, also auch die Geburten des zweiten und dritten Kindes, liegt das Durchschnittsalter der Mütter in Hamm bei 30,8 Jahren. Das war euer Update am Vormittag. 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
2: Claudia Löhrs hier. Hallo zusammen. Schönen Mittwoch. Klassiker aus den 80ern habe ich gleich für euch von Culture Club. Karma Chameleon. Und das hier ist erstmal Benson Boone. Ich feiere ihn echt immer noch für diesen Song. Beautiful Things.

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0: Call It Love. Felix Jan und Ray Dalton ist das für euch im besten Mix. So, und den hier, den kennt jeder, oder? Natürlich, das ist Donald Duck. Ich liebe ihn so sehr. Donald Duck, der rasende Reporter beim Entenhausener Kurier. Und der hat jetzt einen ganz besonderen Rechercheauftrag bekommen. Donald Duck radelt durch das Ruhrgebiet. Könnt ihr bald nachlesen in einem speziellen Sonderheft. Hinter der Idee steckt Johannes Kanti vom Egmont Verlag.
1: Donald muss für eine Reisereportage ins Ruhrgebiet, er soll keine Sensation mit nach Hause bringen, sondern Fotorealismus. Da begegnet ihm ein Außerirdischer und das Ganze neigt zur Katastrophe und zur Sensation.
0: Viel los im Port also. Und es ist wirklich total süß. Donald kommt wirklich rum von Dortmund nach Duisburg vorbei an Villa Hügel, der Zeche Vollverein, Gasometer in Oberhausen, da kommt er auch vorbei. Also richtiges Highlight für Fans. Und ganz ehrlich auch mal, man kann ihn nur lieben, den Donald, oder?
1: Vom Charakter her kommt er besser bei den Leuten an, weil er scheitert. Donald scheitert für andere, dann muss man es selber nicht. Man hat immer auch ein bisschen Mitleid mit ihm, manchmal auch nicht, weil er einfach falsche Entscheidungen trifft und deshalb scheitert. Er richtet uns auf, weil Donald steht danach immer wieder auf. Also ist ein Fehler hält ihn nicht davon ab, den nächsten zu machen oder die nächste Sache anzugehen. Und ich glaube, die Einstellung brauchen wir alle ein bisschen.
0: Ja, da ist vielleicht was dran. Also mehr Donald Duck wagen sozusagen. Das ist das Motto. Das Heftchen gibt es dann übrigens ab Freitag zu kaufen.
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1: Mit Marc Weiß. Schönen guten Tag. Die einen lieben sie und kommen kaum noch ohne sie aus. Den anderen bereitet sie dagegen große Sorgen oder Angst. Künstliche Intelligenz. Und jetzt wird es ungewöhnlich. Selbst führenden KI-Experten geht die Entwicklung im Moment zu schnell. Mehr als 1000 von ihnen haben einen Brief an die US-Regierung veröffentlicht, darunter Forscher und Manager von OpenAI, Anthropic, Meta und Google. Sie alle warnen vor Kontrollverlust. Danny Hoppe mit weiteren Infos.
2: Die Experten warnen, dass Software mit KI schon bald in der Lage sein könnte, sich selbst weiterzuentwickeln und dass es dann für den Menschen schwierig werden könnte, das noch zu verstehen oder zu kontrollieren. Gefordert wird deshalb, dass die neuen KI-Modelle langsamer veröffentlicht werden sollten. Eine große Sorge ist außerdem, dass die großen Tech-Konzerne die KI-Forschung automatisieren könnten. Hierfür brauche man klare internationale Regeln, heißt es. Ein Weckruf war jetzt nochmal der Zwischenfall, als ein KI-Modell von OpenAI sich bei einem Test Zugang zum offenen Internet verschafft hatte und dann auf eigene Faust wie ein Hacker in Systeme einer anderen KI-Firma eingedrungen war. Es war nicht der erste Fall, dass ein Modell der Kontrolle seiner Entwickler entwischen konnte. Der Vorfall gilt aber als besonders beunruhigend. OpenAI-Chef Sam Altman ist nicht unter den Unterzeichnern des Briefs, aber auch er hat jetzt eingeräumt, dass die Entwickler bei ihren KI-Modellen vielleicht freiwillig auf die Bremse treten müssten, damit die Gesellschaft die Chance bekomme, hier Schritt zu halten.
1: Danny Hoppe mit Infos, vielen Dank und jetzt weitere Themen in der Zusammenfassung. In NRW gibt es Korruptionsermittlungen in einem weiteren Gefängnis. Die JVA Willig I sei Mitte Juli durchsucht worden, bestätigte die Staatsanwaltschaft Krefeld. Ermittelt wird demnach gegen zwei Vollzugsbeamte, unter anderem wegen des Verdachts des Drogenhandels und der Bestechlichkeit. Es ist schon die vierte JVA in Nordrhein-Westfalen, in der wegen Korruption ermittelt wird. Auch BMW kommt in der Krise am Stellenabbau nicht vorbei. Als letzter deutscher Autokonzern legen die Münchner ein Abbauprogramm auf. Weltweit sollen rund 8000 Jobs wegfallen. Man versuche, die Stellen über natürliche Fluktuationen und Abfindungen abzubauen, heißt es aus München. Der Waldbrand auf der griechischen Urlaubsinsel Paros ist unter Kontrolle. Die Lage habe sich verbessert, sagte ein Feuerwehrsprecher. Entwarnung gibt es aber wegen der aktuell starken Winde noch nicht. Das Landgericht Frankenthal in Rheinland-Pfalz hat in einem absoluten Autoklassiker entschieden. Das Auto wird in einer Waschanlage beschädigt und der Besitzer fordert vom Betreiber der Anlage Schadenersatz. In den meisten Fällen müsse der Kunde aber selber zahlen, hieß es von den Richtern. Auch in diesem Fall das Problem, der geschädigte Kunde muss nachweisen, dass der Schaden am Auto durch einen Fehler der Waschanlage entstanden ist und das ist fast immer unmöglich. Im konkreten Fall hatte ein Porsche-Besitzer die Waschanlage auf 10.000 Euro verklagt. Er behauptet, sein Auto sei aus der Führungsspur der Anlage gesprungen. Das konnte er aber nicht beweisen. Ein Sachverständiger hielt es für wahrscheinlicher, dass der Mann in der Anlage gelenkt habe und der Wagen dadurch aus der Spur kam. Einfacher ist es laut Experten in einer Anlage, in der das Auto feststeht und sich nur die Bürsten bewegen. Dann ist in der Regel der Betreiber der Anlage in der Beweispflicht. In Waschstraßen allerdings, durch die man mit dem Auto gezogen wird, hätten Kunden kaum eine Chance auf Schadenersatz, heißt es. Und das waren die Nachrichten mit Marc Weiß.
3: Das Wetter.
4: Ja, knackig warm heute. Bis auf 36 Grad kommen wir in der Spitze. Es bleibt sonnig und trocken den ganzen Tag über. Morgen bleibt es dann nochmal heiß. Nachmittag kann es Schauer und Gewitter geben. Ab Freitag beruhigen sich die Temperaturen dann. Dann bleiben wir erstmal knapp unter 30 Grad. Es bleibt aber sonnig und angenehm.
3: NRW Verkehr.
4: Die Staus ab einer Viertelstunde Wartezeit für euch. Wir starten mit der A3 Köln Richtung Oberhausen. Zwischen Duisburg-Wedau und Oberhausen-Lierich 4 Kilometer Stau. Viertelstunde dauert es da länger. A4 Köln Richtung Aachen. Zwischen Dreieck Heumer und dem Kreuz Köln-Süd 3 Kilometer. Auch hier eine knappe Viertelstunde on top. A44 Kassel Richtung Dortmund. Zwischen Kreuz Werl und dem Kreuz Dortmund-Unna 5 Kilometer. Auch eine Viertelstunde hier. Und am Schluss die A46 Düsseldorf Richtung Heinsberg zwischen Neuss-Üdesheim und Neuss-Hafen 3 Kilometer Stau. Da braucht ihr eine halbe Stunde länger.
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4: Claudia Löwes hier. Hallo zusammen. Starken 80er habe ich gleich für euch. Ghostbusters. Absoluter Kult damals, ja. 84, der erste Film vom Geisterjäger. Aktuellen Hit dann gleich von Teddy Swims und das hier ist Carly Rae Jepsen. Schönen Mittwoch mit uns.

Teddy Swims ist es für euch, Mr. Know-It-All. Einen schönen Mittwoch euch, gleich 11:45. Wir schenken euch ja in dieser Woche täglich Tickets für wirklich starke Konzerte beim Zeltfestival Ruhr in Bochum. Und heute habe ich hier Karten liegen für den großartigen Tom O'Dell. Britischer Singer-Songwriter, kennt ihr? Das ist der Mann mit dieser, ja, mit dieser sehr einfühlsamen Stimme, der so unfassbar schön Gitarre spielen kann auch.

0: Wow. Der kann schon was, ne? Also den mal live zu erleben, das ist, glaube ich, schon was Besonderes. Tom O'Dell ist am 26. August in Bochum beim Zeltfestival Ruhr. Also das ist genau heute in 4 Wochen. Und ich habe hier 2 Tickets liegen. Also ruft mal schnell durch. Wollt ihr zu Tom O'Dell? Und warum möchtet ihr da unbedingt hin? Erzählt's mir gerne 0850 80 550. Das ist die Studio-Hotline. Dann landet hier direkt bei mir im Studio. 0850 80 550. Ich habe jetzt 2 Tickets für Tom O'Dell.
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0: Es ist 12:30.
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0: Mit Lena Zaubzer, hallo zusammen. Bei einem Unfall auf der Johannes-Rausch-Straße ist ein 29-jähriger Hammer lebensgefährlich verletzt worden. Er ist am Abend mit einem BMW zusammengestoßen, als er die Straße überqueren wollte. Aktuell gäbe es keine Hinweise darauf, dass der 24-jährige Autofahrer zu schnell unterwegs gewesen sei, sagt die Hammer-Polizei. Nach ersten Erkenntnissen der Polizei hat der Fahrradfahrer wohl keinen Helm aufgehabt. Ein Rettungshubschrauber musste den Fahrradfahrer in ein Krankenhaus fliegen. Der 24-jährige Autofahrer kam mit einem Schock ebenfalls ins Krankenhaus. Ein Team, das auf Verkehrsunfälle spezialisiert ist, hat sich die Stelle am Abend bereits angesehen. Die Polizei ermittelt nun, warum der Unfall passiert ist. Sie hat beide Fahrzeuge, sowohl das Auto als auch das Fahrrad, sichergestellt. Weil ein Hubschrauber landen musste, war die Straße für mehrere Stunden gesperrt. Eine spektakuläre Show am Himmel bekommen die Hammer am Wochenende zu sehen. Beim Flugplatzfest am Samstag und Sonntag zeigen Profis am Himmel ihre Kunststücke. In diesem Jahr gibt es noch einmal mehr Kunstflug-Acts. Insgesamt könnt ihr 8 bestaunen. Außerdem können Besucher und Besucherinnen selbst einmal Hamm von oben sehen und Rundflüge buchen. Ein besonderes Erlebnis, sagt auch Pilot Jochen Hemken.
2: Es ist sehr überraschend, wenn man einmal über Hamm fliegt, dass man sieht, wie viel Grün ringsrum ist. Und die eigene Stadt von oben zu sehen, das ist schon ein Highlight. Sieht aus, als wenn ein Film vorbeiläuft.
0: Ihr könnt euch Flugzeuge und Hubschrauber auch am Boden aus der Nähe angucken. Auch die Bundeswehr und die Bundespolizei zeigen jeweils 2 Hubschrauber. Das Flugplatzfest ist kostenlos. Hammerinnen werden immer später Mama. Wenn sie ihr erstes Kind bekommen, sind Frauen in Hamm im vergangenen Jahr durchschnittlich gut 29 Jahre alt gewesen. Das hat das Statistische Landesamt ausgewertet. Im Vergleich zum Rest von NRW sind Hammerinnen aber etwas jünger. Landesweit lag der Schnitt bei knapp über 30 Jahren. Betrachtet man alle Geburten in Hamm, also auch die Geburten des zweiten und dritten Kindes, liegt das Durchschnittsalter der Mütter bei 30,8 Jahren. Das war euer Update am Mittag. 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
3: Kurz nach 12:30. So, die 30 Grad haben wir auf jeden Fall geknackt. Hoffen wir, dass Deo hält, was es verspricht. Angenehme Mittagspause euch, Claudia Lösch hier. Hallo zusammen, schönen Mittwoch.

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0: There Must Be an Angel, die Eurythmics für euch an diesem Mittwochmittag. Es geht um 2 Tickets für Tom Odell am 26. August beim Zeltfestival Ruhr. Mal sehen, wen ich in der Leitung habe. Hier ist Claudia Löhr. Hallo.
1: Hier ist der Dirk.
0: Hallo Dirk. Wie geht es dir? Was treibst du so bei dieser Hitze eigentlich?
1: Tja, ich bin noch bei der Arbeit und schwitze vor mir hin.
0: Ehrlich, was machst du denn für einen Job?
1: Ich bin im Versand tätig.
0: Okay, das heißt, ihr habt keine Klimaanlage und es ist einfach richtig hot.
1: So sieht's aus.
0: Dafür klingst du aber noch ganz cool, muss ich dir ehrlich sagen. Oder ist es die reine Verzweiflung eventuell?
1: Das täuscht.
0: Ja, warum rufst du an, mein lieber Dirk?
1: Ja, weil ich gerne die Karten haben möchte.
0: Aha.
1: Aber auch gar nicht so für mich selber, sondern für meine Tochter.
0: Ja.
1: Die ist nämlich dann totaler Fan von.
0: Wirklich?
1: Ja, ich meine, sie war schon mal auf so einem Konzert und hat immer gesagt, da möchte sie noch mal hin, das war so toll.
0: Du bist ein guter Papa, das muss ich mir sagen an der Stelle.
1: Oh, danke.
0: Ich vermute mal, deine Tochter hat es aber auch verdient, oder?
1: Die hat es auf jeden Fall verdient.
0: Erzähl ein bisschen von ihr, wie alt ist sie, was macht sie?
1: Meine Tochter ist jetzt 20 und startet jetzt am Montag ihre Ausbildung.
0: Okay, cool.
1: Sie hat nach ihrem Fachabi ein FSJ gemacht.
0: Ja.
1: Und in der OGS war das. Und genau da fängt sie auch jetzt ihre Ausbildung als Erzieherin Pia an.
0: Ist das schön. Weißt du was? Das ist doch perfekt. Dann kriegt sie die Karten jetzt von uns. Du darfst sie ihr schenken und ich wünsche ihr einfach unfassbar viel Spaß.
1: Super, vielen lieben Dank.
0: Ja? Dirk, wie heißt deine Tochter? Das wüsste ich noch ganz gern.
1: Meine Tochter heißt Elina.
0: Grüße ganz herzlich und sie soll viel Spaß haben mit Tom Odell.
1: Super, vielen lieben Dank.
0: Gerne, dafür nicht. Tschüss.
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1: Mit Jannik Böke. Schönen guten Tag. Der Traum vom eigenen Haus. Bei den Preisen, die inzwischen für zum Beispiel Einfamilienhäuser aufgerufen werden, wird es für viele von uns ein Traum bleiben. Chancen auf ein verhältnismäßig günstiges Einfamilienhaus gibt es, wenn überhaupt, nur noch auf dem Land oder in sogenannten strukturschwachen Regionen. Das sagt das Wirtschaftsforschungsinstitut IW Köln mit Blick auf eine aktuelle Auswertung. Lena Bauer aus dem News-Team. Die Auswertung zeigt aber auch, selbst innerhalb der Bundesländer gibt es riesige Unterschiede.
2: Genau, im Vergleich aller 16 Bundesländer sind Eigenheime laut der Auswertung im Saarland, Schleswig-Holstein und Sachsen-Anhalt am günstigsten. Und am anderen Ende stehen Berlin, Bayern und Hamburg. In günstigeren Regionen muss ein Modellhaushalt gut ein Viertel des Nettoeinkommens für die Rate ausgeben. In den teureren sind es etwa an die 40% oder mehr. Die Wirtschaftsforscher sind dabei immer von einer Familie mit zwei Kindern ausgegangen, im eher höheren Einkommensbereich, denn der sei für Eigenheiminteressierte typisch.
1: Und das ist dann am Ende nur ein Teil der Bevölkerung. Haben die Forscher auch dazu Zahlen?
2: Ja, in der Studie ist die Rede von Haushalten, die ein höheres Einkommen haben als 70% aller deutschen Haushalte. Und selbst für diesen Modellhaushalt ist dann ein Hauskauf längst nicht überall realistisch. Denn laut der Studie gelten monatliche Ausgaben von bis zu 35% des Nettoeinkommens noch als tragbar für die Finanzierung vom Hauskauf.
1: Danke, Lena. Und jetzt weitere Meldungen im Überblick. Bundespräsident Frank-Walter Steinmeier hat die neuen Minister in den Ressorts Verkehr und Gesundheit sowie im Kanzleramt ernannt, überreichte in Berlin die entsprechenden Urkunden an die CDU-Politiker Steffen Bilger, Carsten Linnemann und Nina Wagen. Vor allem die Entlassung von Verkehrsminister Schnieder war in der CDU auf teils heftige Kritik gestoßen. Erneut ist in NRW ein Gefängnis im Zuge von Korruptionsermittlungen durchsucht worden. Gegen zwei Beamte der JVA Willig I wird unter anderem wegen des Verdachts des Drogenhandels und der Bestechlichkeit ermittelt. Es ist bereits die vierte JVA, in der wegen Korruption ermittelt wird. In Solingen ist ein Mann wohl durch Schüsse verletzt worden. Nach Angaben der Polizei wurde der Mann von Rettungskräften behandelt. Zuvor habe eine Zeugin Schussgeräusche in der Nähe eines Supermarkts gemeldet. Eine Gefahr für die Bevölkerung bestehe nicht, so die Polizei. Süßigkeiten, Softdrinks und Co. müssen teurer werden für unsere Gesundheit. Das sagt die Verbraucherorganisation Foodwatch. Sie fordert vom neuen Gesundheitsminister Carsten Linnemann die rasche Einführung einer Zuckersteuer nach britischem Vorbild. Die Verbraucherschützer sagen, die Zuckersteuer führe nicht zwangsläufig zu höheren Preisen, sondern zu gesünderen Rezepturen bei Lebensmitteln. Wer sich zum Beispiel in England eine Fanta gönne, nehme nur knapp halb so viel Zucker zu sich wie in Deutschland. Eine ähnliche Empfehlung hatte auch die von der Bundesregierung eingesetzte Expertenkommission ausgesprochen. Aktuell ist die Einführung einer Zuckersteuer für 2027 geplant. Und das waren die Nachrichten mit Jannik Böke.
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4: Hui, langsam wird es anstrengend. Sonnig und heiß ist es. Bis zu 36 Grad haben wir. Auch in der Nacht bleibt es klar und mild. Bis zu 23 Grad kriegen wir dann stellenweise immer noch. Morgen am Donnerstag bleibt es erstmal freundlich. Am Nachmittag kann es dann Schauer geben. Hier und da ist auch mal ein Gewitter mit dabei. Zum Wochenende hin dann freundlich und sonnig, aber nicht mehr ganz so heiß.
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4: Und wir schauen auf die Autobahn. Da ist es ein bisschen voller geworden. Hier die Staus ab einer Viertelstunde Wartezeit. A1 Köln Richtung Dortmund zwischen Hagen West und Schwerte 7 Kilometer. Eine halbe Stunde kommt da oben drauf. A3 Köln Richtung Oberhausen zwischen Duisburg-Wedau und Oberhausen-Lierich 3 Kilometer, knappe Viertelstunde. A4 Köln Richtung Aachen zwischen Dreieck-Heumer und Kreuz-Köln-Süd 3 Kilometer, auch eine Viertelstunde. A43 Wuppertal Richtung Recklinghausen zwischen Sprockhövel und Wittenherbede 4 Kilometer Stau, hier eine knappe halbe Stunde on top. A43 Wuppertal Richtung Recklinghausen zwischen Kreuz-Bochum und Herne-Eickel 4 Kilometer plus 40. Und eine Stunde länger braucht ihr auf der A43 Recklinghausen Richtung Wuppertal zwischen Wittenhäfen und Sprockhövel 1 Kilometer Stau. Dort, wie gesagt, trotzdem eine Stunde plus. Kommt gut an.
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4: Claudia Löß hier. Hallo zusammen. Tiffany Aries habe ich jetzt für euch. Sie ist eine Newcomerin aus Hamburg. Und die punktet gerade echt mit ihrer wirklich starken Stimme. Vertigo heißt dieser Hit. Jetzt für euch an diesem Mittwochmittag. Hallo zusammen.

0: Hallo zusammen, heute ist ja Mittwoch, das heißt, heute Abend hört ihr wieder den Soundtrack der Stars bei Radio Mixtape und heute Abend ist Rockbox Time mit Atze Schröder. 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
1: Absolut, aber auch klares Bekenntnis. Klare Kante, klares Bekenntnis zum Rock und nichts für Weicheier, würde ich sagen. Also wer heute Abend dabei ist, der wird auf jeden Fall auf seine Kosten kommen.
0: Und das Verrückte ist, Atze ist ja Comedian, wissen wir alle, aber er hat auch wahnsinnig Ahnung von Rockmusik und er kann wirklich zu jedem Song was erzählen.
1: Ja, ich wusste das eigentlich auch nicht, bevor ich diese Sendung hier moderiert habe. Aber klar, ich habe ein paar Jahre auf dem Tacho, ich habe in verschiedenen Bands gespielt, Rock war immer mein Thema und da kommt schon ein bisschen Wissen zusammen, vor allem viel Erfahrung.
0: Genau, das sage ich ja, es ist auch wirklich sehr authentisch. 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
1: 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Led Zeppelin durfte ich noch live sehen, so in ihren letzten Zügen. 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The Clash, Susi Quattro habe ich des Öfteren und bitte mal verzeihe mir, im höheren Alter, in ihrem höheren Alter, bei der Chartshow treffen dürfen. Also eigentlich ein Wiederhören mit vielen Helden.
0: Es wird definitiv gut. Ich habe letztens mal reingehört. Also muss ich sagen, mich hatte er. 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
1: Mit Saskia Rudnick, hallo. Bundespräsident Frank-Walter Steinmeier hat die neuen Minister in den Ressorts Verkehr und Gesundheit sowie im Kanzleramt ernannt. Er überreichte in Berlin die entsprechenden Urkunden an die CDU-Politiker Steffen Bilger, Carsten Linnemann und Nina Waken. Ihr hatte er zuvor die Entlassungsurkunde als Gesundheitsministerin ausgehändigt. Nach dem schweren Verkehrsunfall in Hamm-Herring schwebt der Fahrradfahrer weiterhin in Lebensgefahr. Der Unfall passierte gestern Abend auf der Johannes-Rau-Straße in Höhe des Yachthafens. Ein 29-jähriger Radfahrer wollte nach ersten Erkenntnissen die Straße überqueren, als er mit einem BMW zusammenstieß. Der Autofahrer war zuvor von der Johanna-Melzer-Straße auf die Johannes-Rau-Straße abgebogen. Der Radfahrer wurde schwer verletzt und mit einem Rettungshubschrauber in eine Klinik gebracht. Ein Helm habe er nicht getragen. Ein spezielles Verkehrsunfallteam aus Münster untersucht jetzt den Unfallhergang. Unter anderem wird geprüft, wie schnell der BMW unterwegs war. Hinweise darauf, dass der Autofahrer zu schnell gefahren ist, gibt es nach aktuellem Stand nicht. Die neue Hitzewelle sorgt in Hamm wieder für Diskussionen über den Umgang mit hohen Temperaturen. Das Klimabündnis Hamm fordert weitere Maßnahmen zum Schutz und will heute 2 Petitionen an die Stadt übergeben. Jan Klawunde aus dem Lippewelle-Nachrichtenteam mit den Infos.
2: Das Klimabündnis fordert unter anderem Klimaanlagen oder vergleichbare Lösungen in Schulen, Kitas und in der Altenhilfe. Außerdem sollen an öffentlichen Einrichtungen und Plätzen mehr Trinkwasserspender entstehen. Die Forderungen will das Klimabündnis Hamm heute Abend um 18 Uhr als Bürgeranregungen am Rathaus übergeben. Die Stadt Hamm hat bereits verschiedene Hitzeschutzmaßnahmen umgesetzt. Dazu gehören unter anderem Begrünungsprojekte, Wasserspeicher im Boden und das sogenannte grüne Zimmer auf dem Marktplatz. Auch Kliniken in Hamm arbeiten bei extremen Temperaturen mit eigenen Hitzeschutzplänen.
1: Und das waren die Nachrichten mit Saskia Rudnick. 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
4: Der Planet brennt. Sonnig und heiß ist es. Bis zu 36 Grad haben wir. Und auch in der Nacht bleibt es klar und relativ mild. Bis zu 23 Grad kriegen wir immer noch. Morgen, am Donnerstag, bleibt es erstmal freundlich. Am Nachmittag kann es dann Schauer geben. Hier und da ist dann auch mal ein Gewitter mit dabei. Zum Wochenende hin freundlich, sonnig und nicht mehr ganz so heiß.
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4: Die Staus ab einer Viertelstunde Wartezeit für euch. A1 Köln Richtung Münster zwischen Hagen Nord und dem Kreuz Dortmund-Unna. 9 Kilometer Stau. Da braucht ihr fast 20 Minuten länger. A3 Köln Richtung Oberhausen zwischen Duisburg-Wedau und Oberhausen-Lierich. 4 Kilometer, knappe Viertelstunde. A4 Köln Richtung Aachen zwischen Dreieck-Heumer und Kreuz Köln-Süd. 4 Kilometer, Viertelstunde. Und die A43 Wuppertal Richtung Recklinghausen. Zwischen dem Kreuz Bochum und Herne-Eickel 5 Kilometer, halbe Stunde dauert es da länger. Am Schluss die A44 Kassel Richtung Dortmund zwischen Kreuz Werl und dem Kreuz Dortmund-Unna 5 Kilometer. Da braucht ihr fast eine Viertelstunde länger. Gute Fahrt euch!
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4: Wow, das ist echt stark. Da gab es jetzt einen Langstreckenrekord mit einem Airbus 350. Der ist erstmals ohne Unterbrechung von Australien nach Frankreich geflogen. 24 Stunden und 24 Minuten nonstop. Und so cool, also für die Crew hieß das, die sind quasi vom Winter in den Sommer geflogen. Die haben 2 Ozeane und 3 Kontinente überquert und auf einem einzigen Flug gleich 2 Sonnenaufgänge und 2 Sonnenuntergänge erlebt. Ob dieser Flug ins Guinness-Buch der Rekorde aufgenommen wird, das ist noch nicht klar. Aber es ist auf jeden Fall faszinierend. Millionen Menschen haben den Flug live im Netz verfolgt. Claudia Löß hier, einen schönen Mittwoch. Hallo.

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0: Olivia Dean ist es. Gleich die neue von Martin Garrix und Ed Sheeran, Repeat It. Vorher machen wir noch einen kleinen Abstecher ins Freibad. Natürlich ein Jackpot jetzt bei über 30 Grad, aber leider natürlich nicht als Bademeister. Dann war's das mit Abkühlung. Kerstin haben wir getroffen, die ist Bade- bzw. Schwimmmeisterin, so heißt es eigentlich richtig. Und sie sagt, ja, sie liebt ihren Job, aber es ist auch wirklich extrem anspruchsvoll.
1: Du passt auf die Leute auf, du kannst sie nicht im Stich lassen. Also du musst die ganze Zeit immer dabei sein, immer die Aufmerksamkeit haben. Die Konzentration ist halt auch sehr wichtig. Du hast auch diese 8 Stunden oder je nachdem, wie lange der Dienst geht. Da kannst du dich nicht einfach ablenken lassen und einfach Kaffee trinken gehen oder so.
0: Kerstins Frühschicht beginnt morgens um 6 und zum Job gehört längst natürlich nicht nur am Beckenrand auf- und ablaufen. Chemie und Bädertechnik zum Beispiel, das ist auch ein großer Teil der Ausbildung, die dauert 3 Jahre. Und generell gilt einfach volle Konzentration.
1: Das Becken ist voll, du hast auch Badegäste, die zum Beispiel nicht duschen gehen oder solche Sachen. Oder viele Nichtschwimmer, die unbeaufsichtigt sind, einfach im Wasser. Die Eltern sitzen auf der Wiese, spielen mit dem Handy und passen nicht auf. Und das hast du dann auch mit dazu.
0: Ganz genau, auf die Kinder müssen Kerstin und ihre Kolleginnen und Kollegen natürlich auch aufpassen, weil die Eltern einfach oft nicht bei der Sache sind oder denken, boah, der Bademeister, der regelt schon.
1: Also mit Sicherheit denken das einige oder ganz oft hört man auch, mein Kind kann ja schwimmen oder der Bruder passt auf, der vielleicht 2 Jahre älter ist. Das ist auch keine gute Lösung.
0: Ja, super schön natürlich jetzt bei über 30 Grad eine Abkühlung im Freibad. Für Bademeister und ihre Teams bedeutet das allerdings wirklich eine Menge Arbeit. Die tragen sehr viel Verantwortung und sie werden im Moment auch sehr dringend gesucht in den Bädern.
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0: Dankeschön für euren Job an der Stelle mal.

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1: Mit Jannik Böke. Schönen guten Tag. Die nächsten Korruptionsvorwürfe erschüttern den Justizvollzug in NRW. Nach den Fällen in Euskirchen, Rheinbach und zuletzt Siegburg ist jetzt auch die JVA Willig I betroffen. Dort wird gegen zwei Justizvollzugsbeamte

0: ermittelt. NRW-Justizminister Limbach gerät dadurch jetzt weiter in Erklärungsnot. Einzelheiten aus Düsseldorf hat Hossein Asyandi für uns.
1: Schon Mitte Juli hatten Ermittler die JVA Willig I durchsucht. Wie jetzt bekannt wurde, richtet sich das Verfahren gegen zwei Justizvollzugsbeamte. Ihnen werden unter anderem Drogenhandel und Bestechlichkeit vorgeworfen. Die Staatsanwaltschaft Krefeld wertet die sichergestellten Beweise im Moment aus. Für politische Diskussionen sorgt jetzt vor allem, dass der Fall weder öffentlich gemacht noch dem Rechtsausschuss des Landtags mitgeteilt wurde. Und das, obwohl dort zuletzt mehrfach über ähnliche Vorfälle in anderen Gefängnissen beraten worden war. Das Justizministerium räumt inzwischen ein, dass das Parlament hätte informiert werden müssen und will die internen Abläufe jetzt überprüfen. SPD und FDP verlangen jetzt eine Sondersitzung des Rechtsausschusses. Dort soll Justizminister Limbach erklären, warum die Ermittlungen in Willig zunächst verschwiegen wurden. Für Limbach werden die häufigen Fälle möglicher Bestechung und Korruption in den Gefängnissen zu einer heiklen Angelegenheit.
0: Danke, José, für die Infos. Und jetzt weitere Meldungen im Überblick. Die Berliner Polizei verteidigt sich für die Entscheidung, den mutmaßlichen CSD-Attentäter nicht in Präventivhaft genommen oder mit einer elektronischen Fußfessel überwacht zu haben. Die Polizeipräsidentin sagte heute im Innenausschuss, die Polizei habe dafür nichts, aber auch gar nichts in den Händen gehabt. Der 21-jährige Abdul B. galt schon vor der Tat als Gefährder, es habe aber keine Hinweise auf die Planung eines Anschlags gegeben, so die Polizeipräsidentin. Bundespräsident Steinmeier hat heute Mittag die neuen Minister offiziell ernannt. Steffen Bilger, Carsten Lindemann und Nina Wagen sollen damit noch im Laufe des Tages die Amtsgeschäfte in ihrem Ressort übernehmen, auch wenn sie wegen der parlamentarischen Sommerpause erst im September vor dem Bundestag vereidigt werden. Hitze und Wind fachen die Feuer an der französischen Atlantikküste wieder an. Die Feuerwehr befürchtet, dass die Waldbrände sich wieder unkontrolliert ausbreiten. Hintergrund sind erwartete Temperaturen von bis zu 41 Grad und eine sinkende Luftfeuchtigkeit. Am Donnerstag werden dann Unwetter erwartet. Entspannt und schnell mit dem Zug nach Italien reisen. Das soll in Zukunft mit dem Brenner Basistunnel Realität werden. Seit 11 Jahren werden dafür in den Alpentunnel ins Gebirge geschlagen. Jetzt konnten die beiden Haupttunnelröhren zwischen Österreich und Italien miteinander verbunden werden, berichtet unter anderem das Land Südtirol. Die Tunnelbauer haben sich dafür von beiden Seiten des Bergs gleichzeitig durch den Fels geschlagen, um sich dann fast 1,5 Kilometer unter dem Brennerpass wieder zu treffen. Insgesamt 230 Kilometer Strecke haben die Tunnelbauer in den Fels geschlagen, heißt es von den Verantwortlichen. Der Brenner Basistunnel soll die Fahrzeit von München nach Verona um etwa 2 auf 3,5 Stunden verkürzen. Die Inbetriebnahme ist für 2032 geplant. Und das waren die Nachrichten mit Jannik Böke.
2: Jetzt das Wetter für Hamm und das ist heute heiß, heiß, heiß, heiß. 34 Grad messen wir aktuell in Bram-Ost-Wennemar. In der Nacht dann auch nur Abkühlung auf 20 Grad. Das heißt, so richtig lüften bringt da auch kaum was. Morgen legt die Temperatur sogar nochmal drauf. Dann sind 37 Grad zu erwarten. Aber es könnte dann schon am Nachmittag regnen und am Freitag dann Sonne und Wolken im Wechsel bei nur noch in Anführungsstrichen 29 Grad.
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2: Da gibt es nur bei uns die aktuellen Blitzer und zwar Enforcement-Trailer. Die habt ihr gemeldet auf der Amtsstraße, da ist 30 erlaubt. Birkenallee und Dortmunder Straße, da ist dann jeweils 50 erlaubt. Die Staus in der Region A1 Köln-Münster zwischen Hagen-Nord und Unna 9 Kilometer stocken mindestens 13 Minuten plus. A1 Osnabrück-Dortmund zwischen Münster-Nord und Ascheberg 3 Kilometer Stau, auch da mindestens 13 Minuten Zeitverlust. A1 Münster-Köln zwischen Unna und Schwerte, 4 Kilometer stocken, da müsst ihr mit mindestens 5 Minuten Zeitverlust rechnen. Und A44 Kassel-Dortmund zwischen Kreuzwerle und Kreuz Dortmund-Unna, 4 Kilometer Stau und mindestens 12 Minuten obendrauf.
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2: Heute Abend ist wieder Kunstdünger auf dem Marktplatz hier in Hamm. Um 19.30 Uhr geht es dann los, hoffentlich nicht mehr ganz so heiß dann wie jetzt am Nachmittag. Ihr erlebt dieses Mal übrigens ein australisches Ensemble mit einer Mischung aus Tanz, Akrobatik und Zirkus. Viel Spaß dabei, wünscht die Lippewelle. Ich bin Conny Kraft und jetzt gibt's was aus den 90ern. NSYNC und Tearing Up My Heart.

0: Philippe Welles hier. 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
3: Es gibt ein paar Sachen, die gibt es in Kolumbien so nicht. Zum Beispiel Sauna macht man da nicht. Wusste ich aber nicht. Und als wir noch nicht so lange zusammen waren, habe ich gedacht, die machen mir aber eine Freude und fahren mit ihr ins Mediterranär. Großer Fehler. Wir kommen da an. Ich hatte ihr nicht gesagt, was das ist. Ich habe gesagt, wir gehen schwimmen. Aber ich habe halt nicht erwähnt, dass das halt gleichzeitig auch einen Sauna- und Thermenbereich hat. Und zwar gemischt geschlechtlich. Und wir stehen da in der Umkleide neben uns wie so ein Kölscher Opa. Kam rein so. Und ich glaube, sie war schon irritiert, dass jetzt überhaupt getrennt, also nicht getrennt geschlechtlich umgezogen wird. Aber als er dann wirklich voller Begeisterung alles runterzog, so flumm. 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

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Und hier geht's gerade weiter mit Musik aus den 80ern. Madness. Our House. Wir spielen jetzt im besten Mix.

0: Lieber. Und Apache 207 für euren Mittwochnachmittag in Hamm auf der Lippewelle mit Wunder.
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0: Es ist 2:30.
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2: Mit Saskia Rudnick, hallo. Bundespräsident Frank-Walter Steinmeier hat die neuen Minister in den Ressorts Verkehr und Gesundheit sowie im Kanzleramt ernannt. Er überreichte in Berlin die entsprechenden Urkunden an die CDU-Politiker Steffen Bilger, Carsten Linnemann und Nina Warken. Ihr hatte er zuvor die Entlassungsurkunde als Gesundheitsministerin ausgehändigt. Nach dem schweren Verkehrsunfall in Hamm-Herring schwebt der Fahrradfahrer weiterhin in Lebensgefahr. Der Unfall passierte gestern Abend auf der Johannes-Rau-Straße in Höhe des Yachthafens. Ein 29-jähriger Radfahrer wollte nach ersten Erkenntnissen die Straße überqueren, als er mit einem BMW zusammenstieß. Der Autofahrer war zuvor von der Johanna-Melzer-Straße auf die Johannes-Rau-Straße abgebogen. Der Radfahrer wurde schwer verletzt und mit einem Rettungshubschrauber in eine Klinik gebracht. Ein Helm habe er nicht getragen. Ein spezielles Verkehrsunfallteam aus Münster untersucht jetzt den Unfallhergang. Unter anderem wird geprüft, wie schnell der BMW unterwegs war. Hinweise darauf, dass der Autofahrer zu schnell gefahren ist, gibt es nach aktuellem Stand nicht. Die neue Hitzewelle sorgt in Hamm wieder für Diskussionen über den Umgang mit hohen Temperaturen. Das Klimabündnis Hamm fordert weitere Maßnahmen zum Schutz und will heute 2 Petitionen an die Stadt übergeben. Jan Klawunde aus dem Lippewelle-Nachrichtenteam mit den Infos.
3: Das Klimabündnis fordert unter anderem Klimaanlagen oder vergleichbare Lösungen in Schulen, Kitas und in der Altenhilfe. Außerdem sollen an öffentlichen Einrichtungen und Plätzen mehr Trinkwasserspender entstehen. Die Forderungen will das Klimabündnis Hamm heute Abend um 18 Uhr als Bürgeranregungen am Rathaus übergeben. Die Stadt Hamm hat bereits verschiedene Hitzeschutzmaßnahmen umgesetzt. Dazu gehören unter anderem Begrünungsprojekte, Wasserspeicher im Boden und das sogenannte grüne Zimmer auf dem Marktplatz. Auch Kliniken in Hamm arbeiten bei extremen Temperaturen mit eigenen Hitzeschutzplänen.
2: Und das waren die Nachrichten mit Saskia Rudnick. 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
0: Jetzt das Wetter für Hamm. Da muss man durchaus sagen, Hitzeschutz ist angebracht. 35 Grad messen wir jetzt schon im Hammer Westen. Auch in der Nacht bleibt es relativ warm mit 20 Grad. Und morgen wird sogar noch ein bisschen heißer. Da sollen wir 37 Grad in Hamm bekommen. Es kann allerdings dann auch schon ab dem Nachmittag mal Regen geben. Und dann ist es danach auch nicht mehr ganz so heiß. Am Freitag Sonne und Wolken im Wechsel bei 29 Grad. Samstag dann sogar mit Beginn des August angenehme 25 Grad.
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0: So gibt es nur bei uns die aktuellen Blitzer. Ihr habt uns den Enforcement-Trailer gemeldet. Auf der Amtsstraße, da ist 30, auf der Birkenallee 50 ist erlaubt und auf der Dortmunder Straße auch da im Tempo-50-Bereich. Ein Stau noch auf der A44 Kassel-Dortmund zwischen Kreuzwerl und Kreuz-Dortmund-Unna. 2 Kilometer Stau und dadurch braucht ihr mindestens 13 Minuten länger, sagt der ADAC.
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0: Mit Conny Kraft und ich nehme euch jetzt quasi mit in die Kneipe, beziehungsweise Shabusi tut das in seinem A-Bar-Song Tipsy. Schönen Mittwochnachmittag mit uns.

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Gäste Lippewelle am Mittwochnachmittag mit einer wirklich wunderbaren Nachricht für alle Hammer-Schalke-Fans oder auch einfach nur Hammer-Fußball-Fans. Denn das ist ein absoluter Kracher. Die Königlichen kommen nach Gelsenkirchen oder anders gesagt, Real Madrid tritt in der Arena auf Schalke an. Großartig. Am Sonntag, 16. August, kommt es zu diesem Testspiel-Highlight. Anlass ist das 25-jährige Jubiläum der Arena. Sportlich wird das also ein Duell mit richtigen Topstars wie Mbappé oder auch Bellingham bei dem Abschluss der Sommervorbereitung von Schalke. Und für Realtrainer José Mourinho ist die Arena auch ein ganz besonderer Ort, denn 2004 hat er da als Coach mit dem FC Porto das Champions League-Finale gewonnen. Wow! Anstoß zwischen Schalke 04 und Real Madrid ist am 16. August um 17 Uhr. Mitglieder können jetzt ab sofort schon sich Online-Tickets sichern. Der freie Verkauf startet dann am Freitagnachmittag. Habt ihr gehört? Auf der Lippewelle.

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1: Am Wochenende ist ja wieder Flugplatzfest bei uns in Hamm. Da drehen die Flugzeuge dann ganz viele Salti und Loopings am Himmel. Und da haben wir dieses Mal eine sehr anspruchsvolle Hamm-Wette draus gemacht. Wir haben nämlich gewettet, dass es niemanden in Hamm gibt, der aus dem Stand einen Rückwärtssalto kann. Wir wollten dazu natürlich ein Beweisvideo und wir haben tatsächlich eins bekommen mit gleich zwei Jugendlichen drauf, Konstantin und Galotta nämlich. Die habe ich jetzt am Telefon. Sag mal, seid ihr Kunstturner oder sowas?
2: Also ich bin Turnerin.
1: Ja.
3: Ich habe mal Sportakrobatik gemacht, aber seit anderthalb Jahren nicht mehr.
1: Boah, und dann kannst du trotzdem noch aus dem Stand so ein Salto mal eben?
3: Ja.
1: Also ich war schwerstens beeindruckt, das sah ziemlich gut aus. Trainierst du denn wenigstens noch ein bisschen zwischendurch? Also gib mir die Hoffnung, dass man das nicht einfach so kann, sondern man auch ein bisschen was dafür tun muss.
3: Auf der Ferienfreizeit mache ich halt Touren zum Beispiel, ja.
1: Okay. Und wir haben das ja aufgerufen. Habt ihr dann einfach gesagt, komm, wir beiden gehen mal eben raus und machen Salto rückwärts? Oder wie ist das vorhin gelaufen?
2: Ja, also Birte hat halt, also unsere Trainerin hat das halt gesehen und hat uns dann halt gesagt, dass wir das halt machen können. Dann haben wir halt gesagt, ja, machen wir. Und dann haben wir es halt so gemacht einfach.
1: Okay, und du bist ja noch weiter sportlich aktiv. Wie oft trainierst du, Carlotta?
2: 4 bis 5 Mal die Woche.
1: Wow. Respekt, beim HSC, oder wo bist du?
2: Genau.
1: Alles klar. Weil die Birte hatte ich schon mal irgendwann am Telefon, da hat der HSC auch mit sportlichen Leistungen geglänzt. Ganz genau. Ja, und was steht heute noch so an?
2: Also wir haben heute noch ein paar Outdoor-Spiele und einen Flussplatzgang geplant und heute Abend machen wir auch noch irgendwas.
1: Aha.
2: Also einfach noch ein bisschen Programm.
1: Okay. Und ich weiß jetzt nicht, wie ihr das mit euren Kollegen in der Gruppe dann aufteilt, aber ihr habt jetzt einen 50-Euro Allee-Center-Gutschein gewonnen.
3: Das ist cool.
2: Ja. Dankeschön.
1: Weil ihr das gemacht habt. Vielleicht gebt ihr mal eine Runde Eis im Allee-Center aus oder so.
3: Ja.
1: Das wäre vielleicht ja ganz nett. Ich finde es auf jeden Fall toll, dass ihr uns das Video geschickt habt. Konstantin und Carlotta, schönen Dank.
2: Damit ja, sehr gerne.
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1: Mit Jannik Böke. Schönen guten Tag. Die Aussichten auf dem Arbeitsmarkt hellen sich leicht auf. Zu dieser Einschätzung kommt das Münchner IFO-Institut mit Blick auf das aktuelle Beschäftigungsbarometer. Das ist laut den Wirtschaftsforschern leicht gestiegen um 0,8 Punkte auf 93. Was das konkret heißt, weiß Lena Bauer.
2: Das IFO-Institut spricht von einer leichten Stabilisierung am Arbeitsmarkt. Der Arbeitsmarkt bleibe aber in schwierigem Fahrwasser. Für eine echte Trendwende brauche es mehr wirtschaftliche Dynamik, besonders in der Industrie. Dort sieht es demnach besonders schlecht aus und mehr Unternehmen wollen demnach dort Jobs abbauen, als neue zu schaffen. Fast alle Industriebranchen planen mit weniger Personal, so die Wirtschaftsforscher. Eine Ausnahme gibt es aber wohl: die Hersteller von Datenverarbeitungsträgern sowie elektronischen und optischen Erzeugnissen, also zum Beispiel in den Bereichen Computer, Server oder Chips. Und leicht gute Nachrichten gäbe es auch aus dem Bereich Handel und bei den Dienstleistern. Die Aussichten seien hier etwas besser.
1: Danke, Lena. Und jetzt weitere Meldungen im Überblick.

0: Überblick. Die Kritik an Bundeskanzler Merz aus der eigenen Partei reißt nicht ab. Unter anderem der Bremer CDU-Chef Strohmann sagte heute dem Tagesspiegel, eine Partei funktioniert nicht, indem da einer von sitzt, einen Monolog hält und wir anschließend applaudieren. Auch andere CDU-Politiker äußerten sich wieder kritisch über Merz und seinen Kommunikationsstil. Dem Rhein droht an vielen Stellen in NRW Rekordtiefs bei den Pegelständen. Für das Wochenende werden so niedrige Wasserstände wie noch nie seit Beginn der Aufzeichnungen erwartet, heißt es vom Wasserstraßen- und Schifffahrtsamt. Für Köln liegt die Prognose des Rheinpegels zum Beispiel bei 67 Zentimetern, so niedrig wie seit mindestens 100 Jahren nicht mehr. Deutschlands größter Gashändler Uniper hat einen langfristigen Liefervertrag für Flüssigerdgas aus Kanada vereinbart. Uniper wird über einen Zeitraum von bis zu 20 Jahren jährlich 2 Millionen Tonnen LNG beziehen. Das hat das Unternehmen mitgeteilt. Die ersten Lieferungen werden demnach ab 2032 erwartet. Ein Hund im Büro ist in vielen Unternehmen nicht ohne weiteres möglich. Ganz anders ist die Lage jetzt bei der italienischen Lufthansa-Tochter ITA Airways. Dort dürfen ab Montag Hunde ohne Transportbox mit in die Kabine, wenn sie maximal 30 Kilo schwer sind. Darunter fallen dann auch zum Beispiel Schäferhunde oder Dalmatiner. Der Service wird allerdings zunächst nur auf ausgewählten Inlandsflügen angeboten und es gilt ein Limit von maximal 2 Tieren pro Flug. Bisher mussten größere Hunde bei Flugreisen in der Regel in einer Transportbox im Frachtraum untergebracht werden. Die Airline erklärte schon vorab, dass andere Passagiere den Sitzplatz wechseln dürfen, wenn sie Angst vor Hunden oder eine Allergie haben. Und das waren die Nachrichten mit Jannik Böke.
1: Jetzt das Wetter für Hamm. Sonne satt heute und natürlich auch ziemliche Hitze. 34 Grad messen wir aktuell in Hessen. Auch die Nacht bleibt mit 20 Grad ziemlich warm. Morgen geht es dann noch ein bisschen höher mit den Temperaturen. Da werden 37 Grad vorhergesagt. Es kann allerdings auch Regen kommen, schon am Nachmittag. Am Freitag ist es dann nicht mehr ganz so heiß. Dann sind die Werte schon wieder unter 30 Grad, so 29, 28 Grad. Dabei Sonne und Wolken im Wechsel. Und am Samstag soll es sogar richtig schön werden. Mit 25 Grad, also das ist so ein richtiges Wetter, wo man draußen mal chillen kann. Finde ich in Ordnung. So, und jetzt kommen wir mal zu den anderen Neuigkeiten.
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1: Denn da gibt es nur bei uns die aktuellen Blitzer, und zwar die Enforcement-Trailer sind gemeldet auf der Amtsstraße, da ist 30, Birkenallee, 50 ist erlaubt, und Dortmunder Straße auch, da dürfte 50 fahren. Die Staus in der Region, A1 Dortmund-Münster zwischen Kamlerkreuz und Hamberg-Kamen, 3 Kilometer stockender Verkehr, A1 Münster-Dortmund zwischen Kamen-Zentrum und Kreuz-Dortmund unter 4 Kilometer stockender Verkehr und A44 Kassel-Dortmund zwischen Kreuz-Werl und Kreuz-Dortmund unter 4 Kilometer Stau, da auch mindestens 22 Minuten Zeitverlust.
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1: Eigentlich läuft das Flugplatzfest in Hamm ja nur noch alle 2 Jahre, aber wir hatten letztes Jahr eins und dieses Jahr auch wieder, weil wir ja auch 800. Stadtgeburtstag haben. Und deswegen gibt es jetzt am Wochenende wieder ein großes Flugplatzfest. Und da reden wir gleich hier auf der Lippewelle drüber nach dem besten Mix. Es wird gleich noch romantisch mit Mariah Carey und Without You. Und vorher gibt's Summer und Homewrecker. Ich bin Conny Kraft.

0: Was eine Stimme, ne? Mariah Carey, Without You, für euch auf der Lippewelle. Am Wochenende werden wahrscheinlich viele hier haben Nackenschmerzen bekommen, weil man nämlich die ganze Zeit nach oben schauen muss. Da ist viel zu sehen. Es ist nämlich wieder Flugplatzfest bei uns mit ganz vielen Aktionen rund um alles, was Flugmaschinen betrifft. Und ihr könnt aber nicht nur hochschauen, sondern auch runter aus sehr luftiger Höhe, hat uns Mitorganisator Thomas Scharschmidt erzählt.
1: Natürlich kann man auch selber ins Flugzeug steigen. Mitfliegen, zum einen mit unseren Vereinsflugzeugen, zum Beispiel einer Piper oder einer Cessna. Und darüber hinaus haben wir aber auch eine Sache, die ist jedes Jahr ein ganz besonderes Highlight. Es gibt Hubschrauberrundflüge bei der Stadt Hamm, die man eben auch mitmachen kann. Und ja, lasst euch überraschen, vielleicht haben wir noch das ein oder andere Highlight mit dem ein oder anderen historischen Flugzeug, wo man auch mitfliegen kann.
0: Das ist also schon mal was Besonderes, aber auch sonst könnt ihr viel Cooles erleben.
1: Wir sorgen dafür, dass wirklich Kunstflieger und Programmacts aus ganz Deutschland zu uns nach Hamm kommen, um den Hammerinnen und Hammern der Bevölkerung hier einfach ein tolles Erlebnis, ein tolles Familienfest vor allem auch darzubieten. Und wir nehmen nach wie vor keinen Eintritt für diese Veranstaltung. Und wenn wir uns dann im Organisationsteam immer mal wieder anschauen, dann sind wir uns eigentlich schon einig, dass das schon ein großes Alleinstellungsmerkmal in der heutigen Zeit ist, eben solche aufwendigen Veranstaltungen kostenfrei anzubieten.
0: Ja, muss man sich einfach mal merken. Ne? Das Flugplatzfest kostet weiterhin keinen Eintritt. Tolle Sache. Samstag und Sonntag könnt ihr einfach hingehen und die tollen Flugshows erleben oder eben auch selber Rundflüge machen. Habt ihr gehört? Hier bei uns auf der Lippewelle.

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1: Letzte Woche ging es ja für uns nach Manchester, genauer gesagt ins Studio mit Musiker Iggy Kelly. Der hat sich nämlich bereit erklärt, einen ganz besonderen Song mit uns zu gestalten. Einen Song für unsere diesjährige Aktion Lichtblicke. Und Lippe Welle-Kollegin Annick Manoukian aus der Musikredaktion war nicht nur bei der Entstehung dabei, sondern ist auch selbst sogar Teil des Songs und hat dafür vor Ort ein paar Töne eingesungen und was gespielt. Wie es seitdem mit der Produktion weitergegangen ist, das hat uns der Iggy jetzt erzählt.
2: Also seit Annick wieder zurückgeflogen ist, sind natürlich ein paar Sachen passiert. Hier ein bisschen mehr Hall, hier ein bisschen mehr Echo. Also es gibt ja viele Sachen, die man so einem Song anpassen kann. Das haben wir natürlich gemacht. Aber der Song, wie er klingt, ist natürlich mit Annick vor Ort entstanden und quasi schon sehr, sehr weit gewesen.
1: Das ist richtig cool, dass der Song mit uns zusammen entsteht. Und was jetzt noch an Arbeit ansteht, bis das fertige Endprodukt dann im Dezember erscheint, hat Iggy uns natürlich auch verraten.
2: Also was jetzt passiert ist, dass der Producer jetzt erstmal so ein bisschen aufräumen muss. Wir haben ja super viele verschiedene Elemente aufgenommen. Was wir natürlich noch machen werden, ist noch Harmonien aufnehmen. Da brauchen wir auch unbedingt ganz viele schöne Harmonien von Annick. Da freue ich mich auch sehr drauf. Und danach werden ich und Annick überlegen, bis wir irgendwann sagen, so, das ist es. Und dann kommt er raus.
1: Boah, das ist echt ein total geiles Projekt. Wir sind richtig gespannt und das Beste ist ja sowieso, dass die ganze Arbeit dahinter am Ende für einen guten Zweck ist. Der Song ist ganz unserer Aktion Lichtblicke gewidmet und die hilft Kindern und Familien in Notsituationen. Und Iggys Lied wird halt der diesjährige Soundtrack dazu sein. Jetzt gibt's schon mal eine Portion Iggy Kelly für euch und zwar mit Heard It All hier auf der Lippe Welle.

0: Mit dem Song ist er weltbekannt geworden. Teddy Swims für euch auf der Lippewelle am Mittwochnachmittag in Hamm mit Bad Dreams. Guten Tag.
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0: Es ist 3:30.
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2: Mit Saskia Rudnick, schönen guten Tag. Künstliche Intelligenz soll in Deutschland Asyl- und Visaverfahren beschleunigen. Das geht aus dem Gesetzentwurf hervor, den das Bundeskabinett am Vormittag beschlossen hat. Er gibt Behörden mehr Möglichkeiten und wird von Kommunen und Verbänden begrüßt. Gleichzeitig warnen sie aber vor Fehlerrisiken und Problemen bei der Umsetzung. Außerdem würden Technik und Schulungen für extra Kosten sorgen. Das Hamm 800 Festival im Kurpark ist vorbei. Jetzt gibt es eine positive Bilanz der besonderen Spendenaktion rund um das Fest. Bei der Aktion sind insgesamt 4.800 Euro für den ambulanten Kinder- und Jugendhospizdienst in Hamm zusammengekommen. Jan Klawunder aus der Lippewelle Nachrichtenredaktion mit den Infos.
3: Während der 3 Festivaltage mit Michael Patrick Kelly, Kapelle Petra und dem Familientag 800 konnten Besucher ihren Becherpfand in spezielle Sammelbehälter werfen. Nach der Auszählung kamen zunächst rund 4.550 Euro zusammen. Das Hallenmanagement Hamm rundete anschließend auf 4.800 Euro auf. Das Geld unterstützt den ambulanten Kinder- und Jugendhospizdienst, der schwer erkrankte Kinder, Jugendliche und junge Erwachsene sowie ihre Familien begleitet und im Alltag unterstützt.
2: Nach dem Attentat auf den CSD in Berlin wird es auch in Hamm eine Mahnwache geben. Die Hammer AIDS-Hilfe organisiert das Treffen am Freitag. Für Liebe und Vielfalt und gegen Hass treffen sich die Menschen in Hamm um 13 Uhr am Kleist-Forum. Hamm stehe für Vielfalt, betont die Hammer AIDS-Hilfe. Die Ereignisse rund um den CSD in Berlin hätten die Menschen erschüttert. Man wolle Raum für Trauer, Mitgefühl und Solidarität geben und zeigen, dass Hass keinen Platz habe. Im Rahmen des Hammer Kultursommers findet heute Abend eine weitere Veranstaltung der Reihe Kunstdünger statt. Ab 19.30 Uhr ist auf dem Marktplatz an der Pauluskirche die australische Company Gravity and Other Myths mit ihrer Show A Simple Space zu Gast. Gezeigt wird eine Mischung aus Akrobatik und Live-Musik. Der Eintritt ist frei. Und das waren die Nachrichten mit Saskia Rudnick. 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
0: Jetzt das Wetter für Hamm. Und wenn ihr heute Abend zum Kunstdünger geht, dann solltet ihr vielleicht auch ein bisschen Wasser mitnehmen und einen Sonnenhut aufsetzen. Denn die Sonne scheint ungestört vom Himmel und treibt die Temperaturen hoch. Im Moment sind wir bei 34 Grad in Rhinern. Nachts dann Tiefstwerte um 20 Grad, also eine tropische Nacht. Morgen ist es noch ein bisschen heißer mit 37 Grad, aber da könnte schon am Nachmittag Regen zu uns nach Hamm kommen. Freitag ist es dann nicht mehr ganz so heiß, da haben wir 29 Grad und Sonne und Wolken wechseln sich im Himmel ab. Am Samstag ähnlich bei 25 Grad. Am Sonntag starten wir mit vielen Wolken, aber später auch Sonne und Temperaturen um 28 Grad.
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0: Jetzt noch bei uns die aktuellen Blitzer, und zwar Enforcement-Trailer sind aufgestellt auf der Amtsstraße, da ist 30 Birkenallee und Dortmunder Straße, da dürft ihr jeweils 50 fahren. Die Staus A1 Münster-Dortmund zwischen Kamm-Zentrum und Kreuz-Dortmund-Unna 2 Kilometer stockender Verkehr und A44 Kassel-Dortmund zwischen Kreuz-Werl und Kreuz-Dortmund-Unna 3 Kilometer Stau, da müsst ihr mindestens eine Viertelstunde Zeitverlust einrechnen.
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0: Hallo nochmal am Mittwoch, ich bin Conny Kraft und jetzt gibt's Bibi Rexha für euch und New Religion. Wir spielen die Hits im besten Mix. Gleich aus den 90ern noch Bryan Adams und Everything I Do.

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0: Die Lippewelle hier. Also ich habe ja so eine leichte Hitzephobie. Ich hasse das. Und deswegen bin ich dann wahrscheinlich heute und morgen Abend nach der Arbeit, die Gott sei Dank klimatisiert ist, zu Hause, also in der Wohnung und werde die Sonne aussperren. Gibt ja auch ganz schöne Serien auf Netflix und Co., oder? Wobei das Wetter hier in Hamm ja irgendwie auch ein wenig Achterbahn fährt. Mal ist es relativ kühl, dann wieder super heiß, so wie jetzt und wie auch morgen. Oft hat das auch Auswirkungen auf die Stimmung. Und wir haben bei euch mal nachgefragt, was macht das Wetter mit euch?
1: Ja, das ist schon komisch. Man weiß nicht, auf was man sich einstellen kann. Kinder wollen am liebsten jeden Tag ins Freibad, aber... ist schwer zu erklären, worum es nicht geht.
2: Dann genieße ich auch die Zeit zu Hause, wenn es schlechtes Wetter. Und wenn es schön ist, dann nehme ich Fahrrad und fahre ich so durch den Park oder sowas. Ne?
3: Ja, aber wenn das Wetter besser ist, ist man schon besser drauf. Das ist ganz einfach so.
4: Ja, was macht das mit uns? Mal gute Laune, mal schlechte Laune. Aber wir probieren das immer gut irgendwie rumzukriegen.
0: Und ich kriege bei Hitze tatsächlich immer eher schlechte Laune. Aber wie gesagt, hier ist ja Gott sei Dank klimatisiert bei der Lippewelle. Und wenn ihr raus wollt, dann viel trinken und auf die Sonne aufpassen und vielleicht ein bisschen eincremen und so. Die Lippewelle ist hier jetzt mit einem coolen Song aus dem Jahr 2013. Can't Hold Us, Macklemore, Ryan Lewis und Ray Dalton. Wir spielen jetzt im besten Mix auf der Lippewelle.

0: dir vor, es ist FIFA-Weltmeisterschaft und niemand spielt mit. Hallo, hier ist die Lippewelle. Denn das könnte passieren. Der FIFA-Oberboss Gianni Infantino will die WM an private Investoren verkaufen. Hier in Hamm sind die Fußballfans ziemlich fassungslos. Und wenn ich mir so die ersten Reaktionen anschaue, halten das auch wirklich nur sehr wenige für eine tolle Idee.
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2: Ja, ich muss zugeben, ich bin trotz allem überrascht, wie ein einzelner Mensch so viele schwachsinnige Ideen in Serie produzieren kann. Aber ein menschgewordener Kommerz wie der 56-jährige FIFA-Boss sorgt halt dafür, dass die Fußballwelt Kopf steht und jetzt schon zum letzten Mittel greift. Sie drohen mit Boykott, allen voran die UEFA.
3: Dann gibt's Krieg, das sag ich dir gleich.
2: Um das alles zu verstehen, muss man sich Gianni Infantino vielleicht mal etwas genauer ansehen. Der FIFA-Boss hat Freunde, die wirklich nur wenige als Freunde haben wollen. Er ist weder ein Teamplayer, noch stellt er sich in den Dienst der Mannschaft, um das Ganze mal in Fußballersprache auszudrücken.
4: Meiner Meinung nach ist er ein Lackaffe, der einfach doof ist.
2: Ja, Infantino hat sich den olympischen Gedanken zu eigen gemacht und nach seinem Prinzip der vollen Taschen vor allem seine eigenen abgewandelt. Jetzt gilt öfter, größer, teurer. Es sollte sich also niemand wundern, wenn wir zukünftig jedes Jahr ein Fußball-Weltspektakel mit jeweils 4 großen Shows unterbrochen von kurzen Spielsequenzen sehen.
5: Haben Sie betrogen?
6: Also, das ist eine Frage. Generell nein.
2: Ja, dann könnte schon bald ein 78-facher Weltmeister in einem Endspiel, wahrscheinlich auf dem Mars, auf eine Auswahl aus Infantinos Nachfahren treffen, die zukünftig jedes Endspiel bestreiten dürfen.
7: Das ist ja totaler Schwachsinn.
2: Okay, ich übertreibe natürlich, aber jede noch so absurde Spinnerei wurde, wenn sie Infantino irgendwie gefallen hat, dann auch zur Wirklichkeit. Wenn ich daran denke, dass wir Deutschen mal versucht haben, ihn mit einer Regenbogenarmbinde herauszufordern, ja, dann kann man jetzt nur empfehlen, im Umgang mit ihm jede Naivität abzulegen. In diesem Sinne, schönen Anpfiff.

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1: Mit Yannick Böke. Schönen guten Tag. Nach dem mutmaßlich islamistischen Anschlag auf den CSD in Berlin verschärft NRW die Sicherheitsmaßnahmen. Vor allem bei großen Veranstaltungen wie Volksfesten, Konzerten und den noch anstehenden CSD-Umzügen soll die Polizei jetzt noch sichtbarer präsent sein. Gleichzeitig nehmen die Sicherheitsbehörden bekannte islamistische Gefährder genauer unter die Lupe. NRW-Innenminister Reul hat am Mittag neue Zahlen und weitere Maßnahmen vorgestellt. Aus Düsseldorf berichtet Rossena Sjandi.
2: Das NRW-Innenministerium hier in Düsseldorf hatte schon am Sonntag alle Polizeibehörden im Land angewiesen, die Sicherheitskonzepte noch mal genau zu überprüfen und die Präsenz bei Großveranstaltungen, falls nötig, zu erhöhen. Gleichzeitig sollen bekannte islamistische Gefährder intensiver überwacht werden. In NRW gelten aktuell 165 Menschen als islamistische Gefährder. 73 davon sind nach Einschätzung der Behörden derzeit aktionsfähig. Das heißt, man traut ihnen zu, eine Tat zu begehen. Für sie sollen zusätzliche Maßnahmen geprüft werden. Reul kündigte dafür mehrere Sondersitzungen des gemeinsamen Terrorabwehrzentrums an.
3: Unsere Gefährder, die gucken wir uns jetzt ganz genau an, die nehmen wir uns vor, und das mit dem Vornehmen und Angucken bei den Gefährdern heißt auf gut Deutsch, wir werden überlegen, welchen dieser Gefährder, welche Maßnahme wir jetzt aufs Auge drücken.
2: Nach Angaben der NRW-Sicherheitsbehörden gibt es bisher keine Hinweise darauf, dass der Berliner Attentäter Verbindungen nach Nordrhein-Westfalen hatte. Die Ermittlungen dazu laufen aber weiter.
1: Danke, Rossi. Und jetzt weitere Meldungen im Überblick. Der bisherige Kanzleramtschef Thorsten Frey ist neuer Vorsitzender der Unionsfraktion im Bundestag. Die Abgeordneten von CDU und CSU haben den 52-jährigen CDU-Politiker heute in einer Sondersitzung zum Nachfolger von Jens Spahn gewählt. Nach Angaben aus der Partei erhielt Frey 91,9% der Stimmen. Der Arbeitsmarkt in Deutschland stabilisiert sich leicht. Das hat das Münchner IFO-Institut mit Blick auf das aktuelle Beschäftigungsbarometer festgestellt. Für eine echte Trendwende brauche es aber mehr wirtschaftliche Dynamik, besonders in der Industrie. Hier planen fast alle Branchen mit weniger Personal, so die Wirtschaftsforscher. Die Zahl der Erdbebenopfer in Japan ist gestiegen. Die Behörden haben 14 Todesfälle bestätigt, berichtet die japanische Nachrichtenagentur Kyodo. Es werden aber noch weitere Opfer befürchtet. Das Erdbeben der Stärke 7,1 hatte gestern Nachmittag

0: Tag Gebäude und Straßen beschädigt. Über 8.800 Menschen mussten in Notunterkünften übernachten. Wer mit seinem Auto in eine Waschstraße fährt, muss für mögliche Schäden meist selbst aufkommen. Das hat jetzt das Landgericht Frankenthal entschieden. Eine Entschädigung könne es nur geben, wenn Betroffene einen Fehler auf Seiten der Waschanlage nachweisen können. Geklagt hatte ein Porsche-Fahrer. Sein Fahrzeug war aus der Führungsspur der Waschanlage gesprungen. Laut seiner Aussage sei die Einweisung des Personals fehlerhaft gewesen. Beweisen konnte er das aber nicht. Ein Sachverständiger war dagegen zu dem Schluss gekommen, dass der Porsche-Fahrer offenbar infolge einer Lenkbewegung aus der Spur geraten war. Die 10.000 Euro Schaden muss der Kläger aus eigener Tasche bezahlen. Und das waren die Nachrichten mit Jannik Böke.
1: Jetzt das Wetter für Hamm. Es ist ganz schön heiß. 35 Grad messen wir in Wiescherhöfen. Und in der Nacht wird es ebenfalls nicht gerade kühl mit 20 Grad. Morgen müssen wir sogar noch ein bisschen drauflegen an den Temperaturen. 37 Grad werden da prognostiziert. Aber es könnte eventuell am Nachmittag schon regnen. Und am Freitag ist es dann nicht mehr ganz so heiß. Da haben wir 29 Grad. Außerdem ein Sonne-Wolken-Mix am Himmel. Samstag dann tatsächlich mit dem Beginn des August nur noch 25 Grad und am Sonntag dann 28 Grad, da ist es erst wolkig, später zeigt sich aber auch die Sonne.
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1: Die aktuellen Blitzer gibt es immer nur bei uns und das sind die Enforcement-Trailer, stehen auf der Amtsstraße, da ist 30, Birkenallee und Dortmunder Straße, da dürfte 50 fahren. Die Staus in der Region A1 Köln-Münster zwischen Schwerdt und Unna 4 Kilometer stockend, etwa 5 Minuten Zeitverlust. A1 Osnabrück-Dortmund zwischen Flughafen Münster-Osnabrück und Kreuz-Münster-Süd 2 Kilometer stockend und A44 Kassel-Dortmund zwischen Kreuzwerl und Kreuz-Dortmund-Unna 4 Kilometer Stau, da müsst ihr mindestens 22 Minuten einrechnen.
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1: Sommerloch und nichts los in der Stadt? Nee, also in Hamm trifft das definitiv nicht zu. Es ist sogar ganz viel los am Wochenende. Nicht nur in Hamm, sondern auch über Hamm. Es ist nämlich Flugplatzfest mit Rundflügen und Flugshows. Und das ist gleich Thema hier auf der Lippewelle gegen 10 nach 4. Ich bin Conny Kraft. Schönen guten Tag. Yeah.

0: Bon Jovi mit Musik aus den 80ern auf der Lippewelle. You give love a bad name. Es ist Gott sei Dank am Wochenende nicht mehr so heiß und es bleibt auch trocken. Deswegen bin ich mir sicher, dass es wieder voll wird beim Flugplatzfest. Samstag und Sonntag seht ihr Flugshows oder könnt auch selber Rundflüge über Hamm machen. Und Mitorganisator Thomas Scharschmidt hat uns erzählt, dass es im Gegensatz zum vergangenen Jahr auch Änderungen geben wird.
1: Also wir haben noch mehr auf die Bevölkerung gehört, beziehungsweise noch mehr auf die Wünsche gehört und gehen noch viel mehr darauf ein, was wünschen sich die Leute eigentlich von uns als Flugplatzgemeinschaft. Und da haben letztes Jahr insbesondere tatsächlich die Vorträge am Boden und zum Beispiel die offene Werkstatt für großen Anklang gesorgt, sodass wir gesagt haben, alles klar, das bauen wir nochmal aus. Wir machen nach wie vor die offene Werkstatt, die Leute können den Schraubern über die Schulter schauen und wir haben weiterhin ein tolles Vortragsprogramm auch am Boden vorbereitet und natürlich auch in der Luft.
0: Also ihr könnt eine Menge erleben am Wochenende und damit es dann auch wirklich so schön wird, steckt immer eine Menge Arbeit dahinter.
1: Ja, das ist verdammt viel Aufwand. Also wir haben auch festgestellt, eine Person alleine kann das natürlich bei weitem nicht machen. Wir haben ein Organisationsteam, das aus mehreren Köpfen besteht. Fester Bestandteil ist natürlich auch unser Vereinspräsident, unser Geschäftsführer, aber dann auch eben viele ehrenamtliche Helferinnen und Helfer. Und letztendlich sind das wirklich hunderte Stunden Arbeit, die letztendlich in diese Veranstaltung Flugplatzfest jedes Jahr laufen.
0: Ja, dann sagen wir danke dafür. Es wurde viel geackert, damit ihr am Wochenende ein schönes Flugplatzfest erleben könnt. Samstag und Sonntag. Und wie immer ist der Eintritt zum Flugplatzfest komplett frei. Das muss man auch mal erwähnen. Ihr könnt also einfach vorbeischauen. Habt ihr gehört? Auf der Lippewelle. Und jetzt hört ihr Holly Hammerstone mit To Love Somebody. Wir spielen die Hits auf der Lippewelle.

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0: Es ist 16:30.
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2: Mit Saskia Rudnick, schönen guten Tag. Künstliche Intelligenz soll in Deutschland Asyl- und Visaverfahren beschleunigen. Das geht aus dem Gesetzentwurf hervor, den das Bundeskabinett am Vormittag beschlossen hat. Er gibt Behörden mehr Möglichkeiten und wird von Kommunen und Verbänden begrüßt. Gleichzeitig warnen sie aber vor Fehlerrisiken und Problemen bei der Umsetzung. Außerdem würden Technik und Schulungen für extra Kosten sorgen. Das Hamm 800 Festival im Kurpark ist vorbei. Jetzt gibt es eine positive Bilanz der besonderen Spendenaktion rund um das Fest. Bei der Aktion sind insgesamt 4.800 Euro für den ambulanten Kinder- und Jugendhospizdienst in Hamm zusammengekommen. Jan Klawunder aus der Lippewelle Nachrichtenredaktion mit den Infos.
3: Während der 3 Festivaltage mit Michael Patrick Kelly, Kapelle Petra und dem Familientag 800 konnten Besucher ihren Becherpfand in spezielle Sammelbehälter werfen. Nach der Auszählung kamen zunächst rund 4.550 Euro zusammen. Das Hallenmanagement Hamm rundete anschließend auf 4.800 Euro auf. Das Geld unterstützt den ambulanten Kinder- und Jugendhospizdienst, der schwer erkrankte Kinder, Jugendliche und junge Erwachsene sowie ihre Familien begleitet und im Alltag unterstützt.
2: Nach dem Attentat auf den CSD in Berlin wird es auch in Hamm eine Mahnwache geben. Die Hammer AIDS-Hilfe organisiert das Treffen am Freitag. Für Liebe und Vielfalt und gegen Hass treffen sich die Menschen in Hamm um 13 Uhr am Kleistforum. Hamm stehe für Vielfalt, betont die Hammer AIDS-Hilfe. Die Ereignisse rund um den CSD in Berlin hätten die Menschen erschüttert. Man wolle Raum für Trauer, Mitgefühl und Solidarität geben und zeigen, dass Hass keinen Platz habe. Im Rahmen des Hammer Kultursommers findet heute Abend eine weitere Veranstaltung der Reihe Kunstdünger statt. Ab 19.30 Uhr ist auf dem Marktplatz an der Pauluskirche die australische Company Gravity and Other Myths mit ihrer Show A Simple Space zu Gast. Gezeigt wird eine Mischung aus Akrobatik und Live-Musik. Der Eintritt ist frei. Und das waren die Nachrichten mit Saskia Rudnick. 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
4: Jetzt das Wetter für Hamm und das ist heiß heute. 35 Grad messen wir aktuell in Osttönen. In der Nacht geht's runter auf 20 Grad und morgen dann nochmal 37 Grad. Allerdings sieht es so aus, als würde es morgen schon so am Nachmittag irgendwann mal regnen. Und dann gibt's so einen leichten Wetterwechsel wieder. Freitag Temperaturen um 29 Grad, dann Sonne-Wolken-Mix. Am Samstag auch einige Wolken bei 25 Grad und am Sonntag starten wir mit Wolken, später setzt sich die Sonne durch und wir bekommen 28 Grad.
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4: Die aktuellen Blitzer immer nur bei uns und das sind die Enforcement-Trailer, sind aufgestellt auf der Amtsstraße, da dürfte 30 fahren, Birkenallee und Dortmunder Straße, da ist jeweils 50. Die Stauser 1 Köln-Münster zwischen Westhofener Kreuz und Kreuz Dortmund-Unna, 5 Kilometer Stau, dadurch mindestens 11 Minuten Zeitverlust laut ADAC. A1 Münster-Dortmund zwischen Kamm-Zentrum und Kreuz Dortmund-Unna, 2 Kilometer Stocken, da etwa 5 Minuten. Und A44 Kassel-Dortmund zwischen Kreuz-Werl und Kreuz Dortmund-Unna, 3 Kilometer Stau und mindestens 20 Minuten Zeitverlust.
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4: Hallo nochmal auf der Lippewelle, ich bin Conny Kraft, hab gleich den neuen Song von den Toten Hosen für euch, nur nach vorn und das ist aus den 80ern von George Harrison, Got My Mind Set On You. Tschau.

0: Von Hamm aus starten jetzt ja viele in die schönsten Urlaubsregionen und dann kann man da Vögel gucken, denn egal ob jetzt an der Nordsee oder auf spanischen Inseln, überall gibt's komische Vögel, sagt Jan auf der Lippewelle.
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2: In jedem Urlaub treffen wir viele komische Vögel in Menschengestalt. Der Dreckspatz sitzt am Strand und matscht vor sich hin. Der Buchfink sitzt verträumt mit einem Buch an der Promenade. An den Nistplätzen der Schickeria treffen wir das Rotkehlchen und den Albatross. Die fressen Kaviar und Risotto und krähen die ganze Zeit.
3: Hol uns noch mal eine Flasche Chateau Lafite Rothschild, ja?
2: Den Reiher sehen wir häufig auf Mallorca, wie er spät nachts an der Playa reiert. In Dänemark treffen wir die Graugans, die heißt so, weil sie ganz grau ist. Und an der Müritz lebt der Weißkopfseeradler und fährt mit seinem E-Bike um den See. Und bei all diesen Urlaubsvögeln erleben wir in den Abendstunden, wie sie sich gepflegt einzwitschern. Und dann wird dummes Zeug geschnattert, denn die meisten haben eine Meise.
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1: Mit Jannik Böke. Schönen guten Tag. Die Bundesregierung will die Energiewende neu sortieren. Das Kabinett hat heute zentrale Reformpläne für den Ausbau erneuerbarer Energien und der Stromnetze auf den Weg gebracht. Lena Bauer aus der Nachrichtenredaktion. Was ist konkret die Idee? Wirtschaftsministerin Reiche spricht ja von einem Paradigmenwechsel.
2: Die Idee ist, nicht einfach nur erneuerbare Energien auszubauen, sondern besser dorthin zu bringen, wo die Stromnetze mithalten können. In Gebieten, die zu Energieengpässen neigen, soll die Energie mehr Steuerung bekommen. Zum Beispiel in manchen Regionen gibt es heute eher einen Überschuss an Strom aus Wind- und Solaranlagen, also mehr als das Stromnetz dort gut aufnehmen kann. An anderen Orten gibt es dafür eher Engpässe. Außerdem will Reiche die Förderung umbauen. Sie sagt, es soll kein Rundum-Sorglos-Paket mehr sein.
1: Okay, aber was heißt das dann am Ende konkret, zum Beispiel für Verbraucher?
2: Wer eine Solaranlage auf seinem Hausdach installieren will, muss möglicherweise anders rechnen. Die Pläne sehen nämlich unter anderem vor, dass kleine Solaranlagen ab dem kommenden Jahr keine dauerhafte Förderung mehr bekommen. Umweltverbände und Grüne kritisieren die Pläne scharf. Sie sehen darin neue Hürden für die Energiewende. Zuspruch gibt es dagegen von der Industrie. Sie spricht von lange überfälligen Impulsen für ein effizienteres Energiesystem.
1: Danke, Lena, für die Infos. Und jetzt weitere Meldungen im Überblick. In Solingen ist heute Morgen ein 38-Jähriger durch Schüsse schwer verletzt worden. Nach Angaben der Polizei wurde der Mann in ein Krankenhaus gebracht. Zuvor hatten mehrere Menschen Schussgeräusche in der Nähe eines türkischen Supermarkts gemeldet. Die Polizei entdeckte in der Nähe Einschusslöcher. Die Kämpfe im Nahen Osten drohen wieder aufzuflammen. Nach einem neuen iranischen Angriff auf US-Ziele im Nahen Osten hat US-Präsident Trump Vergeltung angekündigt. Trump hat dem Iran im Zuge des monatelangen Kriegs immer wieder mit schweren Angriffen gedroht, wobei auf seine teils martialischen Worte nicht immer Taten folgten. Die Polizei in NRW will islamistische Gefährder stärker ins Visier nehmen. Schon am Sonntag seien alle Kreispolizeibehörden im Land per Erlass sensibilisiert worden, noch mehr Präsenz zu zeigen und alle Schutzmaßnahmen zu prüfen. Das sagte Innenminister Herbert Reul heute in Düsseldorf. Hintergrund ist der CSD-Anschlag in Berlin mit einer Toten und 31 Verletzten. Seit Anfang des Monats gilt, wer den Kölner Dom außerhalb von Messen besuchen will, der zahlt. 12 Euro kostet ein normales Ticket und mit diesen Einnahmen konnte in den ersten Tagen rund die Hälfte der täglichen Kosten gedeckt werden. Das hat jetzt das Domkapitel mitgeteilt. Die Resonanz der Besucher sei bisher hauptsächlich positiv. Nach Angaben des Domkapitels würde das Gotteshaus ruhiger und würdiger wahrgenommen, weil es weniger Trubel gäbe als vor Einführung der Eintrittspreise. Und das waren die Nachrichten mit Jannik Böke.
3: Jetzt das Wetter.

0: Wir haben, das ist ein Sommertag, wie er im Buche steht, mit hohen Temperaturen, 35 Grad, messen wir in Höfel und ganz, ganz, ganz viel Sonne. In der klaren Nacht dann Temperaturen um 20 Grad, das nennt man dann Tropennacht. Morgen geht es noch ein bisschen höher mit den Temperaturen, bis auf 37 Grad hoch. Es könnte aber morgen schon ab dem Nachmittag Regen zu uns kommen. Und danach ist es dann nicht mehr ganz so heiß, Freitag 29 Grad, Samstag dann sogar angenehme 25 Grad.
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0: Da gibt es nur bei uns die aktuellen Blitzer, und zwar die Enforcement-Trailer. Habt ihr uns gemeldet auf der Amtsstraße, da ist 30 erlaubt, wo der steht. Dann noch auf der Birkenallee und der Dortmunder Straße in Tempo 50 Zonen. Das sind die Staus A1 Münster-Dortmund zwischen KM-Zentrum und Kreuz Dortmund-Unna, 2 Kilometer stockend. A44 Kassel-Dortmund zwischen Kreuz Werde und Kreuz Dortmund-Unna, 3 Kilometer Stau. Da müsst ihr mindestens 20 Minuten Zeitverlust einplanen. Und A445 Arnsberg-Hamm zwischen Weltzentrum und Wellnord, 1 Kilometer Stau und 7 Minuten plus.
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0: Das ist ganz neu und das wird toll. Zum 800. Stadtgeburtstag steigt im Maxi-Park erstmals Hamm tanzt. Eine riesige Gartenparty. Ende August ist es soweit und mehr Infos hört ihr hier auf der Lippewelle nach dem besten Mix. Aus den 80ern gleich Foreigner mit I Want to Know What Love Is. Und erstmal gibt's Shakira und Burna Boy mit ihrem Fußballhymnensong Die Die. Ich bin Conny Kraft.

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0: Auch Popstars geht's nicht besser als uns Normalos hier aus Hamm. Aber sie können es vielleicht manchmal besser verarbeiten. Olivia Rodrigo, die war ja über 2 Jahre mit Schauspieler Louis Partridge zusammen. Und den kennt ihr zum Beispiel aus dem Netflix-Film In Lona Holmes 3. Diese Trennung hat sie getroffen, aber sie hat sie verarbeitet, vor allem musikalisch. In ihrem neuesten Album You Seem Pretty Sad for a Girl So In Love, auch die erste Single-Auskopplung der Platte, soll von ihm und ihrer Liebe handeln. Drop Dead heißt ja der Song, den haben wir neu auf der Lippewelle. Ich finde es doch super, wenn man aus Schmerz Hits machen kann. Und inzwischen hat sie ihren Liebeskummer wohl auch überwunden, denn sie wurde jetzt turtelnd und händchenhaltend in New York gesehen. Herzlichen Glückwunsch und hier ist Olivia für euch.
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0: aus der Serie Friends und aus den 90ern. Das waren The Rembrandts mit I'll Be There For You auf der Lippewelle um 5:30.
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2: Mit Saskia Rudnick, hallo. Friedrich Merz, bisheriger Kanzleramtschef, Thorsten Frey ist neuer Vorsitzender der CDU-CSU-Bundestagsfraktion. Der 52-Jährige wurde in einer Sondersitzung mit fast 92% der Stimmen gewählt. Von den 185 anwesenden Abgeordneten stimmten 170 für Frey. Er folgt damit auf Jens Spahn, der als Fraktionsvorsitzender zurückgetreten war. Das Hamm 800 Festival im Kurpark ist vorbei. Jetzt gibt es eine positive Bilanz der besonderen Spendenaktion rund um das Fest. Während der drei Festivaltage mit Michael Patrick Kelly, dem Kapelle-Sommer und dem Familientag 800 konnten Besucher ihren Becherpfand in spezielle Sammelbehälter werfen. So kamen die 4.800 Euro für den Kinder- und Jugendhospizdienst zusammen. Dass die Aktion neben dem Festival so erfolgreich war, lag vor allem an der guten Zusammenarbeit, sagt Knut Schüpp jetzt, Leiter des Kulturbüros Hamm.
3: Es ist immer mit viel Arbeit verbunden. Wir hatten den Vorteil, dass wir die Last auf vielen Schultern verteilt haben. Wir haben uns nach den Kompetenzen sozusagen aufgeteilt. Und das hat in der Summe wunderbar funktioniert, sodass das für die Besucher, glaube ich, ein super Wochenende war.
2: Nach dem Hamm 800 Festival sollen zeitnah die Planungen für das nächste Kurparkfest in Hamm starten. Dabei betonen die Veranstalter, dass die diesjährige Ausgabe eine absolute Ausnahme zum Stadtjubiläum war. Nach dem Attentat auf den CSD in Berlin wird es auch in Hamm eine Mahnwache geben. Die Hammer AIDS-Hilfe organisiert das Treffen am Freitag. Für Liebe und Vielfalt und gegen Hass treffen sich die Menschen in Hamm um 13 Uhr am Kleistforum. Hamm stehe für Vielfalt, betont die Hammer AIDS-Hilfe. Die Ereignisse rund um den CSD in Berlin hätten die Menschen erschüttert. Man wolle Raum für Trauer, Mitgefühl und Solidarität geben und zeigen, dass Hass keinen Platz habe. Am Wochenende lädt der Luftsportclub Hamm wieder zum Flugplatzfest ein. Am Samstag und Sonntag gibt es auf dem Flugplatz Flugvorführungen, Rundflüge und Familienangebote. Geplant sind unter anderem Kunstflugvorführungen mit Motor- und Segelflugzeugen. Besucher können außerdem Rundflüge in Flugzeugen und Hubschraubern buchen. Auch am Boden gibt es einiges zu sehen. Neben einer offenen Werkstatt sind Vorträge rund um die Luftfahrt sowie ausgestellte Flugzeuge und Hubschrauber geplant. Das Flugplatzfest beginnt am Samstag um 12 Uhr und am Sonntag um 10 Uhr. Der Eintritt ist an beiden Tagen kostenlos. Und das waren die Nachrichten mit Saskia Rudnick. 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
0: Jetzt das Wetter für Hamm, das ist richtig heiß heute. Die Temperatur liegt aktuell bei 35 Grad gemessen in Bockum. Und auch die Nacht kühlt nicht richtig ab, da geht's runter auf 20 Grad, ansonsten sternenklar. Morgen dann noch ein bisschen heißer, da können wir 37 Grad erreichen. Aber es soll wohl auch schon ab dem Nachmittag ein bisschen Regen geben. Und danach wieder eine Wetterdelle, kann man sagen. Denn am Freitag sind es dann nur noch 29 Grad und ihr seht auch noch ein paar Wolken am Himmel, Samstag sogar nur 25 Grad, bevor es am Sonntag dann wieder auf 28 Grad hochgeht.
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0: Da gibt es nur bei uns die aktuellen Blitzer und zwei Enforcement-Trailer. Die habt ihr uns gemeldet auf der Amtsstraße, da ist 30 erlaubt, auf der Birkenallee 50 dürft ihr fahren und auf der Dortmunder Straße auch da ist 50, wo der Enforcement-Trailer steht. Dann gucken wir noch auf die Autobahn, A1 Münster-Dortmund zwischen Kamm-Zentrum und Kreuz-Dortmund und auf 4 Kilometer stockender Verkehr. Ihr braucht etwa 5 Minuten länger und A44 Kassel-Dortmund zwischen Kreuz-Werl und Kreuz-Dortmund und auf 5 Kilometer Stau, da müsst ihr mindestens eine halbe Stunde Zeitverlust einrechnen.
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0: Mit Conny Kraft. Schönen guten Tag.

0: Liebe ich einfach. Fleetwood Mac mit Little Lies für euch auf der Lippewelle. Sommerferien ist so ein bisschen auch die Zeit, in der die mediale Berichterstattung nach Themen suchen muss. Zum Beispiel gibt es da immer Sommerlochtiere oder sowas, Alligatoren in irgendwelchen Flüssen. Wie gesagt, aber normalerweise.
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3: Ja, nee, ist klar.
4: Was ist eigentlich aus dem guten alten Sommerlochtier geworden? Ja, früher konntest du dich darauf verlassen, dass um diese Zeit irgendwo ein Krokodil, eine Riesenschildkröte oder wenigstens ein 5 Meter langer Wels seinen Kopf aus irgendeinem Silbersee streckt. Und dieses Jahr nix. Normalerweise kommt wenigstens Michel Hunziker Ende Juli mit einem neuen Stelzbock um die Ecke und lässt sich ganz zufällig beim Baden vom Paparazzi erwischen. Ja, ist auch aus der Mode gekommen, wa? Naja, komm, die Gute wird auch nicht jünger. Wer weiß, wofür es gut ist. Ich rufe sie gleich mal an. Aber so ganz ohne Sommerlochtier geht's doch auch nicht. Ich habe schon überlegt, ob ich mir nicht das Therapiepony hier von der Caritas ausleihe und damit nackt durchs Kanzleramt reite. Das wäre ein Sommerlochthema, oder? Aber ist es das wert? Ich muss im Herbst wieder auf Tour und bis dahin wäre ich aus der Urhaft noch nicht wieder raus.
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Die Lippewelle hier. Am besten Sonnenhut auf und ganz viel Wasser trinken. Dann kann es heute Abend für die Zuschauer wirklich schön werden. Es ist zweiter Kunstdünger heute Abend. Nochmal auf dem Marktplatz an der Pauluskirche um 19.30 Uhr zeigt ein australisches Ensemble sein Programm und der Name ist A Simple Space. Das soll eine Mischung aus Tanz, Akrobatik und Zirkus sein, begleitet von Live-Musik. Der Eintritt ist wie immer frei. Da wünsche ich euch ganz viel Spaß nachher beim Kunstdünger. Mir ist es tatsächlich ein bisschen zu warm heute, aber andere können die Hitze besser vertragen als ich. Ich bin Conny Kraft und werde mich gleich in ein dunkles Zimmer verziehen, weil diese Hitze, die muss bei mir dann draußen bleiben. Tschüss, schönen Abend.

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1: Mit Jannik Böke. Schönen guten Abend. Die Waldbrände an der französischen Atlantikküste drohen sich wieder stärker auszubreiten. Die Hitzewelle sorgt in Frankreich für Temperaturen von bis zu 41 Grad. Gleichzeitig soll die Luftfeuchtigkeit sinken und wieder mehr Wind aufziehen. Lena Bauer aus dem News-Team. Entsprechend ist die Sorge groß, dass die Brände wieder angefacht werden.
2: Ja, zumal Wetterexperten Unwetter ab Donnerstag vorhergesagt haben. Das könnte für zusätzliche Herausforderungen bei der Bekämpfung der Flammen sorgen. In den letzten 24 Stunden waren Einsatzkräfte gegen Brandherde in Gebieten, die bereits vorher betroffen waren, vorgegangen. Auch komplett neue Feuer seien aufgeflammt. Dieses Mal auch in der Nähe von einem sensiblen Armeestützpunkt in der Nähe von Bordeaux.
1: Und das ist nicht die einzige Region, in der es aktuell Waldbrände gibt. Wie ist die Lage in den anderen Gebieten?
2: Auch hier sehr angespannt. Allerdings gibt es ebenso auch positive Nachrichten, zum Beispiel aus Griechenland. Hier meldete die Feuerwehr am Vormittag von einer der Urlaubsinseln, dass das Feuer dort unter Kontrolle ist. Entwarnung gibt es trotzdem nicht. Auf einer anderen Insel, Kreta, wütet seit dem Mittag das Feuer. Hier sind zwei Feuerwehrleute bei dem Einsatz bereits ums Leben gekommen. Und auch in der Türkei brennt es weiter. Dort haben Waldbrände jetzt im südtürkischen Antalya Wohngebiete erreicht.
1: Danke, Lena. Und jetzt weitere Meldungen. Kurz und kompakt. Nach der Wahl von Thorsten Frey zum neuen Unionsfraktionschef will dessen SPD-Kollege Matthias Miersch schnell einen gemeinsamen Arbeitsplan für die kommenden Wochen entwerfen. Wir treffen uns zeitnah und besprechen die Themen, die wir in der Koalition im Herbst gemeinsam bearbeiten werden, das sagte Miersch der Funke Mediengruppe. Der Stellenabbau bei BMW hat offenbar nicht nur Folgen für normale Arbeiter. Das Unternehmen plant laut eines Medienberichts auch pauschale Arbeitszeit- und Lohnkürzungen für tausende leitende Angestellte. Insgesamt 8000 Arbeitsplätze will BMW abbauen, allerdings ohne betriebsbedingte Kündigungen. Das Bundeskabinett hat die umstrittenen Energiegesetze von Wirtschaftsministerin Reiche auf den Weg gebracht. Zu spüren bekommen die neuen Regeln auch Betreiber von kleinen Solaranlagen, zum Beispiel auf dem eigenen Hausdach. Hier soll die Förderung nach einer Übergangsphase für neue Anlagen wegfallen. Fährt die Formel 1 in Zukunft wieder in Deutschland, wenn es nach vielen Fans geht? Ja, jetzt hat Formel 1-Geschäftsführer Dominic Cardi leise Hoffnungen auf die Rückkehr eines Heimrennens gemacht. Man stehe in Kontakt mit den Veranstaltern in Hockenheim, so der Geschäftsführer. Man wolle ausloten, ob dort mittelfristig, nicht kurzfristig wieder ein Formel 1-Rennen stattfinden könne. Bisher hatte der Hockenheimring die im zweistelligen Millionenbereich angesetzten Antrittsgebühren der Formel 1 als zu hoch abgelehnt. Zuletzt hat es in Deutschland einen Grand Prix 2020 auf dem Nürburgring gegeben. Und das waren die Nachrichten mit Jannik Böke.
3: Das Wetter.
4: Der Mittwoch geht sonnig und heiß zu Ende. Und morgen geht's heiß weiter. 32 bis 37 Grad bekommen wir. Es sind aber mehr Wolken als heute unterwegs. Und bei der Hitze können sich am Nachmittag, Abend auch Hitzegewitter bilden. Teils wieder mit Sturmböen und Hagel dabei. Meist bleibt es aber trocken.
3: NRW Verkehr.
4: Wir schauen auf die Autobahn. Das sind hier die längsten Staus. A4 Aachen-Köln zwischen Kreuz-Köln-West und Köln-Poll. 3 Kilometer, 6 Minuten dauert's länger. A44 Dortmund-Kassel zwischen Büren und Lichtenau, 6 Kilometer, knappe 40 Minuten braucht ihr da durch. A44 nochmal, Kassel-Dortmund zwischen Kreuzwerl und Kreuz-Dortmund-Unna, 4 Kilometer, 20 Minuten plus. A45 Gießenhagen zwischen Wetzlar-Ost und Ehringshausen, 5 Kilometer, eine knappe halbe Stunde dauert es länger. A45 Hagen-Dortmund jetzt zwischen Dortmund-Süd und Kreuz-Dortmund-Witten, 2 Kilometer, 7 Minuten plus. Und die A555 Bonn-Köln zwischen Köln-Rodenkirchen und Köln-Beyental. 1 Kilometer Stau, 6 Minuten plus.

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1: Natascha Wittmark hier, hallo zusammen. Ich begleite euch weiter durch diesen sehr sonnigen und immer noch sehr heißen Abend. Und damit der noch schöner wird, habe ich zwei Tickets hier. Da hat der Chef gesagt, Hause raus. Und das mache ich gleich mal direkt. Deshalb holt schon mal euer Telefon, das braucht ihr nämlich.

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0: Katy Perry, Watch It Burn. Ja, das passt ja zu den Temperaturen heute an, ne?
1: So, jetzt schaut ihr mal auf euren Kalender, weil ich habe ja angekündigt, ich habe hier Tickets liegen. Also schaut mal auf den 21.08. Das ist ein Freitag in gut 3 Wochen. Also so nach Feierabend, was macht ihr da? Wenn noch nichts drinsteht, dann schnell mal zum Telefon greifen. Ich habe hier nämlich 2 Tickets für diesen Herren. Der singt und weint gleichzeitig, ne? Beziehungsweise man weiß nicht so genau, was von beidem er gerade tut, aber es ist wunderschön. Der ist beim Zeltfestival Ruhr auf der Bühne. Wie gesagt, in gut 3 Wochen am 21.08. präsentiert von uns und ihr könnt diese 2 Tickets haben. Ihr müsst hier jetzt nur ganz schnell bei mir durchrufen und mir sagen, wer das 2. Ticket kriegt und warum ihr James Arthur unbedingt nicht verpassen wollt, könnt, dürft. Wie auch immer. 0800 50 80 550. Ich sag die Nummer nochmal langsam, so zum Eintippen. 0800 50 80 550. Bis gleich. 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
1: Ja, wir genießen zusammen die Sonne bei 33 bis 37 Grad. Morgen geht es ähnlich heiß weiter, aber nicht ganz so sonnig. Es ist bewölkt und Richtung Abend sind vereinzelt auch Hitzegewitter mit Sturmböen und Hagel dabei. Größtenteils bleibt es aber trocken.
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1: Mit den längsten Staus. A4 Köln-Aachen zwischen Kreuzköln-Gremberg und Kreuzköln-Süd. 3 Kilometer, 5 Minuten plus. A33 Bielefeld-Brilon zwischen Etteln und Kreuz-Winneberg-Haaren. 1 Kilometer, 6 Minuten dauert es länger. Kommen wir zur A44 Dortmund-Kassel zwischen Büren und Lichtenau. 7 Kilometer Stau, knappe 40 Minuten steht ihr da. A44 Kassel-Dortmund jetzt zwischen Kreuz-Werl und Kreuz-Dortmund-Unna. 3 Kilometer, knappe 20 Minuten dauert es länger. A45 Gießenhagen zwischen Wetzlar-Ost und Ehringshausen. 6 Kilometer, knappe 20 Minuten plus. Und A45 Hagen-Dortmund zwischen Dortmund-Süd und Kreuz-Dortmund-Witten. 2 Kilometer Stau, 7 Minuten plus.
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1: So, ich habe ja 2 Tickets für James Arthur beim Zeltfestival Ruhr hier präsentiert. Von uns steht er da auf der Bühne in gut 3 Wochen. Und über die 0800 50 80 550 könnt ihr euch die hier abholen bei mir. Wer sie bekommt, das hören wir gleich in ein paar Minuten.

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0: So, ich muss 2 James Arthur-Tickets loswerden, hat der Chef gesagt. Für den 21.08. auf dem Zeltfestival Ruhr präsentiert von uns. Ihr konntet anrufen unter der 0800 50 80 550 und das hat die Daniela gemacht. Hallo Daniela, wie geht es dir?
1: Danke, mir geht's gut.
0: Wo bist du denn gerade auf dem Weg hin?
1: Zu meinem Freund.
0: Ach, macht ihr euch einen schönen Abend?
1: Genau.
0: Und das wäre dann auch der Mann, der dich zu James Arthur begleiten würde, oder?
1: Das weiß ich nicht, ob das geht. Mein Freund ist leider ein Pflegefall und ich weiß nicht, ob er mich begleiten kann. Sonst würde aber eine liebe Freundin mitkommen.
0: Seid ihr denn große James Arthur-Fans? So, habt ihr den schon mal gesehen live?
1: Nee, live habe ich ihn noch gar nicht gesehen. Ich habe damals mit dem Lied, was ihr gerade gespielt habt, quasi meine 2. Ausbildung verbracht.
0: Ah, dann passt das
1: und
0: ja.
1: Und die haben mich da so ein bisschen durchgetragen, genau.
0: Liebe Daniela, dann bekommst du 2 Tickets für James Arthur am 21.08. auf dem Zeltfestival Ruhr. Ja, dann genieß noch schön den Abend. Wir hören dann auch James Arthur zusammen, ne? Jetzt hier mit Impossible.
1: Machen wir.
0: Das machen wir, ne?
1: Super, ich freue mich.
0: Tschüss.
1: Tschüss. 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
1: Mit Jannik Böke. Schönen guten Abend. Nach dem Anschlag auf den Berliner CSD läuft die Aufarbeitung auf Hochtouren. Im Innenausschuss des Berliner Abgeordnetenhauses haben Polizei und Innensenatorin Spranger heute ihr Vorgehen erklärt. Neu ist, der mutmaßliche Täter Abdul B. war den Behörden offenbar schon seit Jahren bekannt. Lena Bauer aus dem News-Team. Was ist da der aktuelle Stand?
2: Nach Angaben von Spranger war der mutmaßliche Täter dem Berliner Verfassungsschutz seit November 2021 bekannt und bewegte sich in der salafistischen Szene. Der Polizei sei er schon seit 2019 aufgefallen, unter anderem wegen Körperverletzung, Betrug und Raub. Bis Mai saß er in Untersuchungshaft und danach wurde er als Hochrisikofall eingestuft und überwacht.
1: Warum konnte der Anschlag dann nicht verhindert werden?
2: Die Berliner Polizei sagt, es gab keine konkreten Hinweise auf eine geplante Tat, trotz Observation oder auch abgehörtem Telefon. Die Polizei habe einfach nichts in der Hand gehabt, was für eine Fußfessel, Präventivhaft oder ähnliches gereicht hätte. Innensenatorin Spranger verspricht jetzt vollständige Aufklärung. Die Opposition sagt, es seien weiter viele Fragen offen. Bei dem Anschlag am Samstag wurden über 30 Menschen verletzt, eine Frau davon tödlich.
1: Danke, Lena. Und jetzt weitere Meldungen im Überblick. Bundeskanzler Friedrich Merz will nach dem Wirbel um die Kabinettsumbildung seine Politik künftig besser erklären. Es gehe dabei um eine Kommunikation, die mehr erklärt, mehr vermittelt, sich auch mehr Zeit für diese Aufgabe nimmt. Das sagte Merz nach der Sondersitzung der Union-Bundestagsfraktion, auf der Thorsten Frey zum neuen Fraktionschef gewählt wurde. Hitze und Wind fachen die Feuer an der französischen Atlantikküste wieder an. Die Feuerwehr befürchtet, dass die Waldbrände sich wieder unkontrolliert ausbreiten. Hintergrund sind erwartete Temperaturen von bis zu 41 Grad und eine sinkende Luftfeuchtigkeit. Morgen am Donnerstag werden außerdem Unwetter erwartet. Die FIFA-Pläne für einen Teilverkauf der Fußball-WM sorgen weiter für heftige Kritik. Viele im europäischen Fußball sehen die Pläne als absoluten Angriff auf den Fußball an. Das sagte der Vizepräsident des DFB, Hans-Joachim Watzke, dem Magazin Kicker. Die FIFA hatte angekündigt, einen Teil ihrer kommerziellen Rechte an Investoren verkaufen zu wollen. Süßigkeiten, Softdrinks und Co. müssen teurer werden für unsere Gesundheit. Das sagt die Verbraucherorganisation Foodwatch. Sie fordert vom neuen Gesundheitsminister Carsten Linnemann die rasche Einführung einer Zuckersteuer nach britischem Vorbild. Die Verbraucherschützer sagen, die Zuckersteuer führe nicht zwangsläufig zu höheren Preisen, sondern zu gesünderen Rezepturen bei Lebensmitteln. Wer sich zum Beispiel in England eine Fanta gönne, nehme nur knapp halb so viel Zucker zu sich wie in Deutschland. Eine ähnliche Empfehlung hatte auch die von der Bundesregierung eingesetzte Expertenkommission ausgesprochen. Aktuell ist die Einführung einer Zuckersteuer für 2027 geplant. Und das waren die Nachrichten mit Jannik Böke.
3: Das Wetter.
4: Heute Abend bleibt es trocken und auch in der Nacht. Morgen geht es erst wieder sommerlich heiß weiter. Die Höchstwerte liegen bei 32 bis 37 Grad. Dazu ist es bewölkt und am Abend sind Hitzegewitter nicht ganz ausgeschlossen. Meist bleibt es aber trocken. Am Freitag gehen die Temperaturen dann wieder ein paar Grad runter.
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4: Der Blick auf die Autobahnen, das sind hier die längsten Staus. A2 Hannover-Dortmund zwischen Herzebrock-Klarholz und Reda-Wiedenbrück. 1 Kilometer, 10 Minuten müsst ihr mehr einrechnen. A4 Aachen-Köln zwischen Kreuzköln-West und Köln-Klettenberg. 2 Kilometer, eine Viertelstunde kommt obendrauf. A44 Dortmund-Kassel zwischen Kreuz-Wünneberg-Haaren und Lichtenau. 1 Kilometer Stau, 3 Minuten plus. A44 Kassel-Dortmund jetzt zwischen Unna-Ost und dem Kreuz Dortmund-Unna. 1 Kilometer, 7 Minuten plus. A45 Gießenhagen zwischen Wetzlarer Kreuz und Ehringshausen. 4 Kilometer, 10 Minuten müsst ihr mehr einrechnen. Und A57 Köln-Krefeld zwischen Bovard und Krefeld-Oppum. 2 Kilometer Stau, 13 Minuten plus.
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4: Einen schönen Abend zusammen, Natascha Wittmark hier. Ich hoffe, ihr genießt noch ein bisschen die Sonne. Beziehungsweise ihr könnt sie euch von eurem gemütlichen Schattenplatz aus anschauen. Bei der Hitze ist mittendrin ja ein bisschen anstrengend. Ne? Naja, 3 Songs spiele ich euch jetzt dazu. Passend zur Sonne natürlich einen Sommerhit, einen der Sommerhits überhaupt, meiner Meinung nach, in diesem Jahr. The Bowser mit Magnetic, Lean Rhymes und den Anfang macht Eminem mit Houdini.

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0: Einfach eine geile Nummer, ne? Also wenn mich einer fragen würde, ist es der Sommersong 2026. The Bowser, Magnetic. Gleich die Ärzte. Vorspringen wir noch ins Sommerloch mit Atze Schröder.
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3: Ja, nee, ist klar.
4: Was ist eigentlich aus dem guten alten Sommerlochtier geworden? Ja, früher konntest du dich darauf verlassen, dass um diese Zeit irgendwo ein Krokodil, eine Riesenschildkröte oder wenigstens ein 5 Meter langer Wels seinen Kopf aus irgendeinem Silbersee streckt. Und dieses Jahr nix. Normalerweise kommt wenigstens Michelle Hunziker Ende Juli mit einem neuen Stelzbock um die Ecke und lässt sich ganz zufällig beim Baden vom Paparazzi erwischen. Ja, ist auch aus der Mode gekommen, wa? Naja, komm, die Gute wird auch nicht jünger. Wer weiß, wofür es gut ist. Ich rufe sie gleich mal an. Aber so ganz ohne Sommerlochtier geht's doch auch nicht. Ich habe schon überlegt, ob ich mir nicht das Therapiepony hier von der Caritas ausleihe und damit nackt durchs Kanzleramt reite. Das wäre ein Sommerlochthema, oder? Aber ist es das wert? Ich muss im Herbst wieder auf Tour und bis dahin wäre ich aus der Urhaft noch nicht wieder raus.
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0: Das Wetter.
1: Der Mittwoch geht sommerlich zu Ende, hochsommerlich. In der Nacht bleibt es trocken und morgen geht es auch erst wieder so weiter. Sommerlich, freundlich und heiß. Die Temperaturen steigen auf bis zu 37 Grad. Dazu ist es bewölkt. Am späten Nachmittagabend können sich dann vereinzelt Gewitter bilden, teils auch mit Sturmböen und Hagel dabei. Meist bleibt es aber trocken.
0: NRW Verkehr.
1: Wir schauen auf die Autobahn. Hier staut es sich noch. A2 Dortmund-Hannover zwischen Herzebrock-Klarholz und Reda-Wiedenbrück. 3 Kilometer, eine gute halbe Stunde müsst ihr mehr einrechnen. Und A44 Dortmund-Kassel zwischen Werl-Süd und Soest. 1 Kilometer Stau, 4 Minuten plus.
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1: Ja, kommt gut durch und hoffentlich bald an, liebe Autofahrer und natürlich auch liebe Radfahrer. Gleich radeln wir mit Donald Duck durchs Ruhrgebiet. Ja, wie das geht, fragt ihr euch jetzt. Hört ihr in ein paar Minuten hier bei mir. Ich bin Natascha Wittmark. Einen schönen Mittwochabend euch.

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0: Wir lieben ihn doch einfach, oder? Ganz genau. Ja, so fühle ich mich auch heute Abend bei dieser Hitze. Ja, es gibt Neues aus Entenhausen. Beziehungsweise Neues von Donald Duck, um genau zu sein. Der ist jetzt nämlich als Reporter im Ruhrgebiet unterwegs. Es ist nämlich eine neue Sonderausgabe des Mickey-Maus-Heftes draußen, beziehungsweise wird draußen sein am Freitag. Und da ist Donald Duck rasender Reporter bei der Tageszeitung Entenhausener Kurier. Und für die radelt er durch das Ruhrgebiet. Johannes Kanti, Redakteur des Heftes, hat ihm da nämlich einen besonderen Rechercheauftrag gegeben.
1: Donald muss für eine Reisereportage ins Ruhrgebiet, er soll keine Sensation mit nach Hause bringen, sondern Fotorealismus. Da begegnet ihm ein Außerirdischer und das Ganze neigt zur Katastrophe und zur Sensation.
0: Ja, was einem eben so passieren kann, wenn man quer durchs Ruhrgebiet radelt. Ne? Also Donald Duck kommt vorbei an Dortmund, Duisburg. Er radelt vorbei an der Villa Hügel, an der Zeche Zollverein und dem Gasometer in Oberhausen. Und damit seine Reise auch authentisch wird, hat Johannes Kanti auch viel mit Ruhrgebietlern gesprochen. Auch eine Herbert-Grönemeyer-Referenz hat es tatsächlich reingeschafft, wenn Donald Duck in Bochum ist. Die könnt ihr dann ja mal suchen in der Sonderausgabe. Die erscheint diesen Freitag.
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0: Personalentscheidungen. Mehr als 90% Zustimmung gilt als gutes Ergebnis. Von seinen 13 Vorgängern starteten fast alle mit solchen Werten in ihre Amtszeiten, bis auf Friedrich Merz selbst 2022. Vor allem aus Bremen, Rheinland-Pfalz und Sachsen hatte es zuletzt viel Kritik über das Vorgehen des Kanzlers gegeben. Merz geht aber davon aus, dass sich der Ärger bald legt und seine Entscheidungen mit dem heutigen Tag auch akzeptiert sind. Er dürfte sich damit zufrieden in seinen Urlaub verabschieden. Tanja Wagner, Nachrichtenredaktion.
1: Die Bundesregierung hat eine Reform des Erneuerbare-Energien-Gesetzes und ein neues Netzpaket auf den Weg gebracht. So soll es für neue kleine Solaranlagen auf Hausdächern ab 2027 keine dauerhafte Förderung mehr geben. Umweltverbände und Grüne warnen vor einer Schwächung der Energiewende. Industrie und kommunale Unternehmen begrüßen die Pläne. Wegen einer neuen Hitzewelle kämpft die Feuerwehr in den Waldbrandgebieten in Frankreich und Spanien unter Hochdruck gegen ein Wiederaufflammen der Feuer. Inzwischen können Zehntausende Evakuierte in beiden Ländern in ihre Häuser zurückkehren.
2: An der französischen Atlantikküste sorgen enorme Trockenheit, Wind und Temperaturen von über 40 Grad weiter für große Gefahr. Rund 2200 Feuerwehrleute sind dort weiter im Einsatz. Und in Spanien wurden Evakuierungen und Ausgangsbeschränkungen für 19 Ortschaften aufgehoben. Die Behörden warnen wegen der vierten Hitzewelle des Sommers aber vor einer verfrühten Entwarnung. Sorgen bereitet außerdem ein Waldbrand in der Provinz Castellón im Osten Spaniens, wo die Flammen weiter außer Kontrolle sind. David Riemer, Nachrichtenredaktion.
1: Vor der Ostseeküste Mecklenburg-Vorpommerns ist erneut ein Wal gesichtet worden. Nach Angaben des Spreener Umweltministeriums wurde das Tier am Nachmittag nahe der Seebrücke Wustrow beobachtet. Auch das Deutsche Meeresmuseum enthielt eine entsprechende Warnung. Aufgrund von Ort und Zeitpunkt dürfte es sich bei den Sichtungen um denselben Wal handeln. Und das waren die Nachrichten mit Thomas Bleskin.
3: Das Wetter.
4: Es bleibt trocken heute Abend und auch in der Nacht. Morgen ist es wieder sommerlich heiß bei 32 bis 37 Grad in der Spitze. Es sind mehr Wolken unterwegs als heute. Die schieben sich immer mal wieder vor die Sonne. Und am Abend sind Hitzegewitter nicht ganz ausgeschlossen. Am Freitag gehen die Temperaturen dann wieder etwas runter.
3: NRW Verkehr.
4: Wir schauen auf die Autobahn. Hier staut es sich noch. A2 Dortmund-Hannover zwischen Herzebrock-Klarholz und Reda-Wiedenbrück. 3 Kilometer Stau nach einem Unfall. 50 Minuten. Steht ihr da mindestens. Und A44 Dortmund-Kassel zwischen Werl-Süd und Soest. 1 Kilometer Stau, 3 Minuten dauert es da länger.
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4: Natascha Wittmark hier, hallo zusammen. Kurz nach 8 haben wir es und es ist immer noch heiß, ne? Da springen wir gleich mal in See, also akustisch zumindest. Wir besuchen diese Woche ja die besten Badeseen in Nordrhein-Westfalen. Auf unserer Homepage findet ihr sie mit allen Infos zu Preisen, Ausstattung, kulinarischer Verpflegung und so weiter. Und da gehen wir gleich mal ins Sauerland und schauen, was ihr am Sorpesee so machen könnt.

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0: Olivia Dean. Mit So Easy. Wir stellen euch die besten Badeseen hier bei uns in Nordrhein-Westfalen vor, damit ihr wisst, wo ihr die beste Abkühlung findet bei den Temperaturen. Und da gehen wir jetzt ins Sauerland. Unser Reporter Thorsten Ortmann war für euch am Sorpesee und hat da mit Gästen und Betreibern gesprochen, unter anderem auch im Strandbad.
1: Was wir hier gerade gehört haben, das ist ein Kompressor und damit bläst man unter anderem ein Stand-Up-Paddleboard auf. Conny und Bernhard aus Iserlohn wollen zum ersten Mal heute Stand-Up-Paddeln. Wie sind Sie darauf gekommen, dass Sie gerade das ausprobieren wollen?
2: Ja, wir haben das mal gesehen und das hat uns neugierig gemacht und da haben wir uns einschenken lassen.
3: Das erste Mal heute und ich denke, ich werde wahrscheinlich eher sitzen bleiben, anstatt aufstehen.
1: Haben Sie wenigstens Schwimmwesten hoffentlich dabei?
2: Selbstredend, sogar automatisch aufblasen. Wir haben alles abgesichert.
1: Ich stehe jetzt gerade mit Michael Frahling hier auf einem Steg mitten auf dem Sorpesee und zwar am Wuhu. Was ist das genau?
4: Wuhu, das ist ein Outdoor-Zentrum. Hier gibt es einen Klettergarten, wie Sie sehen. Wir bieten hier Kanadier-Touren an, E-Bike-Touren, Team-Challenge, Team-Adventure, Bogenschießen.
1: Was ist so immer das Highlight oder das Beliebteste hier?
4: Der Hochseilklettergarten da vorne. Also das ist so das Highlight, was die Kinder hier erleben können.
1: Hier wird gerade ein Floß gebaut aus Baumstämmen. Eine Schulklasse ist hier. Und wie läuft's?
5: Jetzt haben wir doch eine ganz gute Idee. Und jetzt müssen wir noch gleich hier die Kanister darunter tun, damit das auch wirklich schwimmt und wir nicht im Wasser sitzen.
1: Essen, Trinken, auch das ist hier am Sorpesee kein Problem. Rund um den See gibt es hier zahlreiche Restaurants, Bars und Cafés. Und ich sitze jetzt hier bei einem Griechen im Restaurant Meilenweit. Was gibt es hier alles Schönes zu essen?
6: Das ist der Gyros und die verschiedenen Variationen von dem Fleisch, welche bieten wir den Gästen. Aber nicht nur, wir haben noch Pizza, Schnitzel und Pasta.
1: Soweit unsere Eindrücke vom Sorpesee, der tiefste See im Sauerland mit über 50 Metern. Und für alle Action-Liebhaber gibt es hier einiges zu tun. Man kann sich Boote ausleihen, es gibt das Strandbad, man kann mit dem Fahrrad um den See fahren, man kann wandern und man kann hier auch übernachten. Es gibt nämlich den mehrfach ausgezeichneten Nordic Ferienpark und hier kann man sogar in Baumhäusern übernachten. Also Daumen hoch für den Sorpesee.
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0: Das Wetter.
1: Es ist immer noch sehr warm. Auch in der Nacht bleibt es recht mild bei Tiefstwerten zwischen 18 und 23 Grad. Morgen steigen die Temperaturen dann wieder auf bis zu 37 Grad. Dazu ist es bewölkt und größtenteils trocken. Nur am späten Nachmittag, Abend können sich ganz vereinzelt Hitzegewitter bilden. Am Freitag wird es dann nicht mehr ganz so super heiß.
0: NRW Verkehr.
1: Wir schauen auf die Autobahn. A2 Dortmund-Hannover. Hier gab es einen Unfall und es staut sich zwischen Herzebrock, Klarholz und Reda-Wiedenbrück auf 3 Kilometern. 50 Minuten steht ihr mindestens. A4 Köln-Aachen. Hier staut es sich zwischen Köln-Klettenberg und Kreuz-Köln-West auf 1 Kilometer. Gute 20 Minuten müsst ihr da mehr einrechnen. Und A46 Heinsberg-Wuppertal zwischen Neuss-Udesheim und Düsseldorf-Wersten. 1 Kilometer Stau, 6 Minuten plus.
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1: Ich bin Natascha Wittmark. Ganz entspannt geht's jetzt hier weiter durch diesen noch immer heißen Mittwochabend mit Alex Warren, seiner Gitarre und Ordinary.

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0: schönen Mittwochabend. Oh, ist immer noch heiß, ne?
1: Es wäre ja gut, wenn man bei den Temperaturen beruflich was mit Wasser machen würde, ne? Bademeister zum Beispiel. Würde man vielleicht denken, aber auch Bademeister, die schwitzen bei den heißen Temperaturen. Vielleicht sogar ein bisschen mehr als wir, weil da haben sie wirklich viel zu tun. Kerstin ist Bade- bzw. Schwimmmeisterin, wie es richtig heißt. Sie liebt ihren Job, aber sie sagt, es ist auch schon sehr anspruchsvoll.
2: Du passt auf die Leute auf, du kannst sie nicht im Stich lassen. Also du musst die ganze Zeit immer dabei sein, immer die Aufmerksamkeit haben. Die Konzentration ist halt auch sehr wichtig. Auch diese 8 Stunden oder je nachdem, wie lange der Dienst geht. Da kannst du dich nicht einfach ablenken lassen und einfach Kaffee trinken gehen oder so.
1: Nee, weil es gibt immer irgendwas zu tun. Über Langeweile kannst du sich wirklich nicht beschweren.
2: Das Becken ist voll. Du hast auch Badegäste, die zum Beispiel nicht duschen gehen oder solche Sachen. Oder viele Nichtschwimmer, die unbeaufsichtigt sind, einfach im Wasser. Die Eltern sitzen auf der Wiese, spielen mit dem Handy und passen nicht auf. Und das hast du dann auch mit dazu.
1: Ja, besonders auf Kinder, da müssen Kerstin und ihre Kolleginnen und Kollegen aufpassen, weil die Eltern manchmal nicht so richtig bei der Sache sind oder denken, es passt ja der Bademeister bzw. die Bademeisterin auf.
2: Also mit Sicherheit denken das einige. Oder ganz oft hört man auch einfach, mein Kind kann ja schwimmen oder der Bruder passt auf, der vielleicht 2 Jahre älter ist. Das ist auch keine gute Lösung.
1: Nee, auf keinen Fall. Aber im Notfall sind sie dann ja zum Glück da, die Schwimmmeister. Wenn wir morgen wieder bei, was kriegen wir? 37 Grad uns abkühlen gehen im Freibad.
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1: Ich bin Thomas Bleskin. Bundespräsident Frank-Walter Steinmeier hat 3 neue Regierungsmitglieder ernannt. Steffen Bilger übernimmt das Verkehrsministerium, Carsten Linnemann das Gesundheitsressort und Nina Wagen das Kanzleramt. Die 3 neuen Minister sind damit im Amt, müssen ihren Amtseid vor dem Bundestag aber später ablegen.
2: Das soll nach der Sommerpause Anfang September passieren. Bundes

0: Ja. Die öffentliche Verschuldung ist im vergangenen Jahr auf den Rekordstand von fast 2,7 Milliarden Euro gestiegen. Das entspricht nach Angaben des Statistischen Bundesamts einer Pro-Kopf-Verschuldung von etwa 32.000 Euro.
1: Öffentliche Verschuldung meint die Schulden, die Bund, Länder, Gemeinden und Sozialversicherungen beim sogenannten nicht öffentlichen Bereich haben, also beispielsweise bei Kreditinstituten. In all diesen Bereichen, außer der Sozialversicherung, sind die Schulden gestiegen. Beim Bund um etwa 6%, bei den Ländern um gut 3%. Nur in Rheinland-Pfalz, NRW und Berlin ist die Pro-Kopf-Verschuldung zurückgegangen. Den stärksten Anstieg gab es bei den Gemeinden und Gemeindeverbänden. Hier sind die Schulden im vergangenen Jahr um gut 15,5% nach oben geklettert. Fiona Reinhardt, Nachrichtenredaktion.
0: Ein Airbus A350 hat bei einem Testflug einen neuen Langstreckenrekord aufgestellt. Die Maschine flog ohne Zwischenlandung mehr als 23.000 Kilometer von Melbourne nach Toulouse und war dabei 24 Stunden und 24 Minuten in der Luft. Der Flug gehört zum Ultralangstreckenprojekt der australischen Gesellschaft Qantas. Sie will ab Oktober 2027 erstmals nonstop von Sydney nach London fliegen. Und das waren die Nachrichten mit Thomas Bleskin.
2: Das Wetter.
3: Es bleibt trocken heute Nacht. Morgen geht's dann so sommerlich freundlich und heiß weiter wie heute. Die Temperaturen steigen auf bis zu 37 Grad. Dazu ist es bewölkt. Am späten Nachmittag, Abend können sich ganz vereinzelt Gewitter bilden. Teils auch mit Sturmböen und Hagel dabei. Größtenteils bleibt's aber auch dann trocken.
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3: Nach einem Unfall auf der A2 Dortmund-Hannover staut es sich zwischen Herzebrock-Klarholz und Reda-Wiedenbrück auf 4 Kilometern. Eine knappe halbe Stunde steht ihr da. A4 Köln-Aachen zwischen Köln-Klettenberg und Kreuz Köln-West staute sich auf 1 Kilometer. Da dauert es auch eine halbe Stunde länger. Und A46 Heinsberg-Wuppertal zwischen Neuss-Udesheim und Düsseldorf-Holthausen. 3 Kilometer Stau, eine Viertelstunde kommt obendrauf.
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6: Unser Herz schlägt lokal. Und hier ist die Radiorunde Hamm. Am Mikrofon begrüßen euch Matthias und
7: André.
6: Genau, und das heißt, wenn wir beide wieder am Mikrofon sind, was öffnet denn da?
7: Die gemischte Tüte Schlager. Aus dem Schlagerbütchen.
6: Richtig. Mittlerweile Ausgabe Nummer 7. Wahnsinn. Freue mich drauf. Wieder ein buntes Potpourri haben wir wieder dabei, ne?
7: Genau.
6: Womit fangen wir an?
7: Fangen wir an mit einem Schützenfest, Kracher, Schützenfestsaison, ist Sommer. Ja, und zwar im letzten Jahr war es Napoli und dieses Mal ist der große Kracher Sophia Loren von Roy Bianco und den Abruzzanti Boys. Viel Spaß.

0: Eine Nacht mit Sophia Loren. Ja, was wollt ihr mit Sophia Loren, wenn ihr Matthias und mich haben könnt im Schlagerbütchen? Ist zwar noch nicht Nacht, es ist abends, aber wir wünschen euch trotzdem ganz viel Spaß da draußen an den Geräten. Und ja, wir haben uns ein bisschen aus dem Fenster gelehnt und haben gesagt, das ist das Schützenfestlied für diese Saison und löst Bella Napoli ab. Bin mal gespannt. Ich denke, Bella Napoli wird trotzdem immer laufen. Schlagerstuhl rules. Und ja, was auch auf jeden Fall laufen wird, ist der nächste Song. Da gehe ich auch drauf ein, gehe ich auch eine Wette ein, dass der Song beim Schützenfest laufen wird. Aber was das für ein Song ist, das sagt Matthias euch jetzt mal.
1: Ja, kurz zum Hintergrund dieses Songs. Das ist also der Ursprung ist von einem holländischen Musiker, einem meiner Lieblingsmusiker aus den Niederlanden, Guus Meeuwis. Und ja, die Zipfelbuben haben diesen Song ins Deutsche übersetzt. Eine sehr gelungene Interpretation. Und zwar ist das Kedeng Kedeng. Viel Spaß.

0: Ja, das waren die Zipfelbuben mit Kedeng, Kedeng.
1: Hast einen sehr geilen Song ausgesucht. Und lustigerweise habe ich den Song letztens im Radio gehört, im Original sogar, und habe mich gefragt, boah, wer singt denn das? Und du kommst heute hier zur Vorbereitung für die Sendung und sagst, ja, ich möchte den und den Song hören. Ja, brauche ich gar nicht mehr suchen, wer es singt. Die Zipfelbuben, hast cool gemacht. Cooler Song. Bleiben wir im Holländischen, oder?
0: Genau, aber diesmal bleiben wir beim Original.
1: Diesmal bleiben wir beim Original, genau. Wir hatten ja die Ehre für die Radiorunde Hamm, durfte ich vor Ort sein bei Heart and Hollands am 30. Mai und das war zum ersten Mal dieses Festival und da lief ein Song rauf und runter. Ich glaube, jeder DJ hatte den Song irgendwie im Repertoire und der Song heißt Cheerio und wir spielen den jetzt hier einfach mal im Original. Nicht in der Hardcore- oder Hardstyle-Version, sondern in der original holländischen Schlager Polonaise-Version. Also, Herrnches op de Schulters und los geht die Polonaise.
0: Viel Plaisir.

0: Welkom terug.
1: Ja, genau. Willkommen zurück. Justin de Wild, Cheerio. Sehr geiler Song. Hart in Hollands 2027 ist am 29. Mai. Falls ihr schon Tickets kaufen könnt, wollt, könnt ihr das schon tun. Und ja, wenn ihr auch was tun wollt in Hamm, können wir das auch. Sollen wir schon was sagen oder beim nächsten Song?
0: Ja, auf jeden Fall.
1: Ja, dann hau raus. Hast du was?
0: Ja, klar. Sommer ist freilich Binnensaison.
1: Ja, sehr gut.
0: Die Waldbühne Hessen hat drei Stücke am Start. Und zwar einmal das Musical Kein Pardon nach Happe Kerkeling. Einige Karten, noch wenige vorhanden, muss man sagen, ist sehr beliebt. Aber auch noch einige Vorführungen stehen an im August und September. Dann gibt es für die ganze Familie Hui Bu, das Schlossgespenst, nach dem gleichnamigen Film von Bully Herbig und dem sehr bekannten Hörspiel. Da werde ich übrigens auch hingehen. Und zu guter Letzt gibt es noch das Kinderstück, den Klassiker von Michael Ende, Jim Knopf und Lukas der Lokomotivführer.
1: Sehr gut. Und immer eine Reise wert, die Waldbühne.
0: Immer.
1: Und das sagt ein Schauspieler der Waldbühne, Freilichtbühne Herdring.
0: Die auch eine Reise wert ist.
1: Natürlich.
0: Da sage ich gleich was zu.
1: Alles klar. Und was machen wir jetzt? Jetzt bauen wir uns ein Schloss.
0: Genau.
1: Bau dir ein Schloss von Jürgen Drees zusammen mit Norman Langen.
0: Viel Spaß. Ich baue dir

0: Das waren Jürgen Drews und Norman Lang mit Ich baue dir ein Schloss.
1: Auch ein absoluter Klassiker, der Song, finde ich.
0: Genau.
1: Geht immer.
0: Ja, was läuft noch im Sommer? Ich sagte gerade, Freilichtbühnensaison läuft auch an anderen Orten im Sektor, in Herdringen zum Beispiel. Mhm. Ja, werden auch zwei Stücke gespielt. Das Erwachsenenstück ist Robin Hood, ja, mit viel Action und viel Emotionen. Das Kinderstück ist Rabatz im Zauberwald, ein ganz tolles Musical, eines bekannten Hammerkünstlers, kann ich sagen, ja, der das viel Emotion hat, und meine Tochter und ich sind auch dabei. Meine Tochter ist auch diejenige, die das nächste Lied gewünscht hat. Es geht um einen Vogel, einen weißen Vogel, der Kakadu.
1: Ja, das ist der Nachfolger vom Oktopus, von der Mountain Crew. Bin mal gespannt, wie oft wir den Kakadu diese Schützenfest-Saison noch tanzen werden.
0: Damit viel Spaß.

0: Mountain Crew, Kakadu, sehr cooler Song und ja, cooler Musikwunsch, schöne Grüße gehen raus.
1: Genau.
0: Ja, und ja, wenn ihr euch Musik wünschen wollt, dann könnt ihr das auch über die Kontaktwege der Radiorunde Hamm machen oder könnt ihr uns auch kontaktieren, wenn ihr radioaktiv werden wollt. Und dann sagen wir euch jetzt einfach mal die Daten.
1: www.radiorundeham.de.
0: Genau, telefonisch.
1: 02381 307 8367.
0: Dann könnt ihr eine E-Mail schreiben an
1: info@radiorundeham.de.
0: Und als Radiorunde Hamm sind wir dann noch bei Instagram und Facebook zu finden. Und jetzt finden wir einen Song in der Playlist, den wieder der Matthias ansagt.
1: Genau, und zwar ist das ein Liedwunsch von Nele und Clara aus Arnsberg. Sie wünschen sich von Udo Jürgens ein ehrenwertes Haus.

0: Ja, das war Udo Jürgens mit Ein ehrenwertes Haus und damit eine gute Nacht an Nele und Clara aus Arnsberg.
1: Ja, danke für den Musikwunsch und richtig, richtig toller Song. Absoluter Klassiker, würde ich sagen.
0: Absoluter Klassiker ist doch das Sommerprogramm im Maxi-Park.
1: Richtig, leider ohne Feuerwerk. Das fand ich ja immer cool früher. Und ja, aber gucken wir mal, was wir haben. Wir haben ein, ja, auch eine Art Feuerwerk. Und zwar ein Feuerwerk der Cosplayer. Maxiperium ist am 9.8. Dann geht's ab auf Kaperfahrt. Piratenfest, Sonntag, der 16.8. Dann wird's richtig stark. Highland Games am 22.8. Und nicht zu vergessen noch eine coole Gartenparty am 29. und 30.8. Und was hast du noch rausgefunden, was da kommt?
0: Ja, ein Klassiker der 80er Jahre, Otto Walkes, eine Ottifanten-Ausstellung. Für alle die von euch, die keinen dieser Termine in den Maxi-Park gehen können, jedem anderen Tag bis zum 30. August ist noch die Ottifanten-Ausstellung zu sehen.
1: Ja, und auch die Lego-Ausstellung ist auch
0: Und
1: ein
0: die Lego-Ausstellung,
1: Klassiker,
0: die
1: muss man auch noch
0: sowieso. Ja,
1: dazu sagen.
0: stimmt, richtig.
1: Und was sonst noch da ist, maximilianpark.de, könnt ihr alles ganz in Ruhe angucken. Und was machen wir jetzt hier weiter?
0: Klassiker der 80er Jahre, ganz klar.
1: Dann geht's los mit.
0: Ach, kein Klassiker der 80er, Entschuldigung.
1: Doch, ist auch Klassiker der 80er oder 90er. Ha, ist so ein bisschen. Ja, 89, 90 ist so ein fließender Übergang.
0: Es sind jetzt erstmal bei, das erste Mal tat es noch weh.
1: Ja, deswegen, ja, ist so ein fließender Übergang.
0: Ja, dann.
1: Das passt doch alles. Also, Stefan Waggershausen, das erste Mal tat's noch weh.

0: Beim ersten Mal tat's noch weh. Stefan Waggershausen und Viktor Laszlo. Ein richtig, richtig schöner Song. Mag den einfach schon sehr, sehr lange.
1: Genau.
0: Ja, was haben wir? Was haben wir jetzt als nächstes?
1: Das nächste Mal, das nächste ein Klassiker aus den späten 60ern von Paola, Der Teufel und der junge Mann.
0: Ja, dann spielen wir das mal.
1: Tolle Geschichte.

0: Das war Paola mit Der Teufel und der junge Mann. Und damit noch einen kleinen Überblick über, was in diesem Sommer noch ansteht, André.
1: Ja, richtig. Und zwar am letzten Wochenende im August steht das Waldtropper Parkfest an. Und das geht vom 28. bis 30.8. und geht los am Freitag mit Nick Kershaw. Dann kommt am Sonntag Dick Brave. Dann am Samstag Vanessa Mai. Und dann kommen noch am Sonntag Paul Elstak, Charlie Lonois und Korsakow. Matthias kann bezeugen, dass ich gerade Gänsehaut bekomme, weil ich diese Namen gesagt habe. Freue mich tierisch darauf, die live zu sehen. 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Und Tickets für Waldtrop, fürs Parkfest, findet ihr unter waldtropper-parkfest.de. Und was finden wir jetzt hier bei uns in der Playlist?
0: Ja, ein Song, zu dem ich eine persönliche Beziehung habe, kann ich sagen. Ich bin als Kind mit meinem Vater tatsächlich einen Bauernhof gehabt und wir sind Eier verkaufen gefahren. Und mein Vater war ein sehr musikalischer Mensch und hat deshalb gerne gesungen und sang deshalb. Und das ist ein Song, der mir also über Jahre seit meiner Kindheit immer im Kopf ist, von Klaus und Klaus, der Eiermann. Das spielen wir jetzt für euch.

0: Ja, das waren Klaus und Klaus mit Der Eiermann. Ja, das nächste Lied, auch eine persönliche Assoziation im gleichen Kontext dazu. Mein Vater hat beim Eierverkaufen, wie gesagt, gerne Lieder gesungen. Er parfümierte sich auch entsprechend und war der Meinung, das würde sich dann besser verkaufen. Und der zweite Song wurde dann auch gesungen dazu. Ich kündige jetzt nicht an, Sie werden es gleich hören. Ja, das meinte, damit würde es dann eben noch besser verkaufen.
1: Genau, und wir verkaufen hier beim Schlagerbütchen gute deutsche Schlagermusik.
0: Genau.
1: Oder international, waren wir heute auch schon. Aber jetzt ab dafür
0: Genau.
1: der
0: Ihr werdet
1: Song.
0: hören, was es ist.

0: Das war Kaldall mit Millionen Frauen lieben mich.
1: Ein herrlicher Song, hast du gut ausgesucht.
0: Ja, und jetzt vom Eiermarketing zu den Zentralhallen in Hamm.
1: Richtig, und zwar, was haben wir denn dort? Trucker Festival habe ich eben gelesen, 14. bis 16.8. Dann gibt es noch eine, ja, wie nennt man das jetzt?
0: Wiesenparty?
1: Wiesenparty hört sich gut an.
0: Hammeralpenglühen.
1: Hammeralpenglühen, richtig. Wann ist es?
0: 16. und 17.10.
1: Richtig. Schön Tickets kaufen, damit das auch schön voll wird. Und am 3.10. Metallica Tribute. Auch sehr cool. Passt jetzt eigentlich überhaupt nicht zu uns, zu Schlager, aber egal, weisen wir trotzdem drauf hin.
0: Schlagerfreunde sind flexibel.
1: Richtig. Und ja, ansonsten, was alles in den Zentralhallen ist, wie immer, guckt online zentralhallen.de. Was in Hamm los ist, guckt da auf lippewelle.de. Danke auch, dass wir dafür senden dürfen, hier von der Radio Runde. Und ja, das Schlagerbütchen Nummer 7 neigt sich dem Ende. Und wir möchten auf jeden Fall noch darauf hinweisen, dass man bei uns nur mit echtem Geld bezahlt bei den Schlagern.
0: Denn wer Banknoten nachmacht oder verfälscht,
1: genau,
0: oder nachgemachten Noten in Umlauf bringt.
1: Ja, nicht gut. Genau. Und das Ganze gibt es auch musikalisch, was wir jetzt hier für einen Schwachsinn gelabert haben. Und zwar Mike Krüger, wer Banknoten nachmacht. Und in dem Sinne wünschen wir euch jetzt eine gute Nacht und bis zum nächsten Mal.
0: Euer André.
1: Und euer Matthias. Bis bald.
0: Bis dann.

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1: Ich bin Uli Reitinger. 11 Tage nach dem Rücktritt von Unionsfraktionschef Spahn hat Bundeskanzler Merz den wesentlichen Teil seines Personalumbaus abgeschlossen. Die Unionsfraktion wählte in einer Sondersitzung den bisherigen Kanzleramtschef Thorsten Frey zum neuen Vorsitzenden mit dem für viele überraschend guten Ergebnis von rund 92%.
2: Vorher nannte Bundespräsident Steinmeier 3 neue Minister. Merz zeigte sich trotz massiver Kritik, vor allem über die Art und Weise der Entlassung von Verkehrsminister Schnieder, zufrieden mit der Neuaufstellung von Regierung, Partei und Fraktion. Er erwartet sogar einen neuen Impuls, der ist aus Unionssicht auch nötig, zumal im Herbst 3 wichtige Landtagswahlen anstehen. CSU-Chef Söder konnte sich einen Seitenhieb Richtung Merz nicht verkneifen. Er fordert mehr Tempo bei den Reformen der schwarz-roten Koalition. David Riemer, Nachrichtenredaktion.
1: Von einer Hitzewelle und kräftigem Wind angeheizte Brände greifen in Südeuropa um sich und stellen Feuerwehrkräfte und die Bevölkerung vor eine extreme Herausforderung. In Frankreich konzentrieren sich die Einsatzkräfte darauf, das Wiederaufflammen der einigermaßen eingegrenzten Waldbrände zu verhindern.
3: Es ist enorm heiß in Westfrankreich. Die Temperaturen liegen bei bis zu 41 Grad, die Luft ist trocken und es windet. Die Feuerwehr bangt daher, dass der riesige Brand bei Bordeaux weiter

0: grundsätzlich. Ein Airbus A350 hat bei einem Testflug einen neuen Langstreckenrekord aufgestellt. Die Maschine flog ohne Zwischenlandung mehr als 23.000 Kilometer von Melbourne nach Toulouse und war dabei 24 Stunden und 24 Minuten in der Luft. Der Flug gehört zum Ultralangstreckenprojekt der australischen Gesellschaft Qantas. Sie will ab Oktober 2027 erstmals nonstop von Sydney nach London fliegen. Das waren die Nachrichten mit Uli Reitinger.
1: Das Wetter.
2: Es bleibt trocken heute Nacht. Morgen wird es dann wieder sommerlich heiß bei 32 bis 37 Grad in der Spitze. Es sind mehr Wolken unterwegs als heute. Die schieben sich immer mal vor die Sonne. Und am Abend sind Hitzegewitter nicht ganz ausgeschlossen. Größtenteils bleibt es aber trocken.
1: NRW Verkehr.
2: Wir schauen auf die Autobahn A2 Dortmund-Hannover. Hier staut es sich nach einem Unfall zwischen Herzebrock-Klarholz und Reda-Wiedenbrück auf einem Kilometer. Gute 20 Minuten dauert es da länger. Da ist nur ein Fahrstreifen frei. Und auf der A4 Köln-Aachen staut es sich zwischen Köln-Klettenberg und Kreuz Köln-West auf einem Kilometer. Da müsst ihr 20 Minuten mehr einrechnen.
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2: Kurz nach 10 ist es. Ich bin Natascha Wittmark. Einen schönen Abend zusammen jetzt hier mit Bibi Rexha, New Religion.

0: Channel. Die Bloodhound Gang. So, jetzt packen wir hier große Gefühle aus und zwar mit Jack Dean, ein Newcomer aus Großbritannien, Mitte 20, hat sich das Songschreiben, Komponieren und auch das Spielen mehrerer Musikinstrumente selbst beigebracht. Also er ist mit voller Leidenschaft dabei und er bringt auch sehr viel Leidenschaft in seine Musik. Mercy hört ihr jetzt und das ist sowas wie ja eine Entschuldigung an sein engeres Umfeld. Er bittet darin nämlich um Geduld und Erbarmen, um sein Leben zu ordnen. Das war wohl so ein bisschen chaotisch. Und er hat die nicht so gut behandelt, da seine Mitmenschen. Please have a little mercy on me, singt er. Nee, man muss sagen, fleht er. Also er gibt wirklich alles. Ich weiß nicht, wie sein Umfeld reagiert hat auf diesen Song. Aber ich sag euch, ich hätte ihm alles verziehen.
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0: Das Wetter.
1: Es bleibt recht mild heute Nacht, bei Tiefstwerten zwischen 18 und 23 Grad. Morgen steigen die Temperaturen dann wieder auf bis zu 37 Grad. Dazu ist es bewölkt und größtenteils trocken. Nur am späten Nachmittag, Abend können sich ganz vereinzelt Hitzegewitter bilden.
0: NRW Verkehr.
1: Es gab einen Unfall auf der A59 Köln-Bonn zwischen dem Dreieck Köln-Heumer und Köln-Rath. Bitte bildet da eine Gasse für die Rettungs- und Einsatzfahrzeuge.
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1: So, wir hüpfen direkt wieder rein hier in unseren besten Mix am Mittwochabend. Da bekommt ihr jetzt 3 Songs am Stück. Mit dabei was Frisches von Martin Garrix und Ed Sheeran, Repeat It. Der geht sehr gut nach vorne, deshalb noch was Ruhiges davor. Evanescence, Bring Me To Life. Und den Anfang macht ein Sommerhit, weil wir sind ja im Sommer, ne?

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0: Madonna mit Material Girl hier am Mittwochabend. Ja, ab heute wird es wieder laut in Schleswig-Holstein. Das Wacken Open Air startet, eines der größten Heavy-Metal-Festivals der Welt. Ist ja oft genug heftigen Witterungen ausgesetzt gewesen in der Vergangenheit, aber gehört ja auch mittlerweile auch irgendwie dazu, ne?
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2: Alles, was lange Haare und schwarze Klamotten hat, ist jetzt auf dem Weg in den Norden. Wacken Open Air, der Metal-Acker. Im Matsch sind alle gleich. Ja, das ist kein Ort, das ist ein Gefühl. Obwohl eigentlich eher ein Aggregatzustand, ne? Flüssig oder fest, es gibt ja immer nur die zwei Extreme. Entweder ist es so trocken und der Boden so knüppelhart, dass der Moshpit aussieht wie die Szene aus König der Löwen, wo 10.000 Gnus durch die Savanne brettern. Da hängt Feinstaub über Schleswig-Holstein, dass du meinst, es wären Smogbilder aus Delhi in Indien. Ja, da kriegst du beim Headbang eine richtige Staublunge. Aber keine Sorge, normalerweise regnet's ja. Und dann schwimmst du halt 4 Tage im Schlammbad. Wacken wird zum Metal-Moor-Gebiet und der Boden zum gummistiefelfressenden Ungeheuer. Aber ist ja alles nichts, was eine warme Palette Dosenbier nicht vergessen machen kann. Obwohl immer dran denken, Schlamm vergeht, Erinnerungen bleiben.
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1: Ich bin Uli Reitinger. Nach dem Rücktritt von Jens Spahn ist der Personalumbau der Union weitgehend abgeschlossen. Thorsten Frey wurde mit knapp 92% zum neuen Vorsitzenden der Bundestagsfraktion gewählt. Bundespräsident Steinmeier ernannte zudem Nina Warken zur Kanzleramtschefin, Carsten Linnemann zum Gesundheitsminister und Steffen Bilger zum Verkehrsminister. Bundeskanzler Merz zeigte sich trotz anhaltender Kritik zuversichtlich, dass von der Neuaufstellung neue Impulse ausgehen. Wirtschafts- und Energieministerin Reiche plant einen Kurswechsel in der Energiepolitik. Das Kabinett hat grundlegende Reformen dazu nun auf den Weg gebracht, mit Konsequenzen auch für die privaten Haushalte.
2: Mehr finanzielle Eigenverantwortung für die erneuerbaren Energien und ein Netzpaket sollen helfen, die hohen Stromkosten am Wirtschaftsstandort Deutschland zu senken. Es muss Schluss sein mit dem Rundum-Sorglos-Paket, sagt Reiche. Sie will den Ausbau von Ökostrom und Netzen besser aufeinander abstimmen und Fördermittel sparen, auch bei den Solaranlagen auf dem Hausdach oder den Balkonkraftwerken. Das kommt vor allem bei der Branche schlecht an, die Arbeitsplätze und Investitionen gefährdet sieht. Die Industrie dagegen begrüßt die Pläne. Tanja Wagner, Nachrichtenredaktion.
1: Mit stellenweise fast 40 Grad steht Deutschland morgen der heißeste Tag der aktuellen Hitzewelle bevor. Selbst an den Küsten steigen die Temperaturen auf über 30 Grad. Dazu drohen Sturm oder sogar Orkanböen und örtlich starke Gewitter, eine explosive

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1: Das Wetter.
2: Mit Tiefstwerten zwischen 18 und 23 Grad bleibt es heute Nacht ziemlich mild. Morgen steigen die Temperaturen dann auf 32 bis 37 Grad in der Spitze. Dazu ist es bewölkt und meist trocken. Nur am späten Nachmittag können sich ganz vereinzelt Hitzegewitter bilden. Mit Sturmböen und Hagel.
1: NRW Verkehr.
2: Es staut sich ein bisschen auf der A3 Köln-Frankfurt zwischen Lohmar Nord und Lohmar. Auf einem Kilometer, 2 Minuten dauert es da länger. Und es gab einen Unfall auf der A59 Köln-Bonn zwischen dem Dreieck Köln-Heumar und Köln-Rath. Da geht es jetzt auch ein bisschen langsamer voran. 4 Minuten müsst ihr etwa mehr einrechnen.
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2: Natascha Wittmark hier, hallo zusammen an diesem sehr späten Mittwochabend. Neue Musik von Mark Atlas habe ich gleich für euch. You Against My Love spiele ich euch direkt nach den Imagine Dragons und Top of the World.

0: Leonie mit Don't Worry war das. Habt ihr euch schon Tickets fürs Comedy Camp jetzt im Herbst gesichert? Je nachdem, wo ihr hingeht, stehen ja andere Comedians auf der Bühne. Findet ihr alles auf unserer Homepage. Der erste Termin ist am 4. Oktober in Bergheim und da könnt ihr den hier unter anderem sehen.
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3: Es gibt ein paar Sachen, die gibt es in Kolumbien so nicht. Zum Beispiel Sauna macht man da nicht. Wusste ich aber nicht. Und als wir noch nicht so lange zusammen waren, habe ich gedacht, die machen mir aber eine Freude und fahren mit ihr ins Mediterranäer. Großer Fehler. Wir kommen da an. Ich hatte ihr nicht gesagt, was das ist. Ich habe gesagt, wir gehen schwimmen. Aber ich habe halt nicht erwähnt, dass das halt gleichzeitig auch einen Sauna- und Thermenbereich hat. Und zwar gemischt geschlechtlich. Und wir stehen da in der Umkleide neben uns wie so ein Kölscher Opa. Kam rein so. Und ich glaube, sie war schon irritiert, dass jetzt überhaupt getrennt, also nicht getrennt geschlechtlich umgezogen wird. Aber als er dann wirklich voller Begeisterung alles runterzog, so flumm. Und der Herr hatte wirklich heilige Klöten, die fielen direkt auf die Knie. Und sie guckt nur und sagt, oh mein Gott, ich habe noch nie gesehen Pipi von Mann, den ich nicht liebe.
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0: Das Wetter.
1: Es bleibt trocken heute Nacht. Morgen geht's dann so sommerlich freundlich und heiß weiter wie heute. Die Temperaturen steigen auf bis zu 37 Grad. Dazu ist es bewölkt. Am späten Nachmittag, Abend können sich ganz vereinzelt Gewitter bilden, teils auch mit Sturmböen und Hagel dabei. Größtenteils bleibt's aber auch dann trocken.
0: NRW Verkehr.
1: Das geht schnell. Da ist alles frei. Es gibt keine Meldungen. Gute Fahrt.
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1: Ja, ich weiß, für uns ist die WM dieses Jahr nicht so gut verlaufen, ne? Aber Shakira und Burna Boy, die kommen trotzdem gut. Das sind sie.

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0: Der Mittwochabend ist fast zu Ende, die Sonne ist weg, aber die Temperaturen, die passen auch immer noch für den Sommersong. Deshalb gibt's jetzt auch einen. Und wenn es nach mir geht, kann das auch der Sommerhit des Jahres werden, so wie ich den rauf und runter höre. The Bowser mit Magnetic. Ich meine, da wird man ja denken, The Bowser, das ist irgendwie ein DJ aus dem Süden, weil der so nach Strandparty mit viel Sonne bei 30 Grad klingt. Aber tatsächlich kommt der Song und The Bowser aus Norwegen, beziehungsweise die drei. The Bowser ist nämlich ein Trio. Die haben sich ja vor 5 Jahren in der Schule zusammengetan und da angefangen, Musik zu machen. Damals noch norwegische Party-Songs. Jetzt sind sie ganz frisch auf Haus umgestiegen, haben schon im Februar auch tatsächlich Magnetic rausgebracht als EP. Also sie hatten wohl irgendwie so die Ahnung, dass es diesen Sommer wieder heiß und sonnig werden würde. Jetzt wird der Song nämlich überall gehört. Und ihr hört ihn jetzt auch hier bei mir. Das ist The Bowser mit Magnetic. Bitteschön.
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1: Ich bin Uli Reitinger. Der personelle Umbau in der Unionsfraktion und in der Bundesregierung ist weitgehend abgeschlossen. Die Minister Warken, Linnemann und Bilger bekamen von Bundespräsident Steinmeier ihre Ernennungsurkunden. Und die Unionsfraktion wählte Thorsten Frey mit mehr als 90% zu ihrem neuen Vorsitzenden. Kanzler Merz war nachher sichtbar zufrieden.
2: Dieser Herbst, der wird für uns sehr herausfordernd. Wir werden uns darauf vorbereiten müssen. Wir werden das tun. Die Reformen gehen weiter. Wir arbeiten daran. Und ich bin wirklich sehr zuversichtlich, dass aus dieser Fraktionssitzung heraus ein neuer Impuls kommt, eine neue Dynamik kommt und auch eine neue Anstrengung für uns alle kommt, das Land gut zu führen, unser Land in eine gute Zukunft zu führen. Und das ist die Aufgabe, die wir alle haben.
1: Die neuen Minister sollen erst Anfang September vom Bundestag vereidigt werden. Sie sind trotzdem jetzt schon im Amt. Wegen einer neuen Hitzewelle kämpft die Feuerwehr in den Waldbrandgebieten in Frankreich und Spanien unter Hochdruck gegen ein Wiederaufflammen der Feuer. Inzwischen können Zehntausende Evakuierte in beiden Ländern in ihre Häuser zurückkehren.
3: An der französischen Atlantikküste sorgen enorme Trockenheit, Wind und Temperaturen von über 40 Grad weiter für große Gefahr. Rund 2200 Feuerwehrleute sind dort weiter im Einsatz. Und in Spanien wurden Evakuierungen und Ausgangsbeschränkungen für 19 Ortschaften aufgehoben. Die Behörden warnen wegen der vierten Hitzewelle des Sommers aber vor einer verfrühten Entwarnung. Sorgen bereitet außerdem ein Waldbrand in der Provinz Castellón im Osten Spaniens, wo die Flammen weiter außer Kontrolle sind. David Riemer, Nachrichtenredaktion.
1: Nach dem islamistischen Anschlag am Rande des Christopher Street Days in Berlin stellt Familienministerin Prien den Ländern mehr Geld für Angebote gegen Radikalisierung in Aussicht. Konkret geht es um 5 Millionen Euro aus dem Förderprogramm Demokratie leben, die bisher nicht dafür vorgesehen waren. Bei dem CSD-Anschlag hatte ein Islamist eine Frau tödlich und etwa 30 weitere Menschen teils lebensgefährlich verletzt. BMW legt als letzter deutscher Autokonzern ein großes Stellenabbauprogramm auf. Weltweit sollen rund 8000 Jobs wegfallen. Der Stellenabbau soll in Deutschland über natürliche Fluktuation und ein Abfindungsprogramm auf freiwilliger Basis erfolgen. Da mehr als die Hälfte der knapp 154.000 BMW-Mitarbeiter in Deutschland tätig ist, ist es wahrscheinlich, dass am Ende auch mehr als die Hälfte

Hallo zusammen, Claudia Löhr ist hier, die Toten Hosen gleich für euch. Nur nach vorn und das hier ist Taylor Swift, Up Light. Kommt gut durch diese Nacht, hallo zusammen. 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

0: So, der bringt einen wirklich nach vorne um diese Uhrzeit. Die Toten Hosen nur nach vorne. Sommerferien, wir sind mittendrin. Ist ja eigentlich auch immer Sommerlochzeit, ne? Normalerweise gibt es immer so ein Sommerlochtier, aber was soll ich sagen? Normalerweise halt, ne?
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4: Was ist eigentlich aus dem guten alten Sommerlochtier geworden? Ja, früher konntest du dich darauf verlassen, dass um diese Zeit irgendwo ein Krokodil, eine Riesenschildkröte oder wenigstens ein 5 Meter langer Wels seinen Kopf aus irgendeinem Silbersee streckt. Und dieses Jahr nix. Normalerweise kommt wenigstens Michelle Hunziker Ende Juli mit einem neuen Stelzbock um die Ecke und lässt sich ganz zufällig beim Baden vom Paparazzi erwischen. Ja, ist auch aus der Mode gekommen, wa? Naja, komm, die Gute wird auch nicht jünger. Wer weiß, wofür es gut ist. Ich rufe sie gleich mal an. Aber so ganz ohne Sommerlochtier geht's doch auch nicht. Ich habe schon überlegt, ob ich mir nicht das Therapiepony hier von der Caritas ausleihe und damit nackt durchs Kanzleramt reite. Das wäre ein Sommerlochthema, oder? Aber ist es das wert? Ich muss im Herbst wieder auf Tour und bis dahin wäre ich aus der Urhaft noch nicht wieder raus.
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0: Das Wetter.
1: Es bleibt klar heute Nacht, relativ mild bei 18 bis 23 Grad. Morgen bleibt es dann erstmal trocken. Wir starten freundlich in den Donnerstag. Später kann es einen Regenschauer geben. Zum Teil ist auch mal Hagel und Gewitter mit dabei. Am Freitag dann nicht mehr ganz so heiß, aber es bleibt freundlich.
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2: A1 Dortmund-Münster zwischen Hamm-Bergkamen und Hamm-Bockum-Werne. Dichter Verkehr, 10 Minuten Zeitverlust. Und A57 Krefeld-Köln zwischen Dormagen und Köln-Worringen. 1 Kilometer stockender Verkehr. Wir wünschen allen unterwegs gute Fahrt.
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1: Der großartige Donald Duck. Wer kennt ihn nicht? Der treibt sich im Moment hier bei uns im Ruhrgebiet rum. Ja. Wieso, warum, weshalb? Die Hintergründe hört ihr gleich hier bei mir. Claudia Löß hier. Hallo zusammen.
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0: Teddy Swims ist es für euch. Gleich gibt's ganz neue Musik von Jennifer Lopez und David Guetta. Zusammen einen Song rausgebracht, Save Me Tonight. Und wie cool ist das hier, bitteschön? Es gab jetzt einen Langstreckenrekord mit einem Airbus 350. Der ist erstmals ohne Unterbrechung von Australien nach Frankreich geflogen. Nonstop. 24 Stunden, 24 Minuten ohne Zwischenlandung. Was ich so cool finde, für die Crew hieß das also quasi, die sind vom Winter in den Sommer geflogen. Die haben 2 Ozeane und 3 Kontinente überquert. Und die haben auf einem einzigen Flug gleich 2 Sonnenaufgänge und 2 Sonnenuntergänge erlebt. Also, ob der Flug ins Guinness-Buch der Rekorde aufgenommen wird oder nicht, das ist noch nicht klar. Aber Millionen Menschen haben den Flug auf jeden Fall live im Netz verfolgt.
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1: Ich bin Uli Reitinger. 11 Tage nach dem Rücktritt von Unionsfraktionschef Spahn hat Bundeskanzler Merz den wesentlichen Teil seines Personalumbaus abgeschlossen. Die Unionsfraktion wählte in einer Sondersitzung den bisherigen Kanzleramtschef frei zum neuen Vorsitzenden mit dem für viele überraschend guten Ergebnis von rund 92%.
2: Vorher ernannte Bundespräsident Steinmeier 3 neue Minister. Merz zeigte sich trotz massiver Kritik, vor allem über die Art und Weise der Entlassung von Verkehrsminister Schnieder, zufrieden mit der Neuaufstellung von Regierung, Partei und Fraktion. Er erwartet sogar einen neuen Impuls, der ist aus Unionssicht auch nötig, zumal im Herbst 3 wichtige Landtagswahlen anstehen. CSU-Chef Söder konnte sich einen Seitenhieb Richtung Merz nicht verkneifen. Er fordert mehr Tempo bei den Reformen der schwarz-roten Koalition. David Riemer, Nachrichtenredaktion.
1: Der neue Verkehrsminister Steffen Bilger ist optimistisch, den Zustand der Verkehrsträger mit den neuen Infrastrukturmilliarden verbessern zu können. Das gehe aber nicht sehr schnell und nicht ohne Unannehmlichkeiten, sagte Bilger im ZDF Heute Journal.
3: Ich kann keine Wunder versprechen, weil Infrastruktur schon auch Zeit braucht. Aber natürlich muss es jetzt auch mit den Möglichkeiten, die wir durch die Infrastrukturmilliarden haben, schnell und spürbar besser werden. Aber es wird seine Zeit brauchen. Gerade wenn wir jetzt viel in die Infrastruktur investieren, dann bedeutet das auch Baustellen. Das bedeutet Behinderung, das bedeutet im Bahnbereich dann auch leicht Verspätungen.
1: Der neue Verkehrsminister Steffen Bilger. Deutschlands Verbraucher müssen sich nach dem Auslaufen des Tankrabatts auf höhere Teuerungsraten einstellen. Nach dem Rückgang auf 2,3% im Juni dürfte die Inflation im Juli laut Volkswirten gestiegen sein. Heute veröffentlicht das Statistische Bundesamt seine erste Schätzung. Die Bundesstatistiker veröffentlichen heute auch noch eine erste Schätzung zum Bruttoinlandsprodukt im Zeitraum April bis Juni. Der Iran-Krieg bremst die Erholung der Wirtschaft. Volkswirte rechnen für das zweite Quartal trotzdem mit einem Mini-Plus von 0,1% zum Vorquartal. Wegen eines außer Kontrolle geratenen Waldbrands auf Kreta wird der Ferienort Arja Galini evakuiert. Medienberichten zufolge sind rund 6000 Urlauber betroffen. Stürmischer Wind treibt die etwa 15 Kilometer lange Feuerfront voran und zwang Löschflugzeuge und Hubschrauber zum Abbruch ihrer Einsätze. 2 Feuerwehrleute kamen ums Leben, nachdem sie im dichten Rauch die Orientierung verloren hatten.
4: Das Wetter.
5: Wir kommen auf jeden Fall trocken durch diese Nacht. Wer jetzt noch unterwegs ist, es ist ganz angenehm. Zwischen 18 und 23 Grad haben wir es. Morgen dann wieder sehr warm. Vormittags bleibt es noch trocken. Zum Nachmittag hin kann es Schauer und Gewitter geben.
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6: Hier die aktuelle Verkehrslage. A1 Münster-Dortmund zwischen Münster-Hiltrup und Ascheberg. 1 Kilometer Stau. Weiterhin auf der A6.

0: Carlos Ramazzotti und Tina Turner, Cose della Vita. Es ist natürlich ein Träumchen, jetzt in diesen Tagen bei über 30 Grad im Freibad zu sein. Für die Bademeister allerdings ist das natürlich richtig stressig. Das ist dann Fehlanzeige mit Abkühlung. Wir haben Kerstin getroffen. Die ist Bade- bzw. Schwimmmeisterin, so heißt es eigentlich richtig. Sie sagt, ja, sie liebt ihren Job, aber es ist schon auch sehr, sehr anspruchsvoll.
1: Du passt auf die Leute auf, du kannst sie nicht im Stich lassen. Also du musst die ganze Zeit immer dabei sein, immer die Aufmerksamkeit haben. Die Konzentration ist halt auch sehr wichtig. Auch diese 8 Stunden oder je nachdem, wie lange der Dienst geht. Da kannst du dich nicht einfach ablenken lassen und einfach Kaffee trinken gehen oder so.
0: Die Frühschicht von Kerstin beginnt um 6 Uhr morgens und zum Job gehört natürlich längst nicht nur irgendwie am Beckenrand stehen und auf und ab zu laufen. Chemie und Bädertechnik, das ist auch ein großer Teil der Ausbildung, die dauert 3 Jahre und generell gilt volle Konzentration.
1: Das Becken ist voll, du hast auch Badegäste, die zum Beispiel nicht duschen gehen oder solche Sachen oder viele Nichtschwimmer, die unbeaufsichtigt sind, einfach im Wasser, die Eltern sitzen auf der Wiese, spielen mit dem Handy und passen nicht auf und das hast du dann auch mit dazu.
0: Ja, auf Kinder aufpassen, das ist natürlich auch wichtig für Kerstin und ihre Kolleginnen und Kollegen, weil Eltern oft einfach nicht bei der Sache sind oder sich denken, naja, der Bademeister regelt schon.
1: Also mit Sicherheit denken das einige oder ganz oft hört man auch, mein Kind kann ja schwimmen oder der Bruder passt auf, der vielleicht 2 Jahre älter ist. Das ist auch keine gute Lösung.
0: Nee, also jetzt bei über 30 Grad ist es für viele Menschen einfach richtig schön im Freibad. Für die Bademeister und ihre Teams heißt das aber viel Arbeit, sie tragen viel Verantwortung und sie werden im Moment auch dringend gesucht.

0: Das Wetter.
1: Sternenklar diese Nacht. Temperaturen ganz angenehm bei 18 bis 23 Grad. Morgen geht es dann erstmal freundlich weiter. Es bleibt sehr warm. Am Nachmittag kann es dann Schauer und Gewitter geben.
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2: Hier die aktuelle Verkehrslage. A1 Münster-Dortmund zwischen Münster-Hiltrup und Ascheberg. 3 Kilometer Stau, 5 Minuten Zeitverlust. Weiterhin auf der A44 Dortmund-Kassel zwischen Soest-Ost und Erwitte-Anröchte. Dichter Verkehr, 5 Minuten Verzögerung. Und zusätzlich auf der A57 Krefeld-Köln zwischen Dormagen und Köln-Worringen. 1 Kilometer zähfließender Verkehr. Wir wünschen allen unterwegs gute Fahrt.
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1: Die großartige Amy Winehouse habe ich jetzt für euch für diese wirklich angenehme, milde Sommernacht. Kommt gut durch, Claudia Lörs hier. Hallo.

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0: Soft Cell, Tainted Love. In Wacken sind ja gestern die ganz dicken Bühnen aufgemacht worden. Das Festival läuft seit dem Wochenende, aber mittwochs wird da traditionell der Holy Ground gestürmt. Wo ich mir denke, ey, Wacken ohne Regen, ohne Matsch, was ist denn das? Aber wettertechnisch ist das ja auch da hopp oder top, ne?
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2: Alles, was lange Haare und schwarze Klamotten hat, ist jetzt auf dem Weg in den Norden. Wacken! Open Air, der Mettlacker. Im Matsch sind alle gleich. Ja, das ist kein Ort, das ist ein Gefühl. Obwohl eigentlich eher ein Aggregatzustand, ne? Flüssig oder fest, es gibt ja immer nur die zwei Extreme. Entweder ist es so trocken und der Boden so knüppelhart, dass der Moshpit aussieht wie die Szene aus König der Löwen, wo 10.000 Gnus durch die Savanne brettern. Da hängt Feinstaub über Schleswig-Holstein, dass du meinst, es wären Smogbilder aus Delhi in Indien. Ja, da kriegst du beim Headbang eine richtige Staublunge. Aber keine Sorge, normalerweise regnet's ja. Und dann schwimmst du halt 4 Tage im Schlammbad. Wacken wird zum Metal-Moor-Gebiet und der Boden zum gummistiefelfressenden Ungeheuer. Aber ist ja alles nichts, was eine warme Palette Dosenbier nicht vergessen machen kann. Obwohl immer dran denken, Schlamm vergeht, Erinnerungen bleiben.
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0: Nachrichten. Ich bin Uli Reitinger. Die personellen Änderungen in der Regierung und Unionsfraktion sind soweit abgeschlossen. Bundespräsident Steinmeier überreichte den neuen Ministern Warken, Linnemann und Bilger ihre Ernennungsurkunden. Und Thorsten Frey wurde von der Unionsfraktion zu ihrem neuen Vorsitzenden gewählt mit knapp 92%.
1: Frey bekommt von der Bundestagsfraktion nicht die Quittung für den Unmut über Merz' Personalentscheidungen. Mehr als 90% Zustimmung gilt als gutes Ergebnis. Von seinen 13 Vorgängern starteten fast alle mit solchen Werten in ihre Amtszeiten, bis auf Friedrich Merz selbst 2022. Vor allem aus Bremen, Rheinland-Pfalz und Sachsen hatte es zuletzt viel Kritik über das Vorgehen des Kanzlers gegeben. Tanja Wagner, Nachrichtenredaktion.
0: In mehreren Regionen Frankreichs sind erneut Waldbrände ausgebrochen. Betroffen ist unter anderem das südfranzösische Departement Var. 600 bis 700 Menschen mussten evakuiert werden. Ein größerer Brand brach auch in der Nähe von Dijon aus. Wegen des Rauchs wurde die Bevölkerung aufgerufen, sich möglichst nicht draußen aufzuhalten und Türen und Fenster geschlossen zu halten. Auch in Spanien ist ein weiteres schweres Feuer ausgebrochen, in einem Nationalpark an der Grenze zu Portugal. Rund 950 Menschen aus 12 Ortschaften wurden in Sicherheit gebracht. Jetzt erwischt es auch BMW. Als letzter deutscher Autokonzern legen die Münchner ein großes Stellenabbauprogramm auf. Weltweit sollen rund 8000 Jobs wegfallen, erfuhr die Deutsche Presseagentur aus Unternehmenskreisen.
2: Wie viele der 8000 Stellen hier in Deutschland wegfallen, ist bislang nicht bekannt. Der Münchner Autobauer teilte mit, der Abbau soll über die natürliche Fluktuation und ein Abfindungsprogramm erfolgen. BMW leidet, wie auch die Konkurrenz, unter enormem Konkurrenz- und Preisdruck, vor allem durch chinesische Hersteller. Dazu kommen die US-Zölle und die Auswirkungen der Krise im Nahen Osten auf die weltweite Konjunktur. Diana Kramer, Nachrichtenredaktion.
0: Die Deutsche Bahn stellt heute ihre Halbjahresbilanz vor. Der bundeseigene Konzern fiel zuletzt nicht nur mit schwacher Pünktlichkeitsquote und maroder Infrastruktur auf, sondern auch mit schlechten Unternehmenszahlen. 2025 verzeichnete die Bahn unterm Strich einen Milliardenverlust. Operativ, also im Kerngeschäft, machte die Bahn wegen der stetig steigenden Zahl an Fahrgästen ein Plus von rund 300 Millionen Euro. Und das will man im laufenden Jahr verdoppeln.
3: Das Wetter.
4: Es bleibt klar heute Nacht, relativ mild bei 18 bis 23 Grad. Morgen bleibt es dann erstmal trocken. Wir starten freundlich in den Donnerstag. Später kann es einen Regenschauer geben. Zum Teil ist auch mal Hagel und Gewitter mit dabei. Am Freitag dann nicht mehr ganz so heiß, aber es bleibt freundlich.
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5: A57 Krefeld-Köln zwischen Dormagen und Köln-Worringen. 1 Kilometer Stau. Wir wünschen allen unterwegs gute Fahrt.
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4: Hallo zusammen, wir stellen euch in dieser Woche ja die schönsten Badeseen hier in Nordrhein-Westfalen vor. Gleich springen wir in den nächsten rein, das ist der Freilinger See in Blankenheim. Mal sehen, vielleicht gefällt euch der ja. Bis dann, mach's gut. Claudia Löß hier. Hallo zusammen.